0: befinden sich in Gstaad und Kiming. An den Investorenplänen von FIFA-Chef Infantino gibt es scharfe Kritik. Sein Eindruck sei, die FIFA sei nur noch dazu da, um Profit zu machen, sagte etwa der Sportvorstand des FC Bayern München, Max Eberl.
1: Also es fühlt sich an, als ob nur Geld verdient werden will, auf allen möglichen Kanälen. Und das ist ehrlicherweise für mich, ich fühle mich als Kind des Fußballs, ich darf das jetzt doch mehrere Jahrzehnte schon machen. Und selbst mich, der im Fußball wirklich da zu Hause ist, mich ekelt das.
0: Infantino will Vermarktungsanteile an der Fußball-WM an Investoren verkaufen.
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3: Mit Chris Wahle. Auf einem Spielplatz mit Wasserspielanlage in Nürnberg-Langwasser häufen sich Fälle von massivem Vandalismus. Im Zuge dessen musste jetzt auch der Bodensprudelbrunnen abgeschaltet werden. Der Servicebetrieb Öffentlicher Raum hat deshalb Anzeige gegen Unbekannt erstattet. Auf der Anlage am Ferdinand-Drechsler-Weg haben Unbekannte in den vergangenen Wochen Spielgeräte unter anderem mit rohem Hackfleisch, Honig und Biomüll verschmutzt und mehrfach Vorhängeschlösser an der Seilbahn angebracht. Am Brunnen wurden Abflüsse mit Sand, Erde und Müll verstopft. Wann er wieder in Betrieb genommen werden kann, ist noch unklar. Sir bittet darum, verdächtige Beobachtungen der Polizei oder dem Betrieb zu melden.

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1: Urlaub soll ja entspannen und dann beginnt der Stress schon vor dem ersten Kaffee. Wer bekommt die schattige Liege? Wer nur noch die neben dem Kinderbecken? Genau das wollten wir heute von euch wissen. Ist es okay, dass man Poolliegen mit Handtüchern reserviert? Und 84% von euch sagen bei unserer Umfrage auf Insta und Facebook, nein, Handtuch drauf und erst mal 3 Stunden verschwinden, das geht gar nicht.
2: Also ich finde es gar nicht in Ordnung. Das sollte jemand überwachen. Wenn jemand nicht am Pool liegt, dann hat er sein Handtuch mitzunehmen. Punkt, aufs Ende.
1: Und nur 16% sind der Meinung, doch na klar, wer zuerst sein Handtuch platziert, der hat die Liege für sich.
3: Ja, ich gebe es zu, ich habe es auch so gemacht. Also ich finde, die Hotels sind da irgendwo in der Pflicht dazu, dass die da irgendwie rigoros durchgreifen.

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1: Hey, kommt rein.
2: Danke für die Einladung.
1: Wir freuen uns so sehr, dass ihr da seid.
3: Das könnte sich noch ändern. Aber zu Beginn von The in White ist noch alles in Butter. Das Ehepaar Angela und Joe haben ihre Nachbarn Pina und Hawk zu sich zum Essen eingeladen.
1: Joe, du kennst ja Pina und Hawk.
4: Ist eher konfliktgeladen bei uns heute. Ich verstehe.
5: Wir lieben es, wenn Konflikte ausgetragen werden.
1: Leg mal Musik auf, Joe.
4: Was für Musik magst du, Hawk?
5: Habt ihr Sade?
4: Echt jetzt?
5: Die liebt sie.
6: Wir bekommen selten die Chance, echte, bedeutsame Beziehungen aufzubauen.
3: Aber trotzdem ist in der Nachbarwohnung von Pina und Hawk immer was los. Angela und Joe hören nämlich ständig laute Sexgeräusche. Der Plan für die Einladung ist, sie deshalb zur Rede zu stellen.
4: Wir würden gerne etwas mit euch besprechen.
6: Wir würden auch gerne etwas mit euch besprechen. Wir fühlen uns sehr stark zu euch hingezogen.
1: Das ist aber nett von euch, danke.
4: Ja.
1: Komm, sag danke, Joe.
4: Danke, sehr schmeichelhaft.
3: Es kommt für das brave Ehepaar noch dicker. Die Nachbarn wollen sie zum Gruppensex einladen. Ja, das kennt man doch irgendwie. Denn The in White ist die Hollywood-Version von Der Vierer mit Florian David Fitz, der wiederum auf dem spanischen Film und Theaterstück Sentimental basiert. Für ihre Variante hatte Regisseurin Olivia Wilde schon Edward Norton, Penelope Cruz und Seth Rogen engagiert. Und dann sagte er eine weitere Schauspielerin ab. Daraufhin bedrängten alle Olivia Wilde, dass sie doch als Ersatz einspringen soll. Aber sie fragte sich, wie sie mit diesen großartigen Schauspielern mithalten soll.
7: She couldn't do it. They all said, okay, good, finally, can you just step in and do it? And I was like, wait, what do you mean? They said, we don't understand why you're not just jumping in. And I was like, in what world can I be on the level with these masters as actors?
3: Hat aber geklappt. Alle vier liefern in The in White eine grandiose Leistung ab. Stefan Grundler, 98.6 Charivari, Kinoredaktion.

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10: Ich bin Moritz Einzel. Die krisengebeutelte Deutsche Bahn hat offenbar im ersten Halbjahr Gewinn gemacht. Zum ersten Mal seit 7 Jahren. Der bundeseigene Konzern hat laut Medienberichten für das Kerngeschäft im Zeitraum von Januar bis Juni ein Plus im dreistelligen Millionenbereich verbucht. 960 Millionen Fahrgäste bedeuteten demnach 17 Millionen mehr als im Vorjahr. Weiterhin halten die schweren Waldbrände im Süden und Westen Europas die Einsatzkräfte in Atem. In Frankreich brachen neue Brände aus, teilweise an Stellen, wo es schon mal gebrannt hat. An der Grenze zwischen Spanien und Portugal wütet ein neues schweres Feuer. Und auch in Griechenland brennt es. Auf der Urlaubsinsel Kreta mussten rund 6.000 Urlauber evakuiert werden. Der Personalumbau in der Bundesregierung und der Union ist weitgehend abgeschlossen. In der Unionsfraktion musste sich Kanzler Merz aber einiges anhören, denn viele Abgeordnete von CDU und CSU waren nicht glücklich mit der Art und Weise. Merz sagte hinterher:
11: Das war der Wunsch der Kolleginnen und Kollegen, den nehme ich sehr ernst, den nehme ich mit. Und da wird ein Schwerpunkt auch meiner Arbeit darauf liegen, zu gucken, dass wir zwischen Bundesregierung, Bundestagsfraktion und der von mir geführten Partei eine gute Kommunikation machen, die mehr erklärt, mehr vermittelt, sich auch mehr Zeit für diese Aufgabe nimmt. Und das haben wir auch gemeinsam miteinander so verabredet.
10: Der bisherige Kanzleramtschef Thorsten Frey wurde mit knapp 92% zum neuen Chef der Unionsfraktion gewählt. Das anhaltende Niedrigwasser schränkt den Schiffsverkehr auf dem Chiemsee ein. Wie die Chiemsee-Schifffahrt mitgeteilt hat, können die Anlegestellen Seebruck und Überseefeldwies ab Montag vorerst nicht mehr angefahren werden. Die nächstgelegenen Anlegestellen befinden sich in Gstaad und Chieming. An den Investorenplänen von FIFA-Chef Infantino gibt es scharfe Kritik. Sein Eindruck sei, die FIFA sei nur noch dazu da, um Profit zu machen, sagte etwa der Sportvorstand des FC Bayern München, Max Eberl.
12: Also es fühlt sich an, als ob nur Geld verdient werden will, auf allen möglichen Kanälen. Und das ist ehrlicherweise für mich, ich fühle mich als Kind des Fußballs, ich darf das jetzt

0: laufen.
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2: Mit Chris Wahle. Das neue Rundfunkmuseum Fürth, Haus des Hörens, nimmt Gestalt an. Jetzt ist Richtfest gefeiert worden. Die ehemalige Direktionsvilla des Unternehmers Max Grundig soll sich samt Anbau zu einem modernen Bildungs- und Erlebnisort entwickeln. Die bauliche Umsetzung läuft nach Plan. Allerdings verteuert sich das Kulturprojekt um rund 500.000 Euro. Oberbürgermeister Thomas Jung zu den Kosten.
3: 15 Millionen ist schon Hausnummer für die Stadt Fürth. Wir freuen uns aber über viele Zuschussgeber. Auch die Bundesrepublik, der Freistaat Bayern, Landesstiftung. Da bekommen wir mehr als die Hälfte an Zuschüssen, sonst wäre es sowieso nicht darstellbar gewesen.
2: Die Stadt Fürth trägt damit rund 8 Millionen Euro. Die Eröffnung ist für den Herbst 2027 geplant.
1: Jetzt weiter mit extra viel Musik.

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1: Ich bin Moritz Einzel. Der neue Bundesverkehrsminister Steffen Bilger ist zuversichtlich, den Zustand von Straßen, Brücken und Schienen mit den neuen Infrastrukturmilliarden verbessern zu können. Im ZDF hat der CDU-Politiker aber davor gewarnt, zu glauben, dass das jetzt sehr schnell und ohne Unannehmlichkeiten geht.
2: Ich kann keine Wunder versprechen, weil Infrastruktur schon auch Zeit braucht. Aber natürlich muss es jetzt auch mit den Möglichkeiten, die wir durch die Infrastrukturmilliarden haben, schnell und spürbar besser werden. Aber es wird seine Zeit brauchen. Gerade wenn wir jetzt viel in die Infrastruktur investieren, dann bedeutet das auch Baustellen, das bedeutet Behinderung, das bedeutet im Bahnbereich dann auch leicht Verspätungen.
1: Bilger hatte gestern Patrick Schnieder als Verkehrsminister abgelöst. Schwere Waldbrände halten Südeuropa weiterhin in Atem. Jetzt brennt es auch noch in Griechenland. Auf der Urlaubsinsel Kreta sind Flammen außer Kontrolle geraten. Deswegen ist ein Ferienort evakuiert worden. Medienberichten zufolge sind rund 6000 Menschen betroffen. Stürmischer Wind treibt die Feuerfront voran. Der Deutsche Städtetag hat Bund und Länder aufgefordert, Klimaanpassungsmaßnahmen der Kommunen deutlich stärker finanziell zu fördern als bislang. Dem Redaktionsnetzwerk Deutschland sagt der Hauptgeschäftsführer Schuchardt, Klimaanpassung sei kein nice to have, sondern existenziell für unsere Zukunft. Unterm Strich rede man da über Milliardensummen, das könnten die Städte nicht alleine stemmen. Jetzt plant auch BMW einen größeren Stellenabbau. Der Autobauer will bis Ende 2027 weltweit rund 8000 Jobs streichen. Ein großer Teil davon dürfte nach Ansicht von Experten Stellen in Deutschland betreffen. Der Abbau soll vor allem über natürliche Fluktuation und ein freiwilliges Abfindungsprogramm laufen. Die Investorenpläne von FIFA-Präsident Infantino sind auf scharfen Gegenwind gestoßen. Die UEFA läuft Sturm dagegen, was Unterstützung findet beim Sportvorstand des FC Bayern München, Max Eberl.
3: Ich bin kein Freund von Boykott, ich bin immer eigentlich ein Freund von Dialog. Aber wenn es so weit kommt, dann wäre ich tatsächlich auch dafür, dass wir als Europa dann auch eine starke Stirn bieten und sagen, nee, da machen wir nicht mit, das ist nicht unser Sport, das ist nicht das, was wir wollen und dann eben auch dagegen vorgehen würden.
1: Infantino will Vermarktungsanteile an der Fußball-WM an Investoren verkaufen.
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4: Mit Chris Wahle. Wir ziehen die Reißleine, bevor sich die Lage weiter verschärft. Die Stadt Nürnberg hat für den Haushalt 2026 eine Ausgabensperre verhängt. Oberbürgermeister Markus König und Stadtkämmerer Thorsten Brehm haben den Schritt mit sofortiger Wirkung veranlasst. Heißt, jeder Euro wird künftig zweimal umgedreht. Noch nicht beschlossene Investitionen, Fördermaßnahmen und andere Ausgaben müssen ab sofort einer Einzelfallprüfung unterzogen werden. Die Stadt begründet ihre Entscheidung unter anderem mit deutlich geringeren Einnahmen bei der Gewerbesteuer. Gleichzeitig seien etwa die Sozialausgaben spürbar gestiegen. Auch die Kosten für das Klinikum haben sich durch die jüngste Gesetzgebung des Bundes noch einmal erhöht. Bereits vor dieser Entwicklung musste die Stadt ein Konsolidierungsprogramm mit einem Volumen von rund 80 Millionen Euro jährlich auf den Weg bringen. Die Haushaltssperre ist nun eine zusätzliche kurzfristige Maßnahme für das laufende Haushaltsjahr, heißt es.

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1: Ein anspruchsvoller und ein fetziger Film sind zwei der Neuzugänge, die es jetzt in unseren fränkischen Kinos gibt. Vorhang auf für Bitteres Fest und Spider-Man Brand New Day. Vor 4 Jahren hatte der letzte Spider-Man-Film No Way Home in den USA den zweitbesten Kinostart aller Zeiten. Am Ende musste Peter Parker untertauchen und alles hinter sich lassen. Und so beginnt auch Spider-Man Brand New Day.
2: Hi, mein Name ist Peter Parker. Ihr wisst nicht mehr, wer ich bin, aber wir kannten uns mal. Etwas Schlimmes sollte passieren. Und der einzige Weg, es zu verhindern, war, dass mich alle vergessen. Denn ich bin nicht nur ein Peter Parker. Ich bin Spider-Man. Und manchmal muss Spider-Man den schwierigen Weg wählen, selbst wenn es Peter Parker das Herz bricht.
1: Und nun ist Peter Parker wieder der junge Loser, der ständig Geldprobleme und keine Freunde hat. Aber sein Spinnenkörper macht Probleme und er wendet sich an Steve Banner, auch bekannt als der Hulk.
2: Dr. Banner, Sie haben einen Weg gefunden, mutierende DNA zu unterdrücken, richtig?
3: Wenn Sie mich ohne dieses Ding sehen, rennen Sie.
2: Könnten Sie die schlechten Aspekte loswerden und die guten behalten?
3: Wie würden Sie entscheiden, welche Aspekte der Natur gut sind oder schlecht? Sie sind keiner meiner Studenten, oder?
1: Neben dem Hulk bietet der fetzige und unterhaltsame Spider-Man Brand New Day noch weitere bekannte Gesichter aus dem Marvel-Universum. Der Filmregisseur Raoul steckt in Bitteres Fest in einer Schaffenskrise. Dann verarbeitet er für ein Drehbuch das Leben von Elena, der Freundin seiner langjährigen Assistentin Monika.
4: Ich werde Elena nicht sagen, aber wenn du diesen Teil nicht aus dem Buch streichst, werde ich einen Weg finden, legal oder illegal, keine Ahnung, um dein Vorgehen zu stoppen. Ich mache dir das Leben zur Hölle.
5: Monika, du redest dir das Zeug.
4: Mega. Mir fällt schon was ein.
5: Ich erkenne dich nicht wieder, Monika.
4: Ich weiß, dass du mich nicht kennst, aber ich dich schon.
1: Für Cineasten ist Bitteres Fest ein Leckerli, denn der verschachtelte und nicht ganz einfache Film ist von Spaniens Meisterregisseur Pedro Almodóvar. Stefan Grundler, 98.6 Charivari, Kinoredaktion.

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9: Ich bin Moritz Einzel. Der neue Bundesverkehrsminister Steffen Bilger ist zuversichtlich, den Zustand von Straßen, Brücken und Schienen mit den neuen Infrastrukturmilliarden verbessern zu können. Im ZDF hat der CDU-Politiker aber davor gewarnt, zu glauben, dass das jetzt sehr schnell und ohne Unannehmlichkeiten geht.
10: Ich kann keine Wunder versprechen, weil Infrastruktur schon auch Zeit braucht. Aber natürlich muss es jetzt auch mit den Möglichkeiten haben, die wir durch die Infrastrukturmilliarden haben, schnell und spürbar besser werden. Aber es wird seine Zeit brauchen. Gerade wenn wir jetzt viel in die Infrastruktur investieren, dann bedeutet das auch Baustellen. Das bedeutet Behinderung, das bedeutet im Bahnbereich dann auch Leichtverspätungen.
9: Bilger hatte gestern Patrick Schnieder als Verkehrsminister abgelöst. Schwere Waldbrände halten Südeuropa weiterhin in Atem. Jetzt brennt es auch noch in Griechenland. Auf der Urlaubsinsel Kreta sind Flammen außer Kontrolle geraten. Deswegen ist ein Ferienort evakuiert worden. Medienberichten zufolge sind rund 6.000 Menschen betroffen. Stürmischer Wind treibt die Feuerfront voran. Der Deutsche Städtetag hat Bund und Länder aufgefordert, Klimaanpassungsmaßnahmen der Kommunen deutlich stärker finanziell zu fördern als bislang. Dem Redaktionsnetzwerk Deutschland sagte Hauptgeschäftsführer Schuchardt, Klimaanpassung sei kein nice to have, sondern existenziell für unsere Zukunft. Unterm Strich rede man da über Milliardensummen, das könnten die Städte nicht alleine stemmen. Jetzt plant auch BMW einen größeren Stellenabbau. Der Autobauer will bis Ende 2027 weltweit rund 8.000 Jobs streichen. Ein großer Teil davon dürfte nach Ansicht von Experten Stellen in Deutschland betreffen. Der Abbau soll vor allem über natürliche Fluktuation und ein freiwilliges Abfindungsprogramm laufen. Die Investorenpläne von FIFA-Präsident Infantino sind auf scharfen Gegenwind gestoßen. Die UEFA läuft Sturm dagegen, was Unterstützung findet beim Sportvorstand des FC Bayern München, Max Eberl.
11: Ich bin kein Freund von Boykott, ich bin immer eigentlich ein Freund von Dialog. Aber wenn es so weit kommt, dann wäre ich tatsächlich auch dafür, dass wir als Europa dann auch eine starke Stirn bieten und sagen, nee, da machen wir nicht mit, das ist nicht unser Sport, das ist nicht das, was wir wollen und dann eben auch dagegen vorgehen würden.
9: Infantino will Vermarktungsanteile an der Fußball-WM an Investoren verkaufen.
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12: Mit Chris Wahle. Auf einem Spielplatz mit Wasserspielanlage in Nantes.

Berg Langwasser häufen sich Fälle von massivem Vandalismus. Im Zuge dessen musste jetzt auch der Bodensprudelbrunnen abgeschaltet werden. Der Servicebetrieb Öffentlicher Raum hat deshalb Anzeige gegen Unbekannt erstattet. Auf der Anlage am Ferdinand-Drechsler-Weg haben Unbekannte in den vergangenen Wochen Spielgeräte unter anderem mit rohem Hackfleisch, Honig und Biomüll verschmutzt und mehrfach Vorhängeschlösser an der Seilbahn angebracht. Am Brunnen wurden Abflüsse mit Sand

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1: Ich bin Moritz Einzel. Die krisengebeutelte Deutsche Bahn hat offenbar im ersten Halbjahr Gewinn gemacht, zum ersten Mal seit 7 Jahren. Der bundeseigene Konzern hat laut Medienberichten für das Kerngeschäft im Zeitraum von Januar bis Juni ein Plus im dreistelligen Millionenbereich verbucht. 960 Millionen Fahrgäste bedeuteten demnach 17 Millionen mehr als im Vorjahr. Der neue Bundesverkehrsminister Steffen Bilger ist derweil optimistisch, dass er den Zustand von Straßen, Brücken und Schienen mit den neuen Infrastrukturmilliarden verbessern kann. Im ZDF sagte der CDU-Politiker:
2: Wir brauchen einen pragmatischen, realistischen Blick auf die Verkehrspolitik. Und jetzt gibt es eben einen großen Unterschied, nämlich dass wir so viel Infrastrukturmittel zur Verfügung haben, 170 Milliarden Euro für diese 4 Jahre Legislaturperiode. Die gilt es umzusetzen. Und das ist schon eine große Veränderung, weil jetzt wirklich auch das Geld zur Verfügung steht für den Ausbau unserer Infrastruktur.
1: Er könne aber keine Wunder vollbringen, sagte Bilger. Er hatte gestern das Verkehrsministeramt von Patrick Schnieder übernommen. Weiterhin halten die schweren Waldbrände im Süden und Westen Europas die Einsatzkräfte in Atem. In Frankreich brachen neue Brände aus, teilweise an Stellen, wo es schon mal gebrannt hat. An der Grenze zwischen Spanien und Portugal wütet ein neues schweres Feuer. Und auch in Griechenland brennt es. Auf der Urlaubsinsel Kreta mussten rund 6.000 Urlauber evakuiert werden. Tagelang fuhren Ende Juni in Nürnberg keine Straßenbahnen. Die Hitze hatte die Fugenmasse zwischen Schienen und Asphalt aufgeweicht. Jetzt, wo es wieder so heiß wird, sind die Verkehrsbetriebe besser vorbereitet. Das Straßenbahnnetz soll verschärft kontrolliert werden. Gleise sollen mit Wasser besprüht werden. Der irische Musiker und Oscar-Preisträger Glenn Hansard ist bei einem Motorradunfall ums Leben gekommen. Nach Polizeiangaben starb der 56-Jährige noch am Unfallort. Hansard wurde als Sänger der Band The Frames bekannt und erhielt 2008 für den Song Falling Slowly aus dem Film Once einen Oscar.
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3: mit Chris Wahle. Das neue Rundfunkmuseum Fürth, Haus des Hörens, nimmt Gestalt an. Jetzt ist Richtfest gefeiert worden. Die ehemalige Direktionsvilla des Unternehmers Max Grundig soll sich samt Anbau zu einem modernen Bildungs- und Erlebnisort entwickeln. Die bauliche Umsetzung läuft nach Plan, allerdings verteuert sich das Kulturprojekt um rund 500.000 Euro. Oberbürgermeister Thomas Jung zu den Kosten.
4: 15 Millionen ist schon eine Hausnummer für die Stadt Fürth. Wir freuen uns aber über viele Zuschussgeber, auch die Bundesrepublik, der Freistaat Bayern, Landesstiftung. Da bekommen wir mehr als die Hälfte an Zuschüssen, sonst wäre es sowieso nicht darstellbar gewesen.
3: Die Stadt Fürth trägt damit rund 8 Millionen Euro. Die Eröffnung ist für den Herbst 2027 geplant.

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1: Hey, kommt rein.
2: Danke für die Einladung.
1: Wir freuen uns so sehr, dass ihr da seid.
3: Das könnte sich noch ändern. Aber zu Beginn von The in White ist noch alles in Butter. Das Ehepaar Angela und Joe haben ihre Nachbarn Pina und Hawk zu sich zum Essen eingeladen.
1: Joe, du kennst ja Pina und Hawk.
4: Ist eher konfliktgeladen bei uns heute, ich verstehe.
5: Wir lieben es, wenn Konflikte ausgetragen werden.
1: Leg mal Musik auf, Joe.
4: Was für Musik magst du, Hawk?
5: Habt ihr Sade?
4: Echt jetzt?
5: Die liebt sie.
2: Wir bekommen selten die Chance, echte, bedeutsame Beziehungen aufzubauen.
3: Aber trotzdem ist in der Nachbarwohnung von Pina und Hawk immer was los. Angela und Joe hören nämlich ständig laute Sexgeräusche. Der Plan für die Einladung ist, sie deshalb zur Rede zu stellen.
4: Wir würden gerne etwas mit euch besprechen.
2: Wir würden auch gerne etwas mit euch besprechen. Wir fühlen uns sehr stark zu euch hingezogen.
1: Das ist aber nett von euch, danke.
4: Ja.
1: Komm, sag danke, Joe.
4: Danke. Sehr schmeichelhaft.
3: Es kommt für das brave Ehepaar noch dicker. Die Nachbarn wollen sie zum Gruppensex einladen. Ja, das kennt man doch irgendwie. Denn The in White ist die Hollywood-Version von Der Vierer mit Florian David Fitz, der wiederum auf dem spanischen Film- und Theaterstück Sentimental basiert. Für ihre Variante hatte Regisseurin Olivia Wilde schon Edward Norton, Penelope Cruz und Seth Rogen engagiert. Und dann sagte er eine weitere Schauspielerin ab. Daraufhin bedrängten alle Olivia Wilde, dass sie doch als Ersatz einspringen soll. Aber sie fragte sich, wie sie mit diesen großartigen Schauspielern mithalten soll.
6: She couldn't do it. They all said, okay, good, finally, can you just step in and do it? And I was like, wait, what do you mean? They said, we don't understand why you're not just jumping in. And I was like, in what world can I be on the level with these masters as actors?
3: Hat aber geklappt. Alle vier liefern in The in White eine grandiose Leistung ab. Stefan Grundler, 98.6 Charivari, Kinoredaktion.

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0: Stimmt.
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15: Ich bin Moritz Einzel. Die krisengebeutelte Deutsche Bahn hat offenbar im ersten Halbjahr Gewinn gemacht. Zum ersten Mal seit 7 Jahren. Der bundeseigene Konzern hat laut Medienberichten für das Kerngeschäft im Zeitraum von Januar bis Juni ein Plus im dreistelligen Millionenbereich verbucht. 960 Millionen Fahrgäste bedeuteten demnach 17 Millionen mehr als im Vorjahr. Der neue Bundesverkehrsminister Steffen Bilger ist derweil optimistisch, dass er den Zustand von Straßen, Brücken und Schienen mit den neuen Infrastrukturmilliarden verbessern kann. Im ZDF sagte der CDU-Politiker:
16: Wir brauchen einen pragmatischen, realistischen Blick auf die Verkehrspolitik. Und jetzt gibt es eben einen großen Unterschied, nämlich dass wir so viel Infrastrukturmittel zur Verfügung haben, 170 Milliarden Euro für diese 4 Jahre Legislaturperiode. Die gilt es umzusetzen. Das ist schon eine große Veränderung, weil jetzt wirklich auch das Geld zur Verfügung steht für den Ausbau unserer Infrastruktur.
15: Er könne aber keine Wunder vollbringen, sagte Bilger. Er hatte gestern das Verkehrsministeramt von Patrick Schnieder übernommen. Weiterhin halten die schweren Waldbrände im Süden und Westen Europas die Einsatzkräfte in Atem. In Frankreich brachen neue Brände aus, teilweise an Stellen, wo es schon mal gebrannt hat. An der Grenze zwischen Spanien und Portugal wütet ein neues schweres Feuer. Und auch in Griechenland brennt es. Auf der Urlaubsinsel Kreta mussten rund 6.000 Urlauber evakuiert werden. Tagelang fuhren Ende Juni in Nürnberg keine Straßenbahnen. Die Hitze hatte die Fugenmasse zwischen Schienen und Asphalt aufgeweicht. Jetzt, wo es wieder so heiß wird, sind die Verkehrsbetriebe besser vorbereitet. Das Straßenbahnnetz soll verschärft kontrolliert werden. Gleise sollen mit Wasser besprüht werden. Der irische Musiker und Oscar-Preisträger Glenn Hansard ist bei einem Motorradunfall ums Leben gekommen. Nach Polizeiangaben starb der 56-Jährige noch am Unfallort. Hansard wurde als Sänger der Band The Frames bekannt und erhielt 2008 für den Song Falling Slowly aus dem Film Once einen Oscar.
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17: mit Chris Wahle. Wir ziehen die Reißleine, bevor sich die Lage weiter verschärft. Die Stadt Nürnberg hat für den Haushalt 2026 eine Ausgabensperre verhängt. Oberbürgermeister Markus König und Stadtkämmerer Thorsten Brehm haben den Schritt mit sofortiger Wirkung veranlasst. Heißt, jeder Euro wird künftig zweimal umgedreht. Noch nicht beschlossene Investitionen, Fördermaßnahmen und andere Ausgaben müssen ab sofort einer Einzelfallprüfung unterzogen werden. Die Stadt begründet ihre Entscheidung unter anderem mit deutlich geringeren Einnahmen bei der Gewerbesteuer. Gleichzeitig seien etwa die

0: Sozialausgaben spürbar gestiegen. Auch die Kosten für das Klinikum haben sich durch die jüngste Gesetzgebung des Bundes noch einmal erhöht. Bereits vor dieser Entwicklung musste die Stadt ein Konsolidierungsprogramm mit einem Volumen von rund 80 Millionen Euro jährlich auf den Weg bringen. Die Haushaltssperre ist nun eine zusätzliche kurzfristige Maßnahme für das laufende Haushaltsjahr, heißt es.
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2: Herzlich willkommen zu einer neuen Folge Stadtgespräch. Ich bin Gastgeber Chris Wahle. Heute dreht sich alles um Kultur. Ich bin zu Gast im Projektbüro Kultur der Stadt Nürnberg und spreche mit Chef Rainer Pirzkal. Steigen wir direkt ein. Hallo Herr Pirzkal.
3: Hallo Herr Wahle. Ja, Podcast Stadtgespräch, da bin ich immer unterwegs in der Stadt und tausche mich mit den Stadtoberen aus. Und wenn ich mit jemandem noch nicht gesprochen habe, das ist ja jetzt unser erstes Gespräch, das wir gemeinsam führen für den Podcast, dann frage ich immer gerne, wie kommt man denn quasi in diese Position? Wie sind Sie hier zum Projekt und Hochkultur gekommen?
4: Das frage ich mich, um ehrlich zu sein, auch manchmal. Also bei mir hat es... Genau, hat's damit. Sie unterbrechen mich einfach, wenn es zu lange dauert.
2: Ja, kein Problem.
4: Ich fange gerne bei ganz am Anfang an. Naja, also ich glaube, es braucht eine gewisse Vorliebe für Kultur. Und bei mir begann sozusagen diese Vorliebe mit der Musik und über die Musik. Ja, ich habe von frühester Kindheit an Musik gemacht in diversen Gruppen gespielt, Theater gespielt, in der Schule in Big Bands gespielt, in Chören gesungen und mir irgendwann halt mal überlegt, dass ich das ganz gerne auch beruflich

0: zu meiner Berufung sozusagen machen möchte. Okay. Habe dann allerdings selber nicht Musik studiert. Da war ich ein bisschen zu, ja, sagen wir so, ich konnte mir das mit Anfang 20 irgendwie nicht vorstellen, dass ich 8 Stunden am Tag oder länger irgendwie Saxophon übe oder ja. oder sowas und habe mich dann für tatsächlich ein Ingenieursstudium entschieden.
1: Okay.
0: Ich weiß bis heute nicht genau warum, aber gut, sei es drum, ich habe es zu Ende gemacht und habe dann danach gesagt, na jetzt gehen wir mal der Passion wirklich auch nach und machen die Passion zur Profession, habe danach dann aber noch Musikmanagement studiert als okay. Masterstudiengang. Ja, und weiterhin immer viel Musik gemacht und irgendwann, ja, wenn man in Nürnberg lebt, kommt man natürlich, lernt man und Musik macht, kommt man irgendwann an den Kollegen vom Projektbüro nicht vorbei.
1: Ja.
0: Ja, und dann gab es einen Kulturpreis für unsere Band damals. Dann haben wir gespielt beim Silvestival, was es damals noch gegeben
1: hat. Klären Sie mich mal auf, da will ich gleich mal einhaken. Was war das denn für eine Band und was haben Sie für Musik gemacht?
0: Achso, naja, die Band hieß Carlos Reisch. Wir hatten damals, es war so eine Mischung aus Funk und Rap mit so Rap-Elementen, ah, cool. Jazz, also schon deutliche Jazz-Anleihen. Und ich glaube, wir haben damals im Jahr 2010, ist schon lange her, unseren Kulturpreis bekommen. ja, und haben in weiterer Folge dann halt auch beim Badentreffen gespielt und beim Silvestival gespielt und so kam man in Kontakt mit den ja mit den Machern dieser Festivals und irgendwann war mal eine Stelle ausgeschrieben hier für das Projektbüro für die Projektleitung Badentreffen und ich habe mich drauf beworben. Und dadurch, dass man sich kannte zuvor, ich hatte auch zuvor mal für ein Vierteljahr lang hier gearbeitet, habe ein Praktikum gemacht, tatsächlich, ja, so. Und offiziell beworben und dann, so bin ich hier gelandet, ja, und so, und nicht mehr weggekommen hier.
1: So kann's gehen. Projektbüro Kultur, der Name sagt ja eigentlich schon, was Programm ist, aber nehmen Sie uns doch mal mit. Was gehört da alles dazu? Was ist Ihr Aufgabenbereich eigentlich?
0: Ja, im Grunde genommen ist die Aufgabe, die wir haben, also die kulturpolitische Aufgabe, die wir haben, im Grunde genommen kulturelle Großveranstaltungen im öffentlichen Raum zu präsentieren. Also das ist sozusagen ein im Grunde ein Alleinstellungsmerkmal, dass wir eben jetzt anders wie andere Kolleginnen und Kollegen von anderen städtischen Kulturdienststellen, die haben in der Regel Häuser. Also ein Museum hat ein Haus oder das Bildungscampus Nürnberg. Ne? Ja. Logisch ist die Stadtbibliothek unter anderem. Das Kunstkulturquartier hat die Tafelhalle, hat das Künstlerhaus etc., die Kunsthalle. Und wir als Stabsstelle, direkt angegliedert im Geschäftsbereich Kultur des Oberbürgermeisters, haben kein Veranstaltungshaus, sondern wir sind tatsächlich für die Bespielung des öffentlichen Raumes zuständig. Und das ist sozusagen das Unterscheidungskriterium. Und unsere Aufgabe ist eben, ja, bei einem, also kulturelle Großveranstaltungen anzubieten, also ab, sagen wir mal, in der Größenordnung von 5000 Besucherinnen und Besuchern, nach oben quasi keine Grenzen. Das Ganze eben bei, ja, musikalisch-künstlerisch hohem Niveau, aber gleichzeitig bei einer niedrigschwelligen Zugänglichkeit für eben alle Besucherinnen und Besucher. Jeder, der möchte, kann sozusagen diese kulturellen Großereignisse besuchen und das ist die kulturpolitische Aufgabe.
1: Was würden Sie sagen, was hat die Kultur in Nürnberg für einen Stellenwert im Vergleich zu anderen Städten, was Sie mitbekommen haben?
0: Naja, ich glaube schon, dass Kultur eine große Rolle spielt in Nürnberg. Wenn man sich betrachtet, die letzten Jahre, ist die Kultur immer sehr hoch aufgehangen worden, jetzt auch speziell bei der Stadtverwaltung. Es gab Julia Lehne als Altbürgermeisterin, die einen wahnsinnigen Job im Grunde genommen gemacht hat und als Kulturbürgermeisterin die Kultur eben immer hochgehalten hat, auch jetzt nicht nur innerhalb der Stadt, sondern auch ja an anderen Orten in der Region und darüber hinaus bis nach Berlin. Ja, es gibt viele Festivalformate, Bezahlformate von auch privatwirtschaftlichen Festivalmachern. Wir haben Rock im Park, wir haben das Brückenfestival, wir haben New Jazz, wir haben Nürnberg Pop als Festivals, jetzt nur mal um ein paar Musikfestivals zu nennen. Wir haben tolle Kinofestivals, das Menschenrechtsfestival Türkei-Deutschland. Also es gibt so viele Festivals in der Stadt und insofern glaube ich, spielt Kultur schon eine sehr, sehr große Rolle in Nürnberg.
1: Was würden Sie sagen, was ist...

0: Sie haben ja eben schon kurz angeschnitten, dass Sie quasi das Badentreffen ja auch mit organisieren. Nehmen Sie uns doch mal mit, wie läuft das genau ab, wenn Sie jetzt da zum Beispiel das kommende Jahr vorbereiten? Diesem Jahr haben wir ja auch noch ein ganz großes Jubiläum, da können wir dann auch mal gleich noch drüber sprechen. Aber wie sieht dieser Prozess grundsätzlich aus? Sie denken sich hier dann ein Motto aus oder läuft das in Zusammenarbeit mit der Stadt? Und wie werden dann auch zum Beispiel die Künstler akquiriert?
1: Genau, also im Grunde genommen gilt der schöne Slogan, nach dem Festival ist vor dem Festival. Wenn's vorbei ist und wir aus der kurzen Sommerpause zurückkommen und alle Rechnungen des Vorjahres gezahlt sind, so in etwa, dann geht's los und dann überlegen wir uns, unter welchem Schwerpunkt wir die Ausgabe des Folgejahres dann setzen können. Mhm. Und es ist schon die Idee zu überlegen, jetzt nicht einfach beliebig irgendein Thema herzusuchen, sondern zu überlegen, was ist vielleicht gesellschaftlich gerade relevant, ja, aktuell oder im Vorgriff dann so ein bisschen der Blick in die Glaskugel, was könnte relevant sein, was beschäftigt uns als Gesellschaft, oder gibt es vielleicht einen Jahrestag, der irgendwie eine Rolle spielt, und so haben wir eigentlich die letzten Jahre immer versucht, unsere Themenschwerpunkte zu setzen, und wenn die festgelegt sind, dann geht es eben los, ganz gezielt mit der Auswahl der Künstlerinnen und Künstler zu diesem Themenschwerpunkt erstmal bis zum Ende des Jahres, ist so ungefähr ein Drittel, zwei Fünftel, so in etwa, zum Themenschwerpunkt dann festgezurrt, und dann strickt sich das Programm bis Ende März im Grunde genommen. Und da versuchen wir dann halt, was das Badentreffen angeht, uns immer dann halt zu bewegen in der Stilistik, die das Badentreffen seit jeher begleitet hat. Das ist zum einen also die Tradition der Liedermacherei, des Singer-Songwriting, aber eben halt auch die, nicht nur die traditionelle Ausprägung, sondern halt schon auch die moderne Variante dessen immer noch zu präsentieren, und dann eben klar das große weite Feld des Global Pop, der Weltmusik. Da können wir jetzt natürlich lange drüber philosophieren, was das bedeutet.
0: Aber Sie haben es ja gerade schon angeschnitten. Also wir haben ja jetzt in diesem Jahr, feiern wir ja das 50-jährige Jubiläum. Genau. Und Sie haben ja auch das Programmheft dazu, haben Sie ja jetzt in der vergangenen Woche, meine ich, war es, präsentiert, vergangenen Freitag. Genau. Und wenn man sich da mal die alten Bilder anschaut, wie Sie gerade schon gesagt haben, also es hat ja wirklich angefangen, kleine Bühne, ein Mensch mit Akustikgitarre, und von da das zu sehen, wie weit dann diese Bandbreite an Künstlern ist, das finde ich einfach faszinierend.
1: Ja, in der Tat. Also es hat sich schon ganz schön entwickelt so im Laufe der letzten 50 Jahre. Auch damals schon in den ersten Ausgaben war die Begeisterung schon groß. Also auch damals in den ersten Versionen gab es so um die 20.000 Besucherinnen und Besucher. Es hat sich natürlich dann jetzt im Laufe der Jahre also schon nochmal drastisch gesteigert. Ich meine, jetzt sprechen wir von ungefähr 200.000, die an den drei Festivaltagen in die Nürnberger Altstadt kommen. Also es ist ein Spektakel, ein Musikspektakel, sondersgleichen, ziemlich einzigartig, weil es halt auch diese Mischung macht aus den 8 offiziellen Bühnen mit einem kuratierten Konzertprogramm und eben dann halt diese Mischung im Gegenspiel mit den unkuratierten Straßenmusikerinnen und Straßenmusikern, die irgendwie zwischen den Bühnen halt kommen und auch so ein bisschen ihre Kunst präsentieren, und jeder findet sein Publikum. Also man findet eigentlich überall einen Halbkreis vor den Musizierenden. Das ist schon eine besondere Utopie, vielleicht.
0: Wie sieht dann so ein Tag während dem Badentreffen für Sie eigentlich aus? Sind Sie da dann in der Altstadt unterwegs? Können Sie sich auch mal was anschauen, oder sind Sie die ganze Zeit eingebunden mit Ihrem Team?
1: Naja, die Idee ist schon, das so zu organisieren, dass man sich selbst überflüssig machen kann. Also und man eigentlich auch daheim zu Hause bleiben könnte. Ja. Also es gibt für alle entscheidenden Funktionen und Stellen gibt es Verantwortliche, die sich dann also kümmern um die jeweiligen Spielstättenleitungen der einzelnen Bühnen, technischen Leitungen und so weiter. Und so kann ich im Idealfall fehlen. Genau, und habe die Möglichkeit eben von Ort zu ziehen, von Bühne zu Bühne, zu gucken, ist im Backstage-Bereich beim Team, klappt alles, oder gibt es irgendwo was, wo man nachstellen muss, wo man nachstellen kann, wo man unterstützen kann, oder gibt es irgendwie kurzfristigen Problem, das man eben lösen kann. In der Regel glückt alles, weil wir ein tolles Team sind und auch ein tolles Team haben. Und man hat so das Gefühl, auch im Vorfeld schon jetzt, jeder macht so, und es sind wirklich viele, viele helfende Hände, die dieses Badentreffen auch tragen und auch die anderen Kulturveranstaltungen. Aber jeder, der da und

0: jeder, die da so beteiligt sind, macht diese Veranstaltung auch ein Stück weit zu ihrer, seiner eigenen Veranstaltung. Und das ist so ein wirklich schönes Gefühl, das zu sehen, ja, dass da so auch ein Teil eines jeden Einzelnen irgendwie drinnen steckt, ein Stück weit dieser Seele. Ja.
1: Für unsere Hörerinnen und Hörer, die noch nicht vertraut sind mit dem, was mit dem Programm, das sie dieses Jahr beim Badentreffen erwartet, nehmen Sie uns doch mal mit. Was sind denn Ihre persönlichen Highlights dieses Jahr?
0: Ja gut, das ist natürlich sehr schwer, da gibt's natürlich immer sehr viel, aber vielleicht mal grundsätzlich kann man sagen, zum roten Faden, den wir versuchen in diesem Jahr zu stricken. Also es geht, wir erinnern ja bei 50 Jahre Badentreffen in diesem Jahr an die Anfänge als Liedermacher-Festival, und ich habe es eingangs schon gesagt, also wir wollen jetzt nicht unbedingt die traditionellen Liedermacher erneut einladen, sondern es soll ja eigentlich die moderne Variante dessen sein, also die zeitgenössische, die zeitgemäße, auch aus der deutschsprachigen Popularmusik und darüber hinaus. Also eingeladen sind zum Beispiel Mine. Sie bezeichnet sich selbst als Liedermacherin, ist aber meines Erachtens viel mehr. Also in meinen Augen ist sie eine der spannendsten deutschen Sängerinnen und Musikproduzentinnen der deutschen Musiklandschaft. Ihre Alben landen regelmäßig auch in den vorderen Rängen der deutschen Albumcharts. Sie kombiniert beispielsweise also Popmusik mit elektronischen Elementen. Auch Jazz-Einflüsse fließen mit ein oder auch Streicherarrangements. Finde ich wahnsinnig spannend. Oder Nenda zum Beispiel ist eine Rap-Künstlerin aus Österreich, ja, die aktuell den Amadeus Award gewonnen hat im März diesen Jahres. Also das ist so der wichtigste Musikpreis in Europa. Mhm. Und sie kombiniert beispielsweise ihren Tiroler Charme. Sie ist in Tirol aufgewachsen, hat in London gelebt und lebt jetzt in Wien. Und da kombiniert sie eben diesen Tiroler Charme mit einer very British English spoken word Rap-Ästhetik. Okay. Ja, und kombiniert das mit einem Wiener Schmäh. Also ziemlich abgefahren. Ja.
1: Klingt wild,
0: ist es auch. Also sehr empfehlenswert. Ja, und dann gibt es noch ganz vieles aus dem weltmusikalischen Global-Pop-Bereich, zum Beispiel die Gruppe Eläke Leiset. Es ist eine finnische Gruppe, wenn man es übersetzt, das heißt die Pensionäre, also und die spielen eine verrückte Humpa-Mischung. Humpa ist also eine typische finnische Musik, okay. Stilistik, ja, und die covern einfach bekannte Rock-Songs, aber verfinnischen das sozusagen, und das ist sehr kurios. Spielen auch im Übrigen dann auf Wacken, ja,
1: okay.
0: So, lustigerweise. Ja, oder vielleicht als letztes Beispiel sehr zu empfehlen ist sicherlich auch die brasilianische Senkrechtstarterin, aktuell vermutlich also Brasiliens erfolgreichste Exportschlager aktuell, was Singer-Songwriting-Bereich angeht. Marie Froes heißt die junge Sängerin, also sie repräsentiert dann so die typische brasilianische Popularmusik.
1: Sehr schön. Unabhängig vom Badentreffen, was sind so Ihre Favoriten, wenn es um Kulturveranstaltungen geht? Es muss jetzt nicht zwangsweise Musik sein, aber was sind so für Sie die großen Events kulturell, die man sich in Nürnberg auf jeden Fall nicht entgehen lassen sollte?
0: Naja gut, ich meine, da bin ich natürlich sehr geprägt durch die Dinge, die wir machen bei uns. Logischerweise sind es ja unsere kulturellen Großveranstaltungen, die Blaue Nacht, alle im zweijährigen Turnus, die Stadtverführungen, die jedes Jahr stattfinden, halt auch ein sehr, sehr spannendes Format, weil man einfach auch mal hinter die Kulissen blicken kann. Ja? Also man kennt ja Stadtführungen, die haben auch absolut ihre Berechtigung, aber es sich eben mal von Nürnbergerinnen und Nürnberger die eigene Stadt zu zeigen lassen und die eigene Perspektive, finde ich persönlich sehr spannend. Klar, die Klassik Open Airs, Stars im Ludpolthain, alles das, Badentreffen sollte man natürlich gesehen haben. Und darüber hinaus, meine Güte, also es gibt so wahnsinnig viel. Ich bin selbst großer Musikfan. Insofern, die eingangs erwähnten Festivals würde ich unbedingt besuchen. Brückenfestival, New Jazz, dergleichen, Nürnberg Pop. Auch das St. Katharina Open Air, tolles Festival.
1: Schöne Location.
0: Die Ion, ja, also die internationale Orgelwoche Nürnberg. Und ja, es gibt wirklich viel zu sehen, aber auch die kleinen Kneipen natürlich und kleinen Bars, ja. Also man weiß ja gar nicht, wo man anfangen soll.
1: Gestatten Sie mir jetzt zum Schluss noch eine persönliche Frage. Sie haben es ja gerade schon ausgeführt, dass Sie große Musikfans sind. Ich Haben Sie einen Plattenspieler zu Hause? Wie konsumieren Sie Musik und ja, was läuft bei Ihnen zu Hause?
0: Ja, tatsächlich, das ist ein bisschen eine Berufskrankheit. Ich höre tatsächlich

0: viel Radio.
1: Oh.
0: Info- und Kulturkanal.
1: Ja.
0: Ich bin großer Fan des Albumkonzepts.
1: Ja.
0: Also so Playlisten sind nicht so mein Fall. Ich verstehe um die Logik, die es halt heutzutage gibt, aber ich mag tatsächlich das Albumkonzept, also Beatles, White Album, Sgt. Pepper, Lonely Hearts Club Band. Ja, also
1: okay.
0: Dark
1: Side of the Moon,
0: Dark Side
1: Pink Floyd,
0: sowas. Genau. Also so, das ist mir schon noch wichtig, ja, genau.
1: Alles klar, da hätten wir auf jeden Fall auch was gemeinsam. Ja, Herr Petzgal, dann war es das schon. Ich danke Ihnen für Ihre Zeit. Danke, dass Sie uns einen kleinen Einblick in Ihre Arbeit gegeben haben.
0: Danke sehr, Herr Wahle, hat mich gefreut, das Gespräch
1: mit Ihnen. Sehr interessant. Bis zum nächsten Mal.
0: Danke sehr.
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2: Ich bin Moritz Einzel. Guten Morgen. Der neue Bundesverkehrsminister Steffen Bilger ist zuversichtlich, den Zustand von Straßen, Brücken und Schienen mit den neuen Infrastrukturmilliarden verbessern zu können. Im ZDF hat der CDU-Politiker aber davor gewarnt, zu glauben, dass das jetzt sehr schnell und ohne Unannehmlichkeiten geht.
3: Ich kann keine Wunder versprechen, weil Infrastruktur schon auch Zeit braucht. Aber natürlich muss es jetzt auch mit den Möglichkeiten, die wir durch die Infrastrukturmilliarden haben, schnell und spürbar besser werden. Aber es wird seine Zeit brauchen. Gerade wenn wir jetzt viel in die Infrastruktur investieren, dann bedeutet das auch Baustellen, das bedeutet Behinderung, das bedeutet im Bahnbereich dann auch leicht Verspätungen.
2: Bilger hatte gestern Patrick Schnieder als Verkehrsminister abgelöst. Unterdessen hat die krisengebeutelte Bahn Medienberichten zufolge im ersten Halbjahr schwarze Zahlen geschrieben, zum ersten Mal seit 7 Jahren. Der bundeseigene Konzern habe mit seinem Kerngeschäft von Januar bis Juni ein Plus im dreistelligen Millionenbereich gemacht. Als Hauptgrund wird die Entwicklung bei den Kraftstoffpreisen genannt, da sind viele vom Auto auf die Bahn umgestiegen. In mehreren Regionen Frankreich sind erneut Waldbrände ausgebrochen. Auch in Spanien lodert ein neues schweres Feuer in einem Nationalpark an der Grenze zu Portugal. In Griechenland wütet ein Waldbrand auf Kreta. Dort kamen 2 Feuerwehrleute bei Löscharbeiten ums Leben. Die Investorenpläne von FIFA-Präsident Infantino sind auf scharfen Gegenwind gestoßen. Die UEFA und der DFB laufen Sturm dagegen, was Unterstützung findet beim Sportvorstand des FC Bayern München, Max Eberl. Der hat gestern sehr deutliche Worte gefunden.
4: Ich weiß nicht, wer um Herrn Infantino herum ist. Sind ja ein paar Menschen, gute Buddies. Aber es fühlt sich echt beschissen an.
2: Infantino will Vermarktungsanteile an der Fußball-WM an Investoren verkaufen.
0: Einen schönen guten Morgen und willkommen am wohl heißesten Tag der ganzen Woche. Heute bis zu 38 Grad bei uns in Franken, dazu aber viel, viel Sonne. Also, wer irgendwie kann, bleibt am besten zu Hause oder schwingt sich gleich mal irgendwo ins Freibad an den Badesee heute am Nachmittag. Morgen 35, Sonne, Wolken, am Abend kann es dann schon gewittern und die Gewitter, die sorgen dann für vorübergehende Abkühlung. Was heißt Abkühlung? Ja gut, um die 30 Grad kriegen wir am Samstag. Am Sonntag geht es dann schon wieder Richtung 35.
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0: Reißt nochmal die Fenster auf und atmet ganz tief durch. Es ist noch relativ kühl da draußen. Heute, ich habe es gerade gesagt, bis zu 38 Grad. Ja, und da kann man mit Sicherheit ganz gut mal die Gefriertruhe abtauen. Deswegen jetzt abtauen.

Aufwachen. So, kurze Zeitreise. Ich lade euch ein. Wir reisen gemeinsam zurück zum 30. Juli 1991, vor genau 35 Jahren. Das sind Guns N' Roses in Inglewood zu Gast in Kalifornien, um ein Konzert zu geben. Das hätte fast nicht stattgefunden, weil Axl Rose, der Bandleader, sich vor dem Straßenverkehr nicht so benimmt, wie man das eigentlich erwarten könnte. Wobei, ja gut, von ihm erwartet man was anderes, ist klar. Aber seine Limousine ist falsch abgebogen. Die Polizei hat es gesehen. Der Officer will einen Strafzettel ausstellen und dann sieht er erstmal, wer da überhaupt drin sitzt in dieser Limousine. Axl Rose also. Der sagt,

pass mal auf, mein Freund, wenn ich diesen Strafzettel bezahlen muss, dann werde ich für heute Abend das Konzert in deiner Stadt absagen. Okay, der Officer überlegt kurz, denkt sich, ja, wenn ich das jetzt mache, die ganze Stadt freut sich auf diesen Gig, auf dieses Konzert, dann bin ich schuld. Und was macht er tatsächlich? Er hat diesen Strafzettel vernichtet. Unfassbar.

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1: Ich bin Moritz Einzel. Guten Morgen. Der neue Bundesverkehrsminister Steffen Bilger ist zuversichtlich, den Zustand von Straßen, Brücken und Schienen mit den neuen Infrastrukturmilliarden verbessern zu können. Im ZDF hat der CDU-Politiker aber davor gewarnt, zu glauben, dass das jetzt sehr schnell und ohne Unannehmlichkeiten geht.
2: Ich kann keine Wunder versprechen, weil Infrastruktur schon auch Zeit braucht. Aber natürlich muss es jetzt auch mit den Möglichkeiten, die wir durch die Infrastrukturmilliarden haben, schnell und spürbar besser werden. Aber es wird seine Zeit brauchen. Gerade wenn wir jetzt viel in die Infrastruktur investieren, dann bedeutet das auch Baustellen, das bedeutet Behinderung, das bedeutet im Bahnbereich dann auch leicht Verspätungen.
1: Bilger hatte gestern Patrick Schnieder als Verkehrsminister abgelöst. Unterdessen hat die krisengebeutelte Bahn Medienberichten zufolge im ersten Halbjahr schwarze Zahlen geschrieben, zum ersten Mal seit 7 Jahren. Der bundeseigene Konzern habe mit seinem Kerngeschäft von Januar bis Juni ein Plus im dreistelligen Millionenbereich gemacht. Als Hauptgrund wird die Entwicklung bei den Kraftstoffpreisen genannt, da sind viele vom Auto auf die Bahn umgestiegen. In mehreren Regionen Frankreichs sind erneut Waldbrände ausgebrochen. Auch in Spanien lodert ein neues schweres Feuer in einem Nationalpark an der Grenze zu Portugal. In Griechenland wütet ein Waldbrand auf Kreta. Dort kamen 2 Feuerwehrleute bei Löscharbeiten ums Leben. Die Investorenpläne von FIFA-Präsident Infantino sind auf scharfen Gegenwind gestoßen. Die UEFA und der DFB laufen Sturm dagegen, was Unterstützung findet beim Sportvorstand des FC Bayern München, Max Eberl. Der hat gestern sehr deutliche Worte gefunden.
3: Ich weiß nicht, wer um Herrn Infantino herum ist. Sind ja ein paar Menschen, gute Buddies. Aber es fühlt sich echt beschissen an.
1: Infantino will Vermarktungsanteile an der Fußball-WM an Investoren verkaufen.
4: Einen schönen guten Morgen, heute heißester Tag der Woche. Teilweise bis zu 38 Grad kriegen wir im Schatten. Also jetzt nochmal ganz schnell alles aufreißen, durchlüften, Rollos runter, Vorhänge zu, Fenster zu natürlich dann. Und vielleicht legt er jetzt schon mal ein paar nasse Handtücher in den Kühlschrank. Das sorgt auf jeden Fall dann später für Erfrischung. Wetter heute also sonnig und heiß. Auch morgen nochmal 35 Grad kriegen wir. Am Abend gibt es ein paar Gewitter und die sorgen dann am Samstag erstmal für vorübergehende Abkühlung. Ja, wobei Abkühlung, ja, wir am Samstag haben wir auch wieder knapp 30 Grad.
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4: So, dann strecken wir uns nochmal hier alle gemeinsam und dann starten wir hoffentlich gut und gesund rein in diesen 30. Juli. Übrigens, heute ist der internationale Tag der Freundschaft. Also vielleicht ruft ihr euren besten Kumpel, die beste Freundin mal wieder an. Freut sich bestimmt, euch mal wieder zu sprechen, wenn ihr das schon länger nicht mehr gemacht habt. Heute ist der passende Tag dazu. So, wir haben den Sound, um euch ein bisschen hier wach zu kriegen. Gleich hier ein richtig geiler 80er. Ich freue mich drauf auf Berlin, Take My Breath Away. Und jetzt hier Pet Shop Boys, die 90er. Und Go West!

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Unsere 90er mit Tasman Archer und Sleeping Satellite und gleich für euch hier Limahl aus den 80ern, The Never Ending Story. Hier ist 98.6 Charivari, schönen guten Morgen am 30. Juli und wir schauen mal ganz kurz auf die Liste mit den Geburtstagskindern. Da steht ganz oben Laura Müller, wird heute 26. Laura Müller, das ist doch die von, ist das nicht die vom Wendler? Die Freundin? Schon, ja. So, dann haben wir Kevin Volland, Nationalspieler, ehemaliger, wird heute 34. Dann steht auf der Liste, oh, Christopher Nolan hat heute Geburtstag, wird 56, ist ja aktuell hier in den Kinos mit Odyssey. Toller Film übrigens. Jürgen Klinsmann wird heute 62, alles Gute. Und dann haben wir noch hier den Arnie, den Terminator, wird heute 9.

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1: Guten Morgen. Manchmal genügt eine einzige mutige Frau, um die Geschichte zu verändern. Vor genau 220 Jahren war das in München die junge Caroline, die Frau des damaligen Kurfürsten Max Joseph. Die war nämlich evangelisch, für München damals ungeheuerlich. Es gab in München damals nichts, was irgendwie evangelisch sein durfte. Aber im Ehevertrag hatte sie schreiben lassen, sie darf evangelisch bleiben und sogar einen evangelischen Pfarrer mit in die Ehe bringen. Und so kommt Bewegung in die Angelegenheit. Am Fürstenhof gab es nun evangelische Gottesdienste und das machte die Münchner ziemlich neugierig. Und weil Caroline eine sehr offene, elegante und sozial engagierte Dame war, fand man das gleich doppelt interessant. Und so dauerte es nicht lang, dass die Politik nachziehen musste. Und heute, vor 220 Jahren, stand im königlich-bayerischen Regierungsblatt, dass man die erste evangelische Kirchengemeinde in München nun genehmigt hat. Ein kleiner Schritt, ein ganz großer Anfang. Gott braucht nicht immer spektakuläre Wunder. Manchmal reicht ein mutiger Mensch, dass sich eine Türe öffnet und Dinge sich verändern. Einen guten Tag wünsche ich euch.
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2: Ich bin Joshua Heise. Guten Morgen. Die Deutsche Bahn legt heute ihre Halbjahresbilanz vor. Medienberichten zufolge hat der staatseigene Konzern in seinem Kernbereich schwarze Zahlen geschrieben. Zum ersten Mal seit 7 Jahren. Mehr von Moritz Einzel.
3: Mit ihrem Kerngeschäft hat die Bahn laut Bild und Spiegel von Januar bis Juni ein Plus im dreistelligen Millionenbereich erzielt. Rund 960 Millionen Fahrgäste waren demnach 17 Millionen mehr als im Vorjahr und damit ein neuer Rekord. Als Hauptgrund wird die Entwicklung bei den Kraftstoffpreisen genannt. Da sind viele vom Auto auf die Bahn umgestiegen, vor allem Pendler im Nahverkehr.
2: In mehreren Regionen Frankreichs sind erneut Waldbrände ausgebrochen. Betroffen ist unter anderem das Departement Var. Dort mussten bis zu 700 Menschen evakuiert werden. Auch in Spanien ist ein neues schweres Feuer ausgebrochen, in einem Nationalpark an der Grenze zu Portugal. In Griechenland wütet ein Waldbrand auf Kreta. Dort kamen zwei Feuerwehrleute bei Löscharbeiten ums Leben. Angesichts der neuen Hitzewelle hat der Deutsche Städtetag Bund und Länder aufgefordert, Klimaanpassungsmaßnahmen der Kommunen stärker finanziell zu unterstützen. Hauptgeschäftsführer Schuchardt sagte dem Redaktionsnetzwerk Deutschland, es müssten bundesweit Milliardensummen investiert werden. Die Städte könnten das nicht alleine stemmen.
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4: Mit Henrike Müller. Nürnberg muss den Gürtel enger schnallen. Die Stadt hat überraschend für den Haushalt 2026 eine Ausgabensperre verhängt, bevor sich die finanzielle Schieflage weiter verschärft. Der Schritt wurde mit sofortiger Wirkung veranlasst, bestätigt Stadtkämmerer Thorsten Brehm.
5: Ja, die Perspektiven für alle Städte waren ohnehin nicht rosig, was die Stadtfinanzen anging. Aber das spitzt sich jetzt bei uns auch in Nürnberg.

0: weiter zu, weil wir jetzt auch unterjährig gemerkt haben, dass die Gewerbesteuer nicht mehr mit den Ausgabensteigerungen mithalten kann und deswegen ein relativ großes Loch klaffen wird. Deswegen müssen wir jetzt die Reißleine ziehen.
1: Heißt, jeder Euro wird künftig zweimal umgedreht. Noch nicht beschlossene Investitionen, Fördermaßnahmen und andere Ausgaben müssen ab sofort einer Einzelfallprüfung unterzogen werden.
2: Oh, danke, Henny.
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2: 6:02. Guten Morgen auf die Straßen. A9 Berlin Richtung Nürnberg zwischen Weidensees und Blech. Vorsicht, Bergungsarbeiten. Da wird gerade ein kaputter Laster abgeschleppt. Deswegen ist dort der Beschleunigungsstreifen gesperrt. A73 Nürnberg in Richtung Feucht zwischen Wendelstein und Feucht. Ungesicherte Unfallstelle. Vorsicht bitte. Hier noch Gegenstände auf der Fahrbahn. Staus und Blitzer, immer bitte an die 0800 98 6 98 6. Euch allen eine gute Fahrt, kommt gut durch.
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2: 18 Grad schon in Rohnhof, 19 Grad sind es schon bei euch in Schwabach und 18 Grad auch in Uttenreuth. Heute ein schöner, ein heißer Tag mit bis zu 38 Grad. Heute Abend dann ja ein bisschen Wind. Der Wind macht aber momentan noch nichts aus. Erst morgen Abend kann es wohl gewittern nach einem erneut hochsommerlichen Tag mit 35 Grad morgen. Samstag Sonne, Wolken. Nachmittag kann es ein bisschen Regen geben bei Temperaturen um 31 Grad. Also es bleibt auf jeden Fall sommerlich warm.
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2: Ja, aber noch ist es ja angenehm, gell? Deswegen jetzt alle Fenster aufreißen nochmal. Legt jetzt schon mal den Waschlappen vielleicht ins Gefrierfach oder in den Kühlschrank, um euch dann heute Mittag schön abkühlen zu können. Und wir spielen die coolen Hits hier auf Charivari. Enigma gleich und Taylor Dane.

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0: Könnte auch als Regentanz ausgelegt werden, der Song, der Enigma. Return to Innocence, guten Morgen, 6:11 mittlerweile.
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0: So, guten Morgen nach Erlangen. Ihr habt aktuell den günstigsten Sprit, wie ich das hier gerade mal sehe. 2,02 Euro kostet er an der Tanke in der Hilbertstraße. Normalerweise Super E10 im Durchschnitt aktuell 2,08 Euro. Und Diesel liegt momentan bei 2,14 Euro. Die günstigste ist die in Großhabersdorf momentan. Die Tanke an der Ferner Brünster Straße heute Morgen für 2,05 Euro. Euch allen eine gute und eine unfallfreie Fahrt durch diesen wohl heißesten Tag der Woche. Also bei dieser Hitze weicht die schwarze Fugenmasse zwischen den Gleisen und dem Asphalt auf. Es geht um die Nürnberger Straßenbahnen. Doch die VAG ist vorbereitet diesmal. Aktuell ist nämlich rund um die Uhr ein Schleifzug unterwegs, der eventuell verschmutzte Bereiche wieder reinigen und so verhindern kann, dass sich Bitumen an Schienenköpfen und Rädern der Straßenbahnen sammelt. Nicht, dass wir wieder sowas erleben wie in der letzten

glaube ich, oder wann war es? 2 Wochen her. Zudem werden die heißen Schienen vorsorglich mit kühlendem Wasser abgespritzt. Sollte die Fugenmasse trotzdem schmelzen, dann würde die VAG den Straßenbahnbetrieb vorsorglich einstellen. Also, toi toi toi, dass das funktioniert. Ich wünsche euch jetzt einen guten Start rein in den Donnerstag, 30. Juli. 12 nach 6, ihr hört 98.6 Charivari mit Daryl Hall und John Oates.

0: Gleich 20 Minuten nach 6.
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0: Steffi Graf holte das Mögliche raus, was man im Tennis gewinnen konnte.
2: Was hat dieses Mädel geleistet in diesem Jahr? Sie gewinnt nach dem Grand Slam auch nun das olympische Gold. Nach einer Stunde und 22 Minuten Spielzeit mit 6:3 und 6:3 über Gabriela Sabatini. Und nun läuft sie, das ist schon traditionell.
0: Ja, das war 1988. Also der Golden Slam für Steffi Graf, das hat vor ihr und auch nach ihr niemand mehr geschafft, in einem Jahr alle 4 Grand Slams und die olympische Goldmedaille zu gewinnen. So, ich spiele euch jetzt mal den Tageshit vom 30.07.1988, damals Platz 1 in den amerikanischen Charts. So, ein kleiner Wachmacher. Steve Winwood und Roll With It.
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Morgen geht's los. Bardentreffen. Nee, heute, was erzähle ich denn? Heute Abend geht's schon los. Ist ja auch länger diesmal, gell? Wegen 50 Jahre Jubiläum. Bardentreffen, also mehr als ein runder Geburtstag. Die Nürnberger Altstadt verwandelt sich wieder in ein Weltmusikfestival der Superlative. Das hat Henny Müller auch gleich auf dem Schirm für euch hier in den 98.6 Charivari Nachrichten. Franken Live gibt's in 2 Minuten dann um 6:30.

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15: Ich bin Joshua Heise. Guten Morgen. Die Deutsche Bahn legt heute ihre Halbjahresbilanz vor. Medienberichten zufolge hat der staatseigene Konzern in seinem Kernbereich schwarze Zahlen geschrieben. Zum ersten Mal seit 7 Jahren. Mehr von Moritz Einzel.
16: Mit ihrem Kerngeschäft hat die Bahn laut Bild und Spiegel von Januar bis Juni ein Plus im dreistelligen Millionenbereich erzielt. Rund 960 Millionen Fahrgäste waren demnach 17 Millionen mehr als im Vorjahr und damit ein neuer Rekord. Als Hauptgrund

0: wird die Entwicklung bei den Kraftstoffpreisen genannt. Da sind viele vom Auto auf die Bahn umgestiegen, vor allem Pendler im Nahverkehr.
1: In mehreren Regionen Frankreich sind erneut Waldbrände ausgebrochen. Betroffen ist unter anderem das Departement Var. Dort mussten bis zu 700 Menschen evakuiert werden. Auch in Spanien ist ein neues schweres Feuer ausgebrochen, in einem Nationalpark an der Grenze zu Portugal. In Griechenland wütet ein Waldbrand auf Kreta. Dort kamen zwei Feuerwehrleute bei Löscharbeiten ums Leben. Angesichts der neuen Hitzewelle hat der Deutsche Städtetag Bund und Länder aufgefordert, Klimaanpassungsmaßnahmen der Kommunen stärker finanziell zu unterstützen. Hauptgeschäftsführer Schuchart sagte dem Redaktionsnetzwerk Deutschland, es müssten bundesweit Milliardensummen investiert werden. Die Städte könnten das nicht alleine stemmen.
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3: Mit Henrike Müller. 50 Jahre Bardentreffen, das ist mehr als ein runder Geburtstag. An diesem Wochenende verwandelt sich die Nürnberger Altstadt wieder in ein Weltmusikfestival der Superlative, zu dem rund 200.000 Besucher erwartet werden. Heute Abend geht's los, denn zum Jubiläum geht's einen Tag länger. Festivalleiter Rainer Pirzkal.
4: Das Bardentreffen ist 1976 gegründet worden, und zwar zum 400. Todestag von Hans Sachs, der Nürnberger Meistersänger. Man hatte sich damals eben gedacht, was könnte man zu diesem Jubiläum machen, und hatten wir einen Liedermacher-Wettbewerb ausgelotet, und das war die Gründungsidee des Bardentreffens, das sich bis heute erhalten hat und der Weltmusik geöffnet hat.
3: Wegen der Hitze hat die Stadt vorgesorgt. Neben Trinkbrunnen sorgen mehrere Sprühnebler für Abkühlung. Alle Infos gibt's auch auf unserer Website.
5: Danke, Henny.
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5: Vorsicht, Rehe auf der Fahrbahn auf der A3 Würzburg-Nürnberg zwischen Höchstadt Ost und Erlangen West. In beiden Richtungen. Vorsicht, Rehe auf der Fahrbahn. Bergungsarbeiten finden gerade noch statt auf der A73 Nürnberg Richtung Feucht zwischen Wendelstein und Feucht. Da ist der Standstreifen noch blockiert durch einen kaputten LKW. Staus und Blitzer bitte an die 08000 98 6 98
6: 6. 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
5: Ja, ich würde mal sagen, dann schauen wir doch mal aufs Bardentreffen. Wetter heute und in den nächsten Tagen. Also heute heißester Tag der Woche, das haben wir lang genug jetzt kommuniziert. 38 Grad kriegen wir heute möglicherweise. Temperaturen jetzt schon um die 20 in Kornburg, in Neunkirchen und auch bei euch in Röthenbach bei St. Wolfgang. Also heute schöner Sommertag, heute Abend dann ein bisschen Wind. Der tut möglicherweise ganz gut, macht aber nichts am Wetter. Morgen erneut heiß bei 35 bis 36 Grad. Morgen Abend kann es dann ein paar Wärmegewitter geben. Samstag erneut über 30 Grad, Sonne, Wolken, nachmittags dann Schauer möglich. Und auch der Sonntag wird hochsommerlich mit viel Sonne und bis zu 34 Grad.
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5: Ich weiß nicht, wie es euch geht, aber wenn es mir zu heiß ist und es sind viele Menschen um mich rum, puh, da wird's eng. Ne? Also ich musste mal meine Reise nach München abbrechen, weil zu viele Menschen im Zug waren. Das geht gar nicht. Viele Menschen in beengten Räumen, ne? Ganz schlimm.
7: Ich war neulich in der U-Bahn und es war so richtig, richtig krass voll. Und alle standen so ganz eng beieinander. Und plötzlich spüre ich sowas an meinem Rucksack. Und ich drehe mich so um, da ist einfach so eine kleine Frau mit ihrem Arm in meinem Rucksack drin.
5: Okay. Und wie sie dann sich aus der Situation rausgeredet hat, gleich hier in 8 Minuten Deutschlands bester Comedians mit Dennis Haar.

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0: gleich 6:45. Guten Start rein in den Donnerstag.
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0: Ich habe hier die Top-3-Liste der Dinge, die im Sommer bei diesen Temperaturen am unangenehmsten sind. Auf Platz 3 warm oder heiß duschen. Auf Platz 2 bei 38 Grad im Anzug auf eine Hochzeit gehen, ohne die Möglichkeit, sich umzuziehen. Und auf Platz 1 ganz klar mit den Öffis fahren. Ohne Klimaanlage. Und genau darum geht's auch jetzt bei Comedian Dennis Haar. Viel Spaß.
2: Ich war neulich in der U-Bahn und es war so richtig, richtig krass voll. Und alle standen so ganz eng beieinander. Und plötzlich spüre ich sowas an meinem Rucksack. Und ich drehe mich so um. Da ist einfach so eine kleine Frau mit ihrem Arm in meinem Rucksack drin. Und ich war so, hey. Und eigentlich wäre die Geschichte jetzt vorbei. Das Ding ist ja, die U-Bahn war ganz voll. Sie konnten nicht weg. Das heißt, wir sind einfach zusammen U-Bahn gefahren. Wir hatten einfach so einen Moment, den wir geteilt haben in der U-Bahn. Stand einfach so neben mir. Naja. Ich wusste gar nicht, was ich machen soll. Ich wusste gar nicht, wie ich mit der Situation umgehen soll. Soll ich jetzt einfach reinhauen? Das wäre ja komplett assi. Aber ich wollte jetzt auch nicht mit ihr so reden wie so ein Vertrauenslehrer. So. Entschuldigung, ich fand es gerade nicht okay, dass du mit einem Hand in meinem Rucksack warst. So. Deswegen habe ich einfach gar nichts gemacht. Ich stand da so. Mir war es peinlich. Mir war es peinlich. Sie war komplett entspannt. Sie war so, naja, passiert manchmal. Was soll man machen? So. Naja, dann kam irgendwann die nächste Station und ich war so, boah, jetzt habe ich die Situation überlebt. Gott sei Dank, ey, puh. Und die Tür ging auf und sie war so, nee, ich fahre noch ein Stück. Also ich steige hier safe noch nicht aus. Du hast noch nichts gemacht, du wirst nichts mehr machen, also steig du doch aus, wenn es dich stört. Um euch mal ein Bild zu zeigen, wie sich das für mich angefühlt hat. Es war so ein bisschen so, als wäre man in einem sehr, sehr vollen Schwimmbad. Und plötzlich wird es so warm am Bein. Und das Wasser färbt sich langsam so gelb. Und die Person, die dafür verantwortlich ist, steht einem so einfach genau gegenüber und schaut einem in die Augen und sagt so, also mich stört's echt gerade gar nicht. Steig du doch einfach aus, ey. Danke.
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Hi, guten Start rein in diesen 30. Juli, Donnerstag, 6.53 Uhr. Hier ist 98.6 Charivari. Heute Nacht oder morgen früh mit schulpflichtigen Kindern schon in den Urlaub fliegen, obwohl die Ferien ja erst am Montag beginnen und morgen ja noch offiziell Schule ist. Das ist keine gute Idee, Leute. Die Flüge sind ja meist um einiges günstiger. Ja, ich weiß schon, aber wer keine Beurlaubung seines Kindes bei der Schule genehmigt bekommen hat, der riskiert Ärger. Denn die Polizei wird auch am Flughafen wieder Stichproben durchführen. Und Achtung, wenn man dann erwischt wird, dann kann das bis zu 1.000 Euro kosten. 6.53 Uhr.

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10: Ich bin Joshua Heise. Guten Morgen. Die Menschheit lebt ab heute über ihre Verhältnisse. Die natürlichen Rohstoffe, die die Erde innerhalb eines Jahres erneuern kann, sind aufgebraucht. Der sogenannte Erdüberlastungstag liegt in diesem Jahr 6 Tage später als 2025. Diana Kramer ordnet ein.
11: Die leichte Verschiebung in diesem Jahr lässt auf den ersten Blick vermuten, dass die Menschheit etwas nachhaltiger lebt. Laut WWF liegt der Grund aber in aktualisierten Daten. Anfang der 1970er Jahre lag der Erdüberlastungstag noch Ende Dezember. Die Lücke zwischen dem hohen Ressourcenverbrauch der Menschheit und der Regenerationsfähigkeit der Erde wird also Jahr für Jahr größer.
10: Der Juli war nach vorläufigen Daten des Deutschen Wetterdienstes der 5. Monat in Folge, der deutlich sonniger war als im vieljährigen Mittel. Dazu gab es vergleichsweise wenig Regen. Genauere Daten veröffentlicht der DWD im Laufe des Tages. Vorab ist aber schon klar, der Juli war einer der 10 wärmsten Juli-Monate seit Beginn der Aufzeichnungen. Wie geht's der deutschen Wirtschaft nach dem Auslaufen des Tankrabatts? Darüber gibt das Statistische Bundesamt heute Aufschluss. Es ist Zeit für die erste Schätzung zur Inflation im Juli. Im Juni war die Inflation noch auf 2,3% zurückgegangen. Für das zweite Quartal rechnen Experten trotz Irankriegs mit einem Mini-Wachstum des Bruttoinlandsprodukts von 0,1%.
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13: Mit Henrike Müller. Die Zirndorfer Brücke in Fürth ist seit November letzten Jahres für den Autoverkehr gesperrt, wegen akuter Einsturzgefahr. Der Stadtrat hat jetzt beschlossen, dass sie komplett abgerissen wird. Die Vorbereitungen dafür starten im Herbst. Im Frühjahr geht's dann mit den eigentlichen Arbeiten los. Allein die Kosten für den Abbruch liegen bei über 8 Millionen Euro. Wie es dann weitergeht, entscheidet laut Fürths Oberbürgermeister Thomas Jung im Herbst der Stadtrat.
14: Will er nur einen Fußradweg, will er eine doppelspurige Brücke wie bisher, will er eine einspurige Brücke. Die Kosten sind zwischen 1 und 40 Millionen. Der Stadtrat muss auch überlegen, was können wir uns leisten. Aber es wird natürlich etwas geben, was da wieder hinkommt. Nur welche Variante, das entscheidet sich dann im Herbst.
13: Bis dahin wird der Autoverkehr unter anderem über die Graf-Stauffenberg-Brücke umgeleitet. Dort werden zeitnah 3 neue Ampeln installiert, um den Verkehrsfluss deutlich zu beschleunigen.
15: Danke, Henny.
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15: 2 Minuten nach 7. Guten

0: Morgen auf die A6 Heilbronn Richtung Nürnberg auf Höhe Aurach. Vorsicht, Gefahr durch ein Holzteil auf dem Beschleunigungsstreifen. Das war's schon. Staus und Blitzer bitte immer gleich an die 08000 98 6 98 6.
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0: Heiß wird's heute, 37 Grad steht als Top-Temperatur für den Donnerstag. 19 Grad haben wir jetzt schon hier am Funkhaus in Nürnberg. 20 Grad sind's bei euch in Lauf, 19 Grad auch in Höfles. Heute also Sonne und heiß. Morgen, ja, auch noch 35 Grad, also auch das kann sich durchaus sehen lassen. Samstag 31 Grad, morgen Abend könnte es das ein oder andere Gewitter geben oder ein bisschen Regen. Am Samstagnachmittag haben wir hier Sonne, Wolken und auch einen Regentropfen auf dem Wetterradar. Der Sonntag dann wieder sonnig bei 34 Grad.
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0: So, noch schnell mit dem Hund raus. Später, ich habe es gerade gesagt, wird es dann richtig knallig werden. Also reiß doch mal kurz alle Fenster auf, solange es noch geht. Durchlüften und dann wünschen wir euch einen guten Start rein in diesen Donnerstag. Wir sprechen gleich mal über die Zeugnisse morgen, die es morgen gibt. Euch allen einen schönen vorletzten Schultag.

0: So schön, Phil Collins, A Groovy Kind of Love, hier auf 98.6 Charivari. Guten Morgen, 30. Juli, vorletzter Schultag, morgen gibt's die Zeugnisse. Die meisten freuen sich auf morgen, gell? Endlich letzter Schultag und dann 6 Wochen ausschlafen, chillen und das tun, was einem Spaß macht. Und dann sind da noch die anderen, die sich zwar auch freuen, aber denen noch so ein schwerer Stein im Magen liegt. Das Zeugnis. Ja, wenn die Eltern nicht wissen, dass in Mathe eine 5 steht, in Englisch, Bio und Geschichte nur eine 4 und man Angst hat, dass es deswegen Stress zu Hause gibt. Ja. Mit einem schlechten Zeugnis muss aber niemand alleine fertig werden. Genau dafür gibt es Anlaufstellen, die in dem Moment dann helfen können. Kollege Maxi kennt die Schritte.
1: In erster Instanz ist das natürlich zuerst einmal die Klassenleitung, denn die weiß ja im Regelfall auch, wie die Noten überhaupt zustande kommen. Außerdem gibt es an den meisten Schulen auch Beratungslehrkräfte oder Schulpsychologen. Die nächste Ebene wäre dann in Mittelfranken die staatliche Schulberatungsstelle in Nürnberg. Die ist neutral, vertraulich und kostenfrei. Und bei der Nummer gegen Kummer können Kinder und Jugendliche auch immer anrufen. Egal um welches Thema es geht, für Eltern gibt es eine ähnliche Ansprechstelle. Das wäre dann das Elterntelefon.
0: Also, sagt euren Eltern am besten heute noch, was sie morgen erwartet. Und wenn ihr euch nicht traut, dann ruft unter 58676 10 an. Die Nummer steht auch nochmal auf unserer Homepage. Und sprecht mit dem Menschen dort, der weiß, was zu tun ist. Und ihr findet gemeinsam einen Weg, okay?

0: Die ehemalige Siegerin vom American Idol, der Castingshow in Amerika, das Pendant zu DSDS, damals 2002 gewonnen, Kelly Clarkson und Breakaway hier auf Charivari, 10 Minuten vor halb acht.
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0: So, ich habe ganz kurz mal für euch die Spritpreise gecheckt. Super E10 kostet aktuell 2,08 Euro. Geht ein bisschen günstiger, wenn ihr in Erlangen unterwegs seid, für 2,02 Euro. Heute Morgen der günstigste Preis an der Tanke in der Hilpertstraße und Diesel 2,13 Euro. Hier ist Nürnberg ganz weit vorne in der Katzwanger Hauptstraße für 2,18 Euro. Euch allen eine gute Fahrt. Nürnberg zieht die Reißleine und hat mit sofortiger Wirkung eine Haushaltssperre verhängt. Was bedeutet das? Was sind die Hintergründe? Das hat Henny Müller mal nachgefragt, gleich hier in den 98.6 Charivari-Nachrichten in Franken live um halb acht.

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9: Ich bin Joshua Heise. Guten Morgen. Die Menschheit lebt ab heute über ihre Verhältnisse. Die natürlichen Rohstoffe, die die Erde innerhalb eines Jahres erneuern kann, sind aufgebraucht. Der sogenannte Erdüberlastungstag liegt in diesem Jahr 6 Tage später als 2025. Diana Kramer ordnet ein.
10: Die leichte Verschiebung in diesem Jahr lässt auf den ersten Blick vermuten, dass die Menschheit etwas nachhaltiger lebt. Laut WWF liegt der Grund aber in aktualisierten Daten. Anfang der 1970er Jahre lag der Erdüberlastungstag noch Ende Dezember. Die Lücke zwischen dem hohen Ressourcenverbrauch der Menschheit und der Regenerationsfähigkeit der Erde wird also Jahr für Jahr größer.
9: Der Juli war nach vorläufigen Daten des Deutschen Wetterdienstes der 5. Monat in Folge, der deutlich sonniger war als im vieljährigen Mittel. Dazu gab es vergleichsweise wenig Regen. Genauere Daten veröffentlicht der DWD im Laufe des Tages. Vorab ist aber schon klar, der Juli war einer der 10 wärmsten Juli-Monate seit Beginn der Aufzeichnungen. Wie geht's der deutschen Wirtschaft nach dem Auslaufen des Tankrabatts? Darüber gibt das Statistische Bundesamt heute Aufschluss. Es ist Zeit für die erste Schätzung zur Inflation im Juli. Im Juni war die Inflation noch auf 2,3% zurückgegangen. Für das zweite Quartal rechnen Experten trotz Iran-Kriegs mit einem Mini-Wachstum des Bruttoinlandsprodukts von 0,1%.
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12: Mit Henrike Müller. Nürnberg zieht die Reißleine. Die Stadt hat mit sofortiger Wirkung eine Haushaltssperre verhängt. Künftig muss jeder Euro 2-mal umgedreht werden. Was das für die anstehenden Großprojekte bedeutet, erklärt Stadtkämmerer Thorsten Brehm.
13: Also das Volksbad wird zu Ende gebaut und die Planungen beim Frankenschnellweg als auch beim Stadion gehen weiter. Aber bei letzterem Projekt gilt ganz klar, wenn wir den Haushalt nicht in den Griff bekommen, wenn wir nächstes Jahr keine Haushaltsgenehmigung bekommen, dann wird es auch mit dem Stadionprojekt nicht weitergehen. Deswegen geht es gar nicht anders. Wir werden im Herbst ein sehr, sehr großes Sparpaket im Stadtrat auf den Weg bringen müssen, um es insgesamt wieder ins Lot bringen zu können.
12: Grund für die finanzielle Schieflage sind schwächere Gewerbesteuereinnahmen, während Sozialausgaben und die Kosten für das Nürnberger Klinikum deutlich gestiegen sind.
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0: drei Minuten nach halb acht hat es einen Unfall gegeben vor ein paar Minuten auf der A6 Nürnberg in Richtung Heilbronn zwischen dem Kreuz Nürnberg Süd und Rot. Bitte Vorsicht hier, denkt an die Rettungsgasse, ganz wichtig. Staus und Blitzer, immer gleich an die 08000 98 6 98 6. Kommt alle gut und sicher durch.
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0: 21 Grad heute Morgen schon, also in Uttenreuth zum Beispiel, in Stadeln und auch bei euch in Schweig. Tagsüber dann 37 Grad und richtig dampfig. Morgen ähnliches Wetter, 35, Samstag 31, Sonntag 34. Also es ist Hochsommer in Franken.
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0: So, freuen wir uns doch gemeinsam auf eine neue Ausgabe vom 80er-Quiz. Der Wochengewinner darf zum Schuhe-Shoppen in dieser Woche. Und um Kleidung geht's auch gleich hier in 7 Minuten nach dem 90er von Michael Jackson. Und die 80er jetzt mit T-Pau und China in Your Hand. Guten Start rein in den Donnerstag.
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0: Ich wünsche euch einen super Start rein. Schön, dass ihr mit dabei seid. 7.42 Uhr.
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0: 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In welchem Werbespot zieht sich ein gut aussehender junger Mann bis auf die Jeans aus und legt sich dann langsam in eine gefüllte Badewanne? Ja, man sollte denken, es geht um Unterwäschewerbung oder so. Aber eigentlich war der Fokus damals auf der Hose. So, 0800 98 6 98 6. Wer es weiß, ruft an. Im Hintergrund läuft schon die dazugehörige Musik von Sam Cooke, Wonderful World.

0: 2000, 98, 98, 6. Was war das für eine Werbung? Um was ging's damals? Ruf durch, wir lösen dann gleich auf nach Old City, Fireflies und Roxette und The Look.
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0: 10 Minuten vor 8.
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0: In welchem Werbespot zieht sich ein gut aussehender junger Mann bis auf die Jeans aus und legt sich dann langsam in eine gefüllte Badewanne? Also, man hätte ja denken können damals, es ging um Unterwäsche, aber der Fokus war auf der Hose. 0800 98 6 98 6. Wer weiß es? Und hier ist Charivari, der Christoph. Guten Morgen.
2: Ja, guten Morgen, Christoph. Hier ist die Reinhilde.
0: Servus, guten Morgen.
2: Guten Morgen, ja.
0: Na?
2: Das haben wir alle gemacht. Das war die Jeans.
0: Du hast dich in die Badewanne gelegt?
2: Naja, wir sind auch in die Badewanne. Und erst als sie richtig gut gepasst hat, ja, da sind wir dann wieder raus.
0: Also, es ging um die Jeans. Weißt du auch um welche?
2: Es war die Levi, also Levi's, ja.
0: Ja, Levi Strauss.
2: Ja, genau.
0: Kommt die aus der Region oder kam aus der Region, gell? Geboren in Buttenheim damals, ja. Gut, Reinhilde, du bist im Topf auf jeden Fall dann für morgen, wenn es um unseren 50-Euro Schuhgutschein geht für Schuhmücke.
2: Ja, du hast wahrscheinlich erraten, dass ich den unbedingt brauche.
0: Dann drücken wir morgen mal die Daumen, gell?
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0: Die größten, besten, erfolgreichsten und die meisten 80er und 90er hier auf 98.6 Charivari mit Dusty Springfield und im Private. Gleich wird's 8. Heute geht's los. Baden-Treffen in Nürnberg. Ein Tag länger, weil Jubiläum. Alle Infos gleich von Henny Müller.
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11: Ich bin Joshua Heise. Guten Morgen. Die Deutsche Bahn stellt heute ihre Halbjahresbilanz vor. Trotz schwacher Pünktlichkeitsquote und maroder Infrastruktur berichten Medien von einem Plus im Kerngeschäft. Im letzten Jahr lief es da noch anders. Uli Reitinger berichtet.
12: 2025 verzeichnete die Bahn einen Milliardenverlust. Verkehrsminister Schnieder agierte glücklos und musste gehen. Sein Nachfolger Steffen Bilger wird sich die Bilanz heute ganz genau anschauen. Der Konzernumbau mit Stellenstreichungen und einem Sanierungsprogramm im Fernverkehr ist bereits in vollem Gange. Besonders kritisch ist die Lage bei DB Cargo. In der Güterverkehrssparte sollen 6.200 Stellen wegfallen.
11: In Deutschland haben Blitze im letzten Jahr deutlich weniger Schäden angerichtet als im Jahr davor. Laut Gesamtverband der deutschen Versicherungswirtschaft gab es 180.000 versicherte Schäden, ein Rückgang um 40.000. So ging auch die gesamte Schadenssumme um 30 Millionen auf 310 Millionen Euro zurück. Im letzten Jahr hat es nicht einmal halb so viel geblitzt wie 2024. Verstößt das Weiterleiten privater Chats an Dritte gegen das EU-Datenschutzrecht? Das ist heute Thema am Bundesgerichtshof. Hintergrund ist ein Streit zwischen zwei ehemaligen Freundinnen. Eine der beiden hatte Nachrichten der anderen über die Verhältnisse an ihrem Arbeitsplatz an genau diesen weitergeleitet. Daraufhin wurde der Mitarbeiterin gekündigt. Sie fordert Schadenersatz. Ein Urteil wird noch nicht erwartet.
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14: Mit Henrike Müller. Seit 50 Jahren gibt es das Bardentreffen in Nürnberg. Weil sich parallel dazu der Todestag von Meistersänger Hans Sachs zum 450. Mal jährt, wird das Jubiläum diesmal einen Tag länger gefeiert. Auf 8 Bühnen in der Altstadt musizieren 400 Künstler. Gleichzeitig spielen Straßenmusiker an den Ecken, Plätzen und Innenhöfen. Los geht's heute Abend um 19 Uhr. Für Oberbürgermeister Markus König hat das Weltmusikfestival einen ganz besonderen Charme.
15: Wir haben zum Beispiel auch mit unserer Musikzentrale hier eine Vorortbühne, wo sich die hiesige Musikszene trifft. Aber wir haben natürlich auch die Weltbühne. Es kommen

0: Leute aus Amerika, es kommen Menschen aus Spanien, aus Brasilien, um hier Musik zu spielen, um Leute zu begeistern. Und das Besondere ist, es kostet nichts, man kann durch die Stadt schlendern und das Internationale genießen.
1: Wegen der Hitze hat die Stadt vorgesorgt. Neben Trinkbrunnen sorgen mehrere Sprühnebler für Abkühlung. Alle Infos gibt's auch auf unserer Website.
2: Danke, Henny.
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2: So, guten Morgen. 3 Minuten, gleich 4 Minuten nach 8. Achtung, Nürnberg, Heilbronn, das ist die A6 zwischen dem Kreuz Nürnberg Süd und Rot. 2 Kilometer Stau nach einem Unfall, rechter Fahrstreifen gesperrt. Hier 20 Minuten Zeitverlust. Ein Blitzer steht in Nürnberg am Martweg stadteinwärts. Und wenn ihr noch was entdeckt habt, dann seid so gut. Gebt kurz Bescheid, Staus und Blitzer, gleich an die 08000 98 6 98 6.
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2: Bestes Wetter zum Start vom Badentreffen heute. Temperaturen bis 38 Grad teilweise. Aktuell haben wir schon, was haben wir denn? Regelsbach meldet 22, Schniegling 21, Rot auch 22 Grad. Heute also viel Sonne und heiß. Morgen ähnliches Wetter, nicht mehr ganz so drückend, wobei 35 Grad, denke ich, reichen auf jeden Fall aus. Samstag, Sonntag, es bleibt über 30 Grad. Samstag 31, Sonntag bis zu 34.
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2: Weiß nicht, wie es euch geht, aber wenn es so heiß ist und man befindet sich irgendwie in einem Raum mit vielen Menschen, also für mich geht das gar nicht. Viele Menschen in beengten Räumen bei Temperaturen so über 30 Grad. Uiuiui.
5: Ich war neulich in der U-Bahn und es war so richtig, richtig krass voll. Und alle standen so ganz eng beieinander. Und plötzlich spüre ich sowas an meinem Rucksack. Und ich drehe mich so um, da ist einfach so eine kleine Frau mit ihrem Arm in meinem Rucksack drin.
2: Okay, und wie die Geschichte von Dennis H. weitergeht. In 8 Minuten hier in Deutschlands besten Comedians machen wir dann gleich nach Tina Turner. 80er, We Don't Need Another Hero. Und die 90er mit Savage Garden.

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0: Start rein in den Donnerstag.
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0: Ich habe hier die Top-3-Liste der Dinge, die im Sommer bei diesen Temperaturen am unangenehmsten sind. Auf Platz 3 warm oder heiß duschen. Auf Platz 2 bei 38 Grad im Anzug auf eine Hochzeit gehen, ohne die Möglichkeit, sich umzuziehen. Und auf Platz 1 ganz klar mit den Öffis fahren, ohne Klimaanlage. Und genau darum geht's auch jetzt bei Comedian Dennis H. Viel Spaß.
2: Ich war neulich in der U-Bahn und es war so richtig, richtig krass voll. Und alle standen so ganz eng beieinander. Und plötzlich spüre ich sowas an meinem Rucksack und ich drehe mich so um, da ist einfach so eine kleine Frau mit ihrem Arm in meinem Rucksack drin. Und ich war so, hey. Und eigentlich wäre die Geschichte jetzt vorbei. Das Ding ist ja, die U-Bahn war ganz voll, sie konnten nicht weg. Das heißt, wir sind einfach zusammen U-Bahn gefahren. Wir hatten einfach so einen Moment, den wir geteilt haben in der U-Bahn. Stand einfach so neben mir. Naja. Ich wusste gar nicht, was ich machen soll. Ich wusste gar nicht, wie ich mit der Situation umgehen soll. Soll ich jetzt einfach reinhauen? Das wäre ja komplett assi. Aber ich wollte jetzt auch nicht mit ihr so reden wie so ein Vertrauenslehrer. So. Entschuldigung, ich fand es gerade nicht okay, dass du mit einem Hand in meinem Rucksack warst. So. Deswegen habe ich einfach gar nichts gemacht. Ich stand da so. Mir war es peinlich. Sie war komplett entspannt. Sie war so, naja, passiert manchmal. Was soll man machen? So. Naja, dann kam irgendwann die nächste Station und ich war so, boah, jetzt habe ich die Situation überlebt. Gott sei Dank, ey, puh. Und die Tür ging auf und sie war so, nee, ich fahr noch ein Stück. Also ich steig hier safe noch nicht aus. Du hast noch nichts gemacht, du wirst nichts mehr machen, also steig du doch aus, wenn es dich stört. Um euch mal ein Bild zu zeigen, wie sich das für mich angefühlt hat. Es war so ein bisschen so, als wäre man in einem sehr, sehr vollen Schwimmbad. Und plötzlich wird es so warm am Bein. Und das Wasser färbt sich langsam so gelb. Und die Person, die dafür verantwortlich ist, steht einem so einfach genau gegenüber und schaut einem in die Augen und sagt so, also mich stört's echt gerade gar nicht. Steig du doch einfach aus, ey.
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Ein neuer Morgen auf 98.6 Charivari. 7 Minuten sind es noch bis 8:30. Morgen endlich letzter Schultag. Ja, und viele Schülerinnen und Schüler haben ja ewig drauf hingefiebert. Manche haben aber auch richtig Schiss davor. Denn morgen gibt's Zeugnisse in Bayern. Im schlimmsten Fall bedeutet das sitzen bleiben. Renate Schemann ist Sonderpädagogin bei den Johannitern. Frau Schemann, wie können wir denn richtig belohnen?

0: bei guten Noten.
1: Das Kind loben, das Kind stolz werden lassen. Ich finde Belohnungen gut, wenn sie nicht materiell sind, also nicht die neuesten Markenschuhe oder irgendein Internetspiel, sondern indem man sagt, wir verbringen jetzt Zeit miteinander. Du hast so viel Zeit verbracht mit Lernen, wo wir uns auch nicht gesehen haben, und wir mit Arbeit. Und jetzt kommen die Feen und jetzt erleben wir einfach schöne Dinge gemeinsam.
0: Okay, was tun bei schlechten Noten?
1: Vor allem nicht schimpfen. Kein Kind schreibt absichtlich schlechte Noten. Einfach das Gespräch suchen mit den Lehrern, mit dem Kind und fragen, woran kann es gelegen sein? War es zu schwierig, der Lernstoff? Gab es noch Lernrückstände? Gerade mit Corona haben wir natürlich viel damit zu tun. Da einfach nochmal nachhorchen und dann daran ansetzen, was es eben ist.
0: Okay, was ist denn ein echtes No-Go am Zeugnistag?
1: Zu viel Druck aufbauen. Also auch nicht sagen, und jetzt muss dafür die ganzen Feen gelernt werden. Also das ist pädagogisch, psychologisch, fürs Hirn, fürs Kind alles überhaupt nicht die richtige Entscheidung. Gelassen bleiben, das ist mein Tipp. Keiner fragt später im Berufsleben, hast du denn in deiner Schulzeit ein Jahr wiederholt?
0: Okay, danke an Renate Schiemann, Sonderpädagogin bei den Johannitern. Und bevor wir morgen überreagieren bei den Zeugnissen, vielleicht erinnert ihr euch mal noch an früher, wie es bei euch so war, gell? Ihr sagt 96 Charivari.

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9: Ich bin Joshua Heise. Guten Morgen. Die Deutsche Bahn stellt heute ihre Halbjahresbilanz vor. Trotz schwacher Pünktlichkeitsquote und maroder Infrastruktur berichten Medien von einem Plus im Kerngeschäft. Im letzten Jahr lief es da noch anders. Uli Reitinger berichtet.
10: 2025 verzeichnete die Bahn einen Milliardenverlust. Verkehrsminister Schnieder agierte glücklos und musste gehen. Sein Nachfolger Steffen Bilger wird sich die Bilanz heute ganz genau anschauen. Der Konzernumbau mit Stellenstreichungen und einem Sanierungsprogramm im Fernverkehr ist bereits in vollem Gange. Besonders kritisch ist die Lage bei DB Cargo. In der Güterverkehrssparte sollen 6.200 Stellen wegfallen.
9: In Deutschland haben Blitze im letzten Jahr deutlich weniger Schäden angerichtet als im Jahr davor. Laut Gesamtverband der deutschen Versicherungswirtschaft gab es 180.000 versicherte Schäden, ein Rückgang um 40.000. So ging auch die gesamte Schadenssumme um 30 Millionen auf 310 Millionen Euro zurück. Im letzten Jahr hat es nicht einmal halb so viel geblitzt wie 2024. Verstößt das Weiterleiten privater Chats an Dritte gegen das EU-Datenschutzrecht? Das ist heute Thema am Bundesgerichtshof. Hintergrund ist ein Streit zwischen zwei ehemaligen Freundinnen. Eine der beiden hatte Nachrichten der anderen über die Verhältnisse an ihrem Arbeitsplatz an genau diesen weitergeleitet. Daraufhin wurde der Mitarbeiterin gekündigt. Sie fordert Schadenersatz. Ein Urteil wird noch nicht erwartet.
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12: Mit Henrike Müller. 72 Stunden Musik ohne Pause. In einer halben Stunde startet in der Nürnberger Jakobskirche ein ganz besonderer Weltrekordversuch. Rund 1800 Bläser wollen das längste durchgehende Posaunenchorkonzert der Welt spielen. Zu hören ist ein breites Programm von christlicher Musik bis hin zu Popstücken. Wie das Ganze funktioniert, erklärt der Vizepräsident der evangelischen Posaunenchöre in Bayern, Thomas Engelbrecht.
13: Wir sind hier 48 Runden unterwegs, immer 90 Minuten. Und in diesen 90 Minuten spielen immer genau drei Posaunenchöre und die spielen der Reihe nach. Und nach 90 Minuten wechseln wir durch. Das machen wir 48 Mal und am Sonntag früh Weltrekord.
12: Zuschauer sind jederzeit erwünscht. Der Rekordversuch ergänzt das Jubiläumsbadentreffen, das zeitgleich

0: in Nürnberg stattfindet.
1: Danke, Henny.
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1: Und 8:03, da kommen 20 Minuten Zeitverlust obendrauf auf der A6 Nürnberg in Richtung Heilbronn zwischen dem Kreuz Nürnberg Süd und Rot. 2 Kilometer Stau nach Unfall. Rechter Fahrstreifen ist gesperrt. Ein Blitzer steht in Nürnberg am Martweg stadteinwärts. Und wenn ihr was entdeckt habt, dann seid so gut, ruft kurz durch oder lasst eine WhatsApp da. Staus und Blitzer immer gleich an die 08000 98 6 98
3: 6. 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
1: 24 Grad, also alle Fenster spätestens jetzt wieder zumachen, Rolle runter, Vorhang zu und dann bleibt es einigermaßen kühl, denn die Temperaturen steigen heute bis auf teilweise 38 Grad. In Südbaden heute über 40 Grad wahrscheinlich. Dazu viel Sonne, auch morgen und die nächsten Tage bleibt es Hochsommer in Franken mit Temperaturen über 30 Grad.
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1: Am Donnerstag um 8:45 und bei allen Musikkennern gehen jetzt die Lichter wieder an. Wir spielen eine Sekunde Musikgeschichte. Ich spiele euch genau eine Sekunde vom Anfang eines 80er-Jahre-Hits an. Und ihr sollt einfach erkennen, was das für ein Song ist. Achtung, hier kommt der Schnipsel. Oh ja, das kann man lösen, oder? Nochmal? Okay, den kennt ihr, ganz sicher. 08000 98 6 98 6. Wie heißt das Lied? Wer weiß es? Jetzt anrufen. Wo sind die Musikcracks? Ich spiele euch derweil den 90er von Toni Braxton, Unbreak My Heart und einen anderen großen 80er. Jetzt von den Dexys Midnight Runners. Come on, Eileen.

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unsere Hotline, direkt hier ins Studio. Und der Schnipsel klingt so. Was ist das für ein Song? Na, das ist doch einfach, oder? Machen wir nochmal. Und der Sigi weiß es, glaube ich. Gell, Sigi? Schönen guten Morgen. Au. Oh. Okay, Sigi wusste es doch nicht wahrscheinlich. Aber ihr wisst es. 0800 98 6 98 6. Wie heißt diese Nummer? Noch einmal der Musikschnipsel. Achtung, so klingt der Song. Und ich gebe euch jetzt noch genau 2,5 Minuten Zeit. Und dann, hoffentlich, können wir auflösen.

0: Donnerstagmorgen hier auf 98.6 Charivari, kurz vor 8:45. Wo sind die Musikcracks?
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0: Genau, ich spiele euch genau eine Sekunde an von einem großen 80er und ihr sagt mir einfach, wie der Song heißt. 08.98.6

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1: Ja, und es geht heute um diesen kurzen Ausschnitt. Das war's schon. 08,98,6. Und ich glaube, die Margit weiß es, oder?
2: Wham
1: und Wake Me Up Before You Go Go, meinst du?
2: Ja.
1: Wollen wir so mal kurz reinhören, ob das stimmt, ob du auch recht hast? Pass mal auf.
3: Wake me up.
1: Ja, na klar.
2: Ja, ist ein bekanntes Lied.
1: Wake me up. Was ist das, ein Lieblingslied von dir?
2: Ja.
1: Ja, auf jeden Fall, na klar. Das, deswegen spielen wir ja auch.
2: Auch. Ja, aber
1: okay.
2: Hallo.
1: Ja, Margit, bleib kurz dran. Für dich jetzt der Song in voller Länge.
2: Ja, danke.
1: Und eine kleine Überraschung gibt's oben drauf von Charivari.

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1: Diese Band hat den Latin Pop quasi geboren. Schon vor über 50 Jahren hat der kubanische Musiker Emilio Estefan die Miami Latin Boys gegründet, aus denen dann 1977 die Miami Sound Machine wurde. Mit dabei auch die Sängerin Gloria Fajardo, seine spätere Ehefrau, die dann als Gloria Estefan weltberühmt wurde. Die erste Single Dr. Beat wurde in spanischer Sprache veröffentlicht und auf der B-Seite der Platte der gleiche Song, aber in englischer Sprache. Und die amerikanischen DJs legten deswegen damals nur die B-Seite auf und so wurde der Song und letztendlich auch die Band weltberühmt, die Miami Sound Machine.

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11: Ich bin Joshua Heise. Guten Morgen. Zu trocken, zu heiß, zu sonnig. Der Juli ist nach vorläufigen Angaben des Deutschen Wetterdienstes der 5. Monat in Folge, der deutlich sonniger ausfällt als im vieljährigen Mittel. Tanja Wagner berichtet.
12: Während sich Sonnenanbeter, Eisverkäufer und Freibäder freuen, ächzen die Städte in Deutschland unter der Hitze. Auch im Juli war es laut Wetterdienst ungewöhnlich heiß und es gab viel zu wenig Regen für die Jahreszeit. Gerade heute erwarten die Wetterfrösche wieder Spitzenwerte in der aktuellen Hitzewelle. Dennoch wird das Thema Hitze in den Kommunen immer dringlicher. Nötig seien Milliardensummen für Klimaschutzkonzepte, heißt es vom Deutschen Städtetag.
11: Der Autobauer BMW hat im zweiten Quartal deutlich weniger Gewinn gemacht. Der Konzern verdiente nach eigenen Angaben nur noch 1,2 Milliarden Euro, ein Rückgang um 35% im Vergleich zum Vorjahreszeitraum. Erst gestern hatte BMW angekündigt, bis Ende 2027 weltweit rund 8.000 Jobs zu streichen. Ein großer Teil davon dürfte Stellen in Deutschland betreffen. In Japan ist die Zahl der Toten nach dem schweren Erdbeben auf 28 gestiegen. Das hat die Zentralregierung in Tokio mitgeteilt. Die betroffene Präfektur Kumamoto im Südwesten der Hauptinsel hatte zunächst 17 Todesfälle gemeldet. Die Such- und Bergungsarbeiten gehen unterdessen weiter. Über 10.000 Menschen harren in Notunterkünften aus.
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13: Mit Henrike Müller. Wie geht's weiter mit der einsturzgefährdeten Zirndorfer Brücke? Seit November vergangenen Jahres ist sie für den Autoverkehr gesperrt. Jetzt hat der Fürther Stadtrat beschlossen, dass das Bauwerk komplett abgerissen wird. Im Herbst sollen die Vorbereitungen dafür starten. Laut Oberbürgermeister Thomas Jung beginnt dann im kommenden Frühjahr der eigentliche Abbruch.
14: Der allein kostet übrigens 8,5 Millionen Euro. Eine irre Summe, aber es nützt ja nichts, eine Brücke, wo was runterfallen kann. Also die muss abgerissen werden und dann im Herbst wahrscheinlich im Oktober muss der Stadtrat entscheiden, was will er für einen Wiederaufbau. Der Stadtrat muss auch überlegen, was können wir uns leisten. Aber es wird natürlich etwas geben, was da wieder hinkommt. Nur welche Variante, das entscheidet sich dann im Herbst.
13: Ob nur ein Fußradweg, eine doppelspurige Brücke wie bisher oder nur eine einspurige. Je nach Variante liegen die Kosten zwischen 1 und 40 Millionen Euro.
15: Danke, Henny.
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15: 3:09 A3 Würzburg in Richtung Nürnberg. Vorsicht bitte an der Ausfahrt Erlangen-Frauenaurach liegen Reifenteile auf der Fahrbahn. Und eine Warnbarke auf dem linken Fahrstreifen liegt auf der A9 Berlin Richtung Nürnberg zwischen dem Kreuz Nürnberg und Fischbach. Dann Hafenstraße, 2 Kilometer Stau stadtauswärts, hier dauert es schon 20 Minuten länger. Und Südwesttangente Nürnberg Richtung Fürth zwischen dem Kreuz Nürnberg Hafen und Gebersdorf, 3 Kilometer Stop and Go. Staus und Blitzer bitte immer gleich an die 08000 98 6 98 6. Kommt alle gut und sicher durch diesen Donnerstag.
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1: 26 Grad haben wir schon in Reichelsdorf, in Stadeln und auch bei euch in Georgensgmünd. Heute sonniger Tag, der wärmste der ganzen Woche mit bis zu 38 Grad. Auch morgen und die nächsten Tage bleibt es hochsommerlich heiß mit über 30 Grad. Morgen 35, am Samstag ein bisschen kühler, nur noch in Anführungszeichen um 31 Grad. Und Schauer und Gewitter sind jetzt immer mal wieder möglich.
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1: Kommt alle gut durch diesen heißesten Tag der Woche. Wir sind auf jeden Fall bei euch, gleich mit unseren coolen 90ern. Bryan Adams ist mit dabei, Jennifer Lopez. Und jetzt geht's erstmal auf einen großen Ausflug auf eine schöne Insel, die es gar nicht gibt. Madonna und La Isla Bonita.

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0: Morgen, letzter Schultag. Ich grüße euch. Hier ist 98.6 Charivari und zum Start in die Sommerferien wollen in Bayern wieder viele gleichzeitig los. Auf welchen Strecken drohen die längsten Staus? Wann ist die beste Reisezeit? Und worauf müsst ihr euch einstellen? Darüber sprechen wir jetzt mit Alexander Greipel vom ADAC. Wann ist denn zum Ferienstart das Staurisiko am größten?
1: Für viele bayerische Urlauber wird der Start in die Sommerferien eher zäh werden. Denn zu Beginn der Schulferien in Bayern und auch Baden-Württemberg rechnen wir vor allem auf den Autobahnen in Richtung Süden mit hohem Verkehrsaufkommen und zu den Stoßzeiten dann mit längeren Staus. Erhöhtes Verkehrsaufkommen mit dichtem Reiseverkehr wird dann zu beobachten sein, weil viele Familien die Fahrt in den Urlaub direkt am Nachmittag des letzten Schultages starten. Spätestens ab morgen wird der Reiseverkehr dann auf fast allen Autobahnen Bayerns zu spüren sein.
0: Samstag wird es nicht viel besser aussehen, oder?
1: Das ist einer der Hauptreisetage und zugleich der erste Höhepunkt der Stauwelle zum Beginn der bayerischen Sommerferien. Besonders ab dem Nachmittag muss man sich auf den Strecken in Richtung Süden, also Richtung Kroatien, Österreich, Italien, auf mehr Verkehr und einige Staus einstellen. Zum späteren Abend hin nimmt der Verkehr dann wieder allmählich ab. Hinzu gesellen sich dann bereits die ersten Urlaubsrückkehrer, die auch in Richtung Norden für volle Autobahnen sorgen und dabei viel Geduld aufbringen müssen.
0: Okay, es gab in den letzten Monaten auf einigen Reiserouten protestbedingte Streckensperrungen, zum Beispiel am Brenner und auch am 1. August.

0: kommt leider was auf viele Autofahrer zu, gell?
1: Die angekündigte Vollsperrung der Fernpassstraße B179 zwischen Reutte und Nassereit ist die wohl größte Beeinträchtigung zum Ferienstart. Von 9.45 Uhr bis 12 Uhr wird eine Demonstration in diesem Bereich des Fernpasses durchgeführt und das heißt, kein Fahrzeug wird den Fernpass in dieser Zeit passieren können. Wir empfehlen, den Fernpass an diesem Tag ganz zu meiden. Diese Sperrung fällt genau in den erwarteten Höhepunkt der ersten Reisewelle und darum rechnen wir auch damit, dass auch Ausweichstrecken sehr schnell überlastet sein werden.
0: Okay, wo drohen denn zum Ferienstart weitere größere Behinderungen?
1: Weitere Engpässe drohen durch Baustellen am Brenner, dem bekannten Neubau der Lueck-Brücke, aber auch im weiteren Verlauf auf der italienischen Seite der Brenner-Autobahn sowie durch Bauarbeiten auf der Tauernautobahn A10 in Österreich.
0: Dankeschön an Alexander Kreipe vom ADAC und egal wann, wo und wie lange ihr im Stau steht, wir sind im Radio auf jeden Fall bei euch, auch übrigens über die Charivari-App, gibt's ja kostenlos im App Store oder Play Store eures Handys. Ich wünsche euch jetzt schon mal eine gute Fahrt und kommt alle gut rein in den Urlaub.
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8: Und wohl dem, der sich heute Morgen schon nasse Handtücher in den Kühlschrank gelegt hat. Ja, das ist Abkühlung pur. Ja, perfektes Wetter eigentlich für den Start des Badentreffens heute. 50 Jahre. Und warum ihr da hier dabei sein sollt, das erklärt uns gleich hier Rainer Pirzka. Der ist Leiter des Badentreffens. Machen wir dann in 12 Minuten vorher 80er Belinda Carlisle. Und die großen 90er jetzt mit R.E.M.

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0: Schönen Vormittag hier auf 98.6 Charivari. Das Bardentreffen startet heute mit einer ganz besonderen Aktion direkt am Hauptmarkt. Und warum ihr da dabei sein sollt, das erzählt uns jetzt mal Reinhard Pirzkal. Er ist Leiter des Bardentreffens.
1: Ja, also Nürnberg ist ja die Stadt der Meistersinger. Und die Idee ist zu sagen, wir alle sind Meistersinger. Deswegen geht es also nicht nur eben um die Akteure auf den Bühnen, sondern es geht auch um das Publikum vor den Bühnen. Das Publikum ist eben auch eingeladen und angehalten mitzusingen, sich zu beteiligen. Der Hans-Sachs-Chor steht auf der Bühne, der Nürnberger Konzertchor schlechthin mit 70 Sängerinnen und Sängern und wird ein musikalisches Programm spannen, Brückenschlag zwischen der Renaissance, der Musik zu Zeiten Hans-Sachs bis heute. Im Anschluss daran wird es ein großes Crowdsinging-Konzert geben, mit einer Gruppe namens Sing de la Sing, und die präsentieren eben aus 5 Jahrzehnten Pop-Musikgeschichte sehr bekannte Songs, und auf einer großen LED-Leinwand wird dann im Hintergrund ins Bühnenhaus auf der großen Hauptmarktbühne eben dann jede Textzeile zeitgenau dann eingeblendet, sodass man also ganz unproblematisch ohne Textkenntnis dann auch mitsingen kann, und das ist die Idee. Also wir singen alle gemeinsam, weil wer gemeinsam singt, schwingt und harmoniert, und das sorgt in unserer Meinung nach für ein friedliches Miteinander.
0: Auf jeden Fall, egal ob man jetzt gut singen kann oder ein bisschen schief singt. Und wegen der Hitze übrigens hat die Stadt vorgesorgt. Neben Trinkbrunnen sorgen mehrere Sprühnebler für ein bisschen Abkühlung. Alle Infos haben wir euch auf die Homepage gepackt unter 98.6charivari.de.

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5: Ich bin Joshua Heise. In diesem Jahr sind laut Robert-Koch-Institut bisher fast 10.000 Menschen in Deutschland an den Folgen der Hitze gestorben. Das sei mehr als in jedem einzelnen Gesamtjahr seit 2016, heißt es im RKI-Wochenbericht. Und aktuell zieht die nächste Hitzewelle über Deutschland. Deshalb möglichst drinnen oder im Schatten bleiben und viel trinken. Verstößt das Weiterleiten privater Chats an Dritte gegen das EU-Datenschutzrecht? Das ist heute Thema am Bundesgerichtshof. Ein Urteil wird noch nicht erwartet. Hintergrund ist ein Streit zwischen zwei ehemaligen Freundinnen. Thomas Brockt berichtet.
6: Eine der beiden Frauen hatte in einer Arztpraxis gearbeitet und sich über das, was sie dort erlebte, bei WhatsApp mit ihrer Freundin ausgetauscht. Dann gab es aber einen Streit zwischen den beiden und die Freundin sorgte dafür, dass die Chatnachrichten beim Chef der Praxis landeten und der Mitarbeiterin wurde gekündigt. Nun will sie 7.500 Euro Schadenersatz von der Ex-Freundin.
5: Der neue Unionsfraktionschef Frei hat fürs Erste genug von parteiinternen Querelen. Die Partei müsse aufpassen, dass sie nicht zu sehr um sich selbst kreise, sagte er im Deutschlandfunk. Es gehe darum, etwas für Land und Leute zu tun. Frei war gestern mit einem guten Ergebnis von 91,9% zum Nachfolger von Jens Spahn gewählt worden, der nach der Leihmutter-Affäre zurückgetreten war.
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7: Mit Henrike Müller. Nürnberg muss den Gürtel enger schnallen. Die Stadt hat überraschend für den Haushalt 2026 eine Ausgabensperre verhängt, die sofort in Kraft tritt. Grund für die finanzielle Schieflage sind schwächere Gewerbesteuereinnahmen, während Sozialausgaben und die Kosten für das Nürnberger Klinikum deutlich gestiegen sind. Laut Stadtkämmerer Thorsten Brehm muss künftig jeder Euro zweimal umgedreht werden.
8: Das werden wir in den nächsten Jahren tun. Wir haben Privatisierungen konsequent ausgeschlossen und wir wollen natürlich auch gewachsene Strukturen in der Stadt nicht kaputt machen, aber das ein oder andere Angebot, das manch einer lieb gewonnen hat, wird es in den nächsten Jahren nicht mehr geben können.
7: Das Volksbad soll fertig gebaut werden. Für Großprojekte wie den Frankenschnellweg und das Stadion gehen die Planungen erstmal weiter. Falls der Haushalt fürs kommende Jahr nicht genehmigt wird, muss der Stadionumbau allerdings auf Eis gelegt werden.
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9: A9 Berlin-Nürnberg zwischen Plech und Hommersdorf, Gefahr durch Reifenteile auf der Fahrbahn. In Fürth-Erlanger Straße einwärts Höhe Friedhof, da eine ungesicherte Unfallstelle und Personen auf der Fahrbahn. In der Witschelstraße in Nürnberg aufgepasst, dort wird geblitzt. 08.098.6 98.6 die Telefonnummer, falls es dann doch noch andere Verkehrsmeldungen gibt.
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9: Gestern Schulfest der Kids. Dann habe ich mir gedacht, so komm, es ist 19 Uhr, ab im Pool. Bin dann, hab die Folie weggemacht, ne, weil ich mir dachte, es war noch alles abgedeckt. Bin dann reingesprungen. Die Kniescheiben sind mir weggefroren, aber obenrum habe ich mir fast was verbrannt, Freunde. Ey, die obersten 10 cm waren boppenheiß und ich habe nicht vorher mit dem Arm drin rumgewedelt. Ja, das sind Probleme, die braucht kein Mensch, die sind nicht schön, aber hatte ich gestern. Ja, wer einen kleinen Planschi-Pool hat wie wir im Garten, der ist gut beraten oder man muss nach der Arbeit einfach doch nochmal ins kühle Nass springen. Bei den vielen Seen bei uns in Mittelfranken ist das natürlich auch eine schöne Möglichkeit. 37 Grad wird es heute heiß werden, auch in Reichelsdorf. Morgen Abend dann leichter Regenschauer möglich in Großhabersdorf, trotzdem weiterhin 35 Grad und auch am Samstag kann es Regen geben bei 31 Grad.
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9: Das Annafest ist gerade im vollen Gange. Ich habe wieder einen Frosch im Hals, entschuldigt. Ja, heute ein besonderer

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Sommerferienzeit bedeutet für uns Eltern natürlich auch, dass alles ein bisschen teurer wird. Tatsächlich, bei mir ist es so, dass die Kinder nicht in der Schule essen, sondern ich muss halt kochen. Und dementsprechend wird es natürlich auch teurer werden. Die Spülmaschine läuft mehr. Das ist auch so ein Ding. Und da ist man ganz froh, wenn man kleine Aktivitäten hat, wo man Geld sparen kann. Und das habt ihr heute am Annafest in Forchheim. Denn heute ist Kindertag von 13 bis 18 Uhr. Heißt, viele Rabatte warten auf euch. Und das in einer wundervollen Kulisse, die auch kühlend ist.

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0: Powerfrauen hören nur bei 98.6 Charivari. Ja, klar, mit mir, nachher mit Sarina. Läuft bei uns, würde ich sagen. Auch gleich, da haben wir, einige Frauen haben wir dabei. Zum Beispiel Annie Lennox und die Spice Girls. Also, läuft bei extra viel Musik am Stück.
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0: Der Videoclip dazu war auch fantastisch. War ein One-Take. Warte, einmal müssen wir auch. Wartet. Seid ihr bereit? Wo sind die Ladies? Und
1: if you wanna be my lover.
0: Ja. Also war ein One-Take, sprich, es wurde los und dann nicht einmal die Kamera abgesetzt, sondern einmal das komplette Lied durch. Wie oft sie das geprobt haben, habe ich keine Ahnung, aber es sieht toll aus. So, wir proben hier gar nichts, denn alle, die bei uns laufen, sind Superstars der 80er und 90er Jahre auf 98.6 Charivari nach 11 Sting und Fields of Gold.
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4: Ich bin Stefan Schütz. Fast 10.000 Menschen sind nach Schätzungen des Robert-Koch-Instituts in diesem Sommer an den Folgen von Hitze gestorben. Das ist mehr als in jedem anderen gesamten Jahr seit 2016. Tanja Wagner berichtet.
5: Besonders stark betroffen ist die Gruppe der über 85-Jährigen. Meist führt ein Hitzeschlag in Verbindung mit Vorerkrankungen zum Tod. Die Extremtemperaturen diesen Sommer haben eine bundesweite Debatte über mehr Hitzeschutz ausgelöst. Kommunen und Opposition fordern mehr Geld, etwa für mehr Stadtgrün und die Entsiegelung von Flächen. Aber auch um Kitas, Krankenhäuser und Pflegeeinrichtungen herunterzukühlen.
4: Die Deutsche Bahn stellt heute ihre Halbjahresbilanz vor. Medienberichte zeigen schon davor. Zum ersten Mal seit 7 Jahren hat die Bahn Gewinn gemacht, und zwar im dreistelligen Millionenbereich. Außerdem sind so viele Menschen Bahn gefahren wie seit Corona nicht mehr, nämlich 960 Millionen. Das liegt wohl an den teuren Spritpreisen. Bei den aktuellen Waldbränden eigentlich schwer vorstellbar, aber Naturkatastrophen haben im ersten Halbjahr vergleichsweise wenig Schäden verursacht. Laut dem Rückversicherer Munich Re lagen die versicherten Schäden weltweit mit 44 Milliarden Dollar deutlich unter dem 5-Jahres-Schnitt. Entwarnung sei das aber nicht. Schwere Katastrophen hätten zuletzt vor allem Gebiete mit wenig versicherten Werten getroffen.
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7: Mit Chris Wahle. Ein wohltuender frischer Kick bei deutlich über 30 Grad. Pünktlich zur Hitzewelle sorgen ab sofort 4 neue Sprühnebler in der Nürnberger Innenstadt für Abkühlung. Oberbürgermeister Markus König hat die Geräte jetzt gemeinsam mit Vertretern des Versorgers Energie offiziell in Betrieb genommen.
8: Jetzt haben wir 4-mal in der Stadt hingestellt, die werden auch wandern, also die werden jetzt jedes Jahr neu aufgestellt. In der Klaragasse ist zum Beispiel, Königstraße ist einer, in der Lorenz oder an der Lorenzkirche ist einer. Also einfach schauen, wo sie stehen, wir werden sie markieren und dann kann man sich auch ein bisschen erfrischen.
7: Die Sprühnebler wurden von der Energie spendiert und sind Teil der Hitzeschutzmaßnahmen der Stadt. Dazu gehören unter anderem auch mehrere Trinkbrunnen.
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9: In Nürnberg-Sauerbruchstraße wird genauso geblitzt wie in der Witschelstraße oder Allersberger Straße. Nee, in Allersberg in der alten Feldener Straße. Ah, da ist er wieder! Jeden Tag aufs Neue. Mann. Haben wir schon rausgefunden, ob das ein Feststehender ist? Weil dann ist es ein bisschen albern, dass wir den jetzt jeden Tag melden, ne? Okay. 0890-98-6-98-6 die Nummer, falls ihr weitere Verkehrsmeldungen habt.
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9: Auf dem Temperaturradar ist alles knackerot, heißt über 30 Grad. 37 werden es heute in Steudach. Morgen 35 in Spadorf und am Abend kann es dann leichte Gewitter geben, genauso wie am Samstag.
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9: Hi ihr Lieben, na, seid ihr gerade auf dem Weg zum Flughafen? Im anderen Bundesland? Ja, ist das Kind krank? Weil es einen Husten hat. Ja, und der Flieger geht halt einfach heute Abend. Wobei der erst morgen gehen sollte, ne? Ist doof. Ja, aber so machen es manche. Ich habe auch schon mal drüber nachgedacht. Also ich finde, in Sommerferien einfach das Kind krank machen lassen und früher fliegen, damit man Geld spart, ist in Sommerferien ist ja überall irgendwie... Alle sind im Urlaub. Pfingsten ist so eine Sache, wo ich mir mal denke, da kann man echt einiges sparen, weil wir ja die einzigen Bundesländer sind, zusammen mit Baden-Württemberg, die 2 Wochen Ferien haben. Freunde, was das bedeutet, werden wir aber besprechen müssen. Gleich.

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nur noch einmal schlafen? Dann gibt's Zeugnisse und dann sind Ferien. Und viele schmeißen sich schon morgen in den Flieger, um wirklich viel Zeit ausnutzen zu können in den Urlaubsländern. Einige spielen auch mit den Gedanken oder ziehen es durch, einen Tag früher zu fliegen, weil das gerade ein bisschen günstiger ist. Und ein paar hundert Euro macht schon für eine Familie einiges aus. Ich finde das genauso ungerecht und könnte jedes Mal im Strahl kotzen. Ja, ich sag's einfach, wie es ist. Aber was sollen wir machen? Vor allem aufgepasst. Die Polizei ist vermehrt an den Flughäfen unterwegs.

auch in anderen Bundesländern und kontrolliert, wenn sie da Kinder sehen und sich denken, Moment mal, ja, auch wenn wir nicht in Bayern sind oder in Baden-Württemberg, müssen wir mal gucken, ob der nicht eigentlich heute noch Schule hätte. Also aufgepasst bitte, spielt nicht mit den Gedanken, auch wenn es ins nächste Jahr reingeht. Gerade Pfingsten ist ja so eine Sache bei uns hier in Bayern. Das kann ganz schön viel Geld kosten. Und dann sind die mehreren hundert Euro, die ihr gespart habt, wieder futsch.

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0: Hier ist Jenny, hi. Ja, dass man sich an älteren Liedern bedient, um sie neu rauszubringen, das ist kein neues Hexenwerk. Take That hat das auch getan, 96, dem Bee Gees Song How Deep Is Your Love. Riesenerfolg gewesen. Gleich hören wir ihn bei extra viel Musik am Stück auf 98.6 Charivari.
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0: Jetzt waren die Kollegen ganz schön schnell. Wir hatten mich gerade im Meeting bei mir hier im Studio. Immer Dienstag und Donnerstag ist das große Redaktionsmeeting. Und normal sind wir da in einem anderen Pausenraum, aber der hat keine Klimaanlage. Deswegen mussten wir uns heute ganz schön beeilen und gerade sind sie alle rausgerannt. Aber alles schön durchgekühlt, das ist doch toll. Gleich bei mir hier ist Henny Müller. Sie hat für uns Nachrichten aus dem Tiergarten. Da ist es nämlich gar nicht so heiß, wie wir aktuell denken.
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2: Ich bin Stefan Schütz. Bei der Bahn ist das erste Halbjahr wirtschaftlich gut gelaufen. Unterm Strich verzeichnete der Konzern ein Plus von fast 150 Millionen Euro. Damit schreibt das Eisenbahngeschäft erstmals seit 7 Jahren wieder schwarze Zahlen, sagte Bahnchefin Paller. Sie fügte hinzu, sie sei erst dann zufrieden, wenn die Qualität im täglichen Betrieb überzeugt. Dafür werde weiter kräftig investiert. Es ist vielleicht ein Hoffnungsschimmer. Die deutsche Wirtschaft meldet zum 3. Mal in Folge ein Wachstum nach einem Quartal. Im Zeitraum von April bis Juni lag das Plus bei 0,2%. In den beiden gemessenen Abschnitten davor legte das Bruttoinlandsprodukt um 0,3 und 0,4% zu. Aus dem Ausland verzeichnete die Industrie mehr Aufträge. Zudem legten die deutschen Exporte im Mai den 4. Monat in Folge zu. Der Sportartikelhersteller Adidas hat seine Umsatzprognose für dieses Jahr nach oben korrigiert. Bis 10% sind wohl mehr drin. Das liegt auch an der Fußball-WM. Zurückblickend gerät Vorstandschef Gulden in Schwärmen. Adidas hatte 14 WM-Mannschaften ausgerüstet, darunter beide Finalisten. Im ersten Halbjahr lag der Umsatz bei über 13 Milliarden Euro.
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3: Mit Chris Wahle. Die Ferien stehen an, da ist der Nürnberger Tiergarten ein beliebtes Ausflugsziel. Normalerweise. Denn aktuell ist aufgrund der hohen Temperaturen nicht besonders viel los im Zoo. Für die Besucher sollte die Hitze aber kein großes Problem sein, denn die meisten der Wege sind durch den Wald geschützt und liegen im Schatten. Und für die Tiere wurden ebenfalls Maßnahmen ergriffen. Kuratorin Diana Koch.
4: Im neuen Rentierstall werden Ventilatoren eingebaut. So Eisbomben gibt es immer wieder. Das ist aber eher eine Beschäftigung für die Tiere, weil sie da eben versuchen müssen, die Nahrung aus dem Eisblock rauszukriegen und das eben seine Zeit dauert. Natürlich bieten wir vielen Tieren so Dinge wie Wasserbad, Suhle oder sowas an oder Rasensprenger.
3: Der Tiergarten hat heute noch bis 18 Uhr geöffnet.
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5: Obacht eine Ölspur auf der A6 Nürnberg-Heilbronn zwischen Kreuz Nürnberg Süd und Rot. Da ist der rechte Fahrstreifen noch bis 13 Uhr gesperrt. In Nürnberg-Gleiwitzer Straße einwärts und Sauerbruchstraße stehen Blitzer. Bitte da angemessen fahren, was sie ja so oder so tut. Ne? So schaut's aus. Habt ihr noch was? Anrufen 08000 98 6 98 6. Danke.
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5: Schon über 30 Grad in Kiliansdorf. Es wird aber noch heißer werden. Von 33 geht ihr heute noch hoch auf 37 Grad. Morgen am Abend gibt es keine Abkühlung, aber es gibt Regen. 34 Grad dann in der Werdeau.
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5: Und die liebt Gossip. Ja, nicht nur so Gossip, sondern auch von den Stars und Sternchen. Ja, habe ich was rausgefunden? Kaya Kerber und Homer Gear. Die beiden haben eine Serie zusammen gedreht. Hä? Wer ist denn jetzt das? Ja, deren Eltern, ja, Teile davon, waren in den 90ern das Traumpaar Nummer 1 und sogar verheiratet.

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1: Die Schauspieler Kaya Gerber und Homer Deer stehen zusammen auf dem roten Teppich und ganz Hollywood macht große Augen, denn die zwei spielen gemeinsam in der neuen Disney-Serie The Shards und sind nicht nur Co-Stars, sondern Kinder einer legendären 90er-Love-Story. Denn Kaya ist die Tochter von Cindy Crawford und Homer von Richard Gere. Und damals waren die beiden das Glamour-Paar schlechthin, auch verheiratet. Und heute sind ihre Kids diejenigen, die im Rampenlicht stehen. Ja, ganz klar, die ganzen Fans haben spekuliert, ey, vielleicht wiederholt sich ja die Geschichte und die beiden machen auch was. Ja, romantische Gerüchte, das ist natürlich schon was Schönes. Aber Kaya ist glücklich mit Schauspieler Louis Pullman zusammen, dem Sohn von Bill Pullman, also auch schon wieder hier hochkarätig. Und trotzdem, die beiden zeigen ziemlich eindrucksvoll, dass Hollywoods nächste Generation nicht nur Nachnamen kann, sondern eigenes Spotlight. Sehr cool. Ja, Whitney-Fans, das ist eure Chance. In Los Angeles werden am 11. August 54 Erinnerungsstücke von Whitney Houston versteigert. Und ihr könnt überall online mitbieten. Mit dabei zum Beispiel ein roter Versace-Lederanzug vom legendären Louis H. Mon Divas-Auftritt 99, ein Burberry-Mantel von der 2009er Tour und jede Menge glitzender, anderer, tolle Dinge. Da gibt es zum Beispiel auch ein MCM-Reisegepäck. Noch sind die Gebote ziemlich low, aber das wird sich dann Richtung 11. August ein bisschen ändern. Aber wenn ihr sagt, hey, ich guck mal da rein und guck, vielleicht habe ich ein bisschen Glück, dann macht das.
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0: In der nächsten halben Stunde haben wir wieder Lieder reingepackt, die jeder mitsingen kann. Oder es wenigstens versucht. Oder er nickt dazu. Ist mir Bums. Ihr habt jedenfalls Spaß die nächste halbe Stunde bei extra viel Musik am Stück auf Charivari. Mit zum Beispiel, Obacht, Listen to Your Heart von Roxette. Haha, sind wir textsicher. Oder auch die Four Non-Blondes mit What's Up. Ey, läuft.
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0: In Nürnberg wird gerade ein Weltrekord gestaltet. Ja, mit Pauken und Trompeten kann man dazu fast sagen. Gleich mehr bei uns in den Nachrichten.
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18: Ich bin Stefan Schütz. Die Deutsche Bahn schreibt erstmals seit Jahren wieder schwarze Zahlen. Unterm Strich steht nach den ersten 6 Monaten ein Plus von 147 Millionen Euro. Bahnchefin Palla freut sich, aber es gebe noch viel zu tun. Tanja Wagner berichtet.
19: Sie sei erst zufrieden, wenn auch die Qualität wieder stimme, so Palla in der

0: Mitteilung zur Halbjahresbilanz. Positiv dagegen der Trend im Kerngeschäft. Selbst die Sorgen, Kindergüter und Fernverkehr hätten ein Plus erwirtschaftet. Dabei dürfte die Bahn auch von den hohen Spritpreisen profitieren. So verzeichnete der Konzern fast 1 Milliarde Fahrgäste.
1: Die hohen Temperaturen sind vor allem für ältere Menschen sehr belastend. Insgesamt sind in diesem Sommer etwa 10.000 Menschen an den Folgen von Hitze gestorben, schätzt das Robert-Koch-Institut. Besonders stark betroffen ist die Gruppe der über 85-Jährigen. Meist führt ein Hitzeschlag in Verbindung mit Vorerkrankungen zum Tod. Weitere 84.000 Evakuierte an der französischen Atlantikküste können in ihre Häuser zurückkehren, da sich die Waldbrandlage spürbar entspannt hat. Etwa gleich viele müssen noch in Notunterkünften bei Freunden und Verwandten ausharren. Die zuständige Präfektin von Bordeaux teilte mit, dass die Rückkehrer ihre Mobiltelefone im Blick haben sollen, um schnell auf Warnungen der Behörden reagieren zu können, falls die Brände wieder aufflammen.
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3: Mit Chris Wahle. Weltrekordversuch in der Nürnberger Jakobskirche. Heute Vormittag haben rund 1800 Bläser den Versuch gestartet, das längste Posaunenchorkonzert der Welt zu spielen. Hierfür müssen sie 72 Stunden lang nahezu ohne Pause musizieren. Gespielt wird in Runden, immer 3 Posaunenchöre gleichzeitig. Am Sonntag soll der Weltrekord dann stehen. Der Vizepräsident der evangelischen Posaunenchöre in Bayern, Thomas Engelbrecht.
4: Was die wenigsten wissen, Posaunenchöre bedeutet in der Regel erstmal Ehrenamt. Wir sind alle ehrenamtlich tätig und zu 99% wird der Weltrekord auch durch Ehrenamt getragen. Und das ist der Beweis, den wir hier antreten. Es funktioniert nicht alleine, es funktioniert nur in der Gemeinschaft. Und das ist das, was uns Posaunenchöre auszeichnet. Von 8 bis 88 sitzen hier Menschen in einem Raum, machen Musik und diesen Beweis treten wir an.
3: Die Bläser spielen ein breites Programm, von christlicher Musik bis hin zu Popstücken. Zuschauer sind jederzeit erwünscht.
5: Was für eine charmante Idee.
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5: A9 Nürnberg-München zwischen Hipp und Greding, Gefahr durch einen Unterlegkeil auf der Fahrbahn. Dann wurde ich gerade angerufen von einem E-Rollerfahrer. Er wurde geblitzt in Nürnberg in der Gleiwitzer Straße einwärts. Dann habe ich ihn erstmal einen frisierten E-Roller vorgeworfen, wo er meinte, nein, er ist 22 gefahren. Sag ich aber, Buschi, irgendwas läuft doch da schief. Und dann ist er damit rausgerückt, dass er parallel mit einem LKW, wo gerade diesen Blitzer passiert hat, und wahrscheinlich war der LKW derjenige, der geblitzt worden ist. Aber ich finde die Geschichte so viel lustiger. Also aufgepasst. Auch in Allersberg, da ist er wieder, Altenfeld in der Straße. Die Rednitz-Hembacher schwitzen genauso wie die Buckenhofener. 36 Grad bei euch. Morgen paar mehr Wolken. Am Nachmittag kann es auch regnen, in den Abend rein bei 34 Grad.
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5: Ich grüße euch ganz herzlich. Ich freue mich total auf ein Lied, was mich eigentlich total melancholisch macht. Aber trotzdem freue ich mich jetzt mal wieder zu hören. Und zwar die Version von 97. Jetzt wird es bei dem einen oder anderen schon ein bisschen... Da war der Tod von Lady Diana. Das ist nicht toll gewesen. Elton John hat sich dann gleich hinter sein Piano geschwungen und einen alten Klassiker wieder aufleben lassen mit neuen Worten. Candle in the Wind hören wir gleich.

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0: Nur noch einmal schlafen, dann sind erstmal Zeugnisse angesagt und dann aber 6 Wochen Sommerferien. Aber beim Thema Zeugnis hat das ein oder andere Kind dann doch ein bisschen Bauchschmerzen, denn vielleicht ist es nicht so toll, wie man sich's erhofft hat oder wie man selber auch dran schuld ist. Aber mit einem schlechten Zeugnis muss niemand alleine fertig werden, gerade wenn man vielleicht auch ein bisschen Angst vor den Eltern hat. Denn genau dafür gibt es eine Anlaufstelle, die in den Momenten dann helfen können. Kollege Maxi kennt die Schritte.
1: In erster Instanz ist das natürlich zuerst einmal die Klassenleitung, denn die weiß ja im Regelfall auch, wie die Noten überhaupt zustande kommen. Außerdem gibt es an den meisten Schulen auch Beratungslehrkräfte oder Schulpsychologen. Die nächste Ebene wäre dann in Mittelfranken die staatliche Schulberatungsstelle in Nürnberg. Die ist neutral, vertraulich und kostenfrei. Und bei der Nummer gegen Kummer können Kinder und Jugendliche auch immer anrufen. Egal um welches Thema es geht, für Eltern gibt es eine ähnliche Ansprechstelle, das wäre dann das Elterntelefon.

0: Und gleich die Hymne der Frauen der 80er Jahre. Gesungen von Cyndi Lauper. Und welcher Song ist es? Wer weiß es? Richtig. Girls just want to have fun. Gleich.
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0: Es nervt wie Sau, die Zirndorfer Brücke. Die ist ja seit letzten November gesperrt für den Autoverkehr, weil sie einsturzgefährdet ist. Ja, jetzt gibt's ein bisschen Neuigkeiten. Ja, die haben wir für euch. Und zwar in unseren 98.6 Charivari News.
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21: Ich bin Stefan Schütz. Zum ersten Mal seit 7 Jahren hat die Bahn wieder Gewinn gemacht. Unterm Strich stand im ersten Halbjahr ein Plus von 147 Millionen Euro. Im Vorjahresvergleich stand noch ein Verlust von 760 Millionen Euro zu Buche. Auch bei den Fahrgastzahlen legte die Bahn zu. Sie stiegen im ersten Halbjahr auf 960 Millionen, 17 Millionen mehr als im Vorjahreszeitraum. Sonnencreme schützt vor Hautkrebs, das glauben laut einer Umfrage für die Zeit 2/3 der Menschen in Deutschland. Fachleute sind da aber skeptisch. In einer neuen medizinischen Leitlinie heißt es, es lasse sich nicht wissenschaftlich belegen, dass Sonnenschutzmittel ausreichend vor Hautkrebs schützen, vor allem wenn der tatsächliche Lichtschutzfaktor geringer ist als auf der Packung angegeben. Gefährlicher Zwischenfall im Krieg zwischen Russland und der Ukraine. Die polnische Regierung geht davon aus, dass auf ihrem Gebiet eine russische Rakete in einem Feld eingeschlagen ist. Für die Bevölkerung habe keine Gefahr bestanden, weil ein Kampfjet bereit war, das Geschoss unschädlich zu machen, heißt es. Polen ist NATO-Mitglied und könnte die Verbündeten zu Hilfe rufen, falls es sich angegriffen fühlt.
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23: Mit Chris Wahle. Wie geht's weiter mit der einsturzgefährdeten Zirndorfer Brücke? Seit November vergangenen Jahres ist sie

0: für den Autoverkehr gesperrt. Jetzt hat der Fürther Stadtrat beschlossen, dass das Bauwerk komplett abgerissen wird. Im Herbst sollen die Vorbereitungen dafür starten. Laut Oberbürgermeister Thomas Jung beginnt dann im kommenden Frühjahr der eigentliche Abbruch.
1: Der allein kostet übrigens 8,5 Millionen €. Eine irre Summe, aber es nützt ja nichts, eine Brücke, wo was runterfallen kann. Also die muss abgerissen werden. Und dann im Herbst, wahrscheinlich im Oktober, muss der Stadtrat entscheiden, was will er für einen Wiederaufbau. Der Stadtrat muss auch überlegen, was können wir uns leisten. Aber es wird natürlich etwas geben, was da wieder hinkommt. Davon bin ich überzeugt. Nur welche Variante, das entscheidet sich dann im Herbst.
0: Ob nur ein Fußradweg, eine doppelspurige Brücke wie bisher oder nur eine einspurige, je nach Variante liegen die Kosten zwischen einer und rund 40 Millionen €.
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3: Da liegen uns momentan keine Meldungen vor. Wenn ihr was habt für uns, gerne eine WhatsApp schreiben an die 08000 98 6 98 6. Danke. Auf dem Hauptmarkt in Nürnberg, ja, Männchenrennen war vor 2 Stunden. Da steht jetzt gerade keiner mehr so großartig in der Sonne. Bei 36 Grad ist das auch wirklich nicht toll. Vernebler sind aber angebracht worden in der Innenstadt und auch ganz viele Trinkbrunnen. Also könnt ihr euch da immer wieder eine Abkühlung holen. Wie sieht's aus in den nächsten Tagen? Morgen 34 Grad, am Abend leichte Schauer möglich, am Samstag tagsüber dann bei 27 Grad.
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3: Hi ihr Lieben, auch für mich heißt es morgen. 2 Kinder gehen in die Schule und kommen mit dem Zeugnis wieder nach Hause. Also da wir übers Jahr hinüber immer wussten, was sie für Noten geschrieben haben, weil wir müssen hier unterschreiben, wird es jetzt kein großer Moment werden. Nein, meine haben das ganz solide gemacht. Richtig schön gesunder Mittelstand hier auch von den Noten her. Sie hatten Spaß in der Schule und das ist für mich die Hauptsache. Ne? Also ich brauche keine Einserschülung, Gottes Willen. War ich auch nicht. Mein Mann schon, aber der ist eh ein Angeber. Ja, wir reden gleich mal mit einer Sonderpädagogin, nämlich mit der Renate. Die gibt uns so ein paar Tipps, wie wir morgen zu reagieren haben, wenn die Kinder kommen. Vielleicht auch mit schlechteren Noten.

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Nicht nur die großen Girls dürfen nicht Weihnachten weinen. Auch die kleinen Mädels sollen morgen nicht weinen, wenn es vielleicht im Zeugnis doch nicht so gut läuft, wie man denkt. Da gibt's gar keinen Grund dafür. Man kann das alles irgendwie regeln.

0: Das weiß auch Renate Schemann. Sie ist Sonderpädagogin bei den Johannitern. Und da geht es zum Beispiel um No-Gos am Zeugnistag. Worauf macht man es mal achten?
1: Zu viel Druck aufbauen. Also auch nicht sagen, und jetzt muss dafür die ganzen Feen gelernt werden. Also das ist pädagogisch, psychologisch, fürs Hirn, fürs Kind alles überhaupt nicht die richtige Entscheidung. Gelassen bleiben, das ist mein Tipp. Keiner fragt später im Berufsleben, hast du denn in deiner Schulzeit ein Jahr wiederholt?
0: Ja, was ist denn, wenn mein Kind jetzt trotzdem sitzen bleibt?
1: Was fürs Kind meistens das Schwerste ist, dass es seine Freunde verliert. Das würde ich thematisieren. Wie ist es für dich auch, wenn du einfach wieder in eine neue Klasse kommst mit neuen Kindern, mit neuen Lehrern? Alles andere ist nicht schlimm. Es ist eine Chance oft sogar für die Kinder, dass sie nochmal den Stoff in Ruhe nochmal durchlernen können und wieder anschließen können. Für viele ist es die Rettung.
0: So, Renate, kommen wir mal zur anderen Seite. Wie können wir denn richtig belohnen bei guten Noten?
1: Das Kind loben, das Kind stolz werden lassen. Ich finde Belohnungen gut, wenn sie nicht materiell sind, also nicht die neuesten Markenschuhe oder irgendein Internetspiel, sondern indem man sagt, wir verbringen jetzt Zeit miteinander. Du hast so viel Zeit verbracht mit Lernen, wo wir uns auch nicht gesehen haben, und wir mit Arbeit. Und jetzt kommen die Feen und jetzt erleben wir einfach schöne Dinge gemeinsam.
0: Das ist doch schon mal eine schöne Sache. Bei uns ist das auch der Fall. Wir machen dann auch immer Essen zum Beispiel, dass wir abends essen gehen. Morgen zum Beispiel ist dann die Oma dran. Die übernimmt die Kinder immer am letzten Schultag vor den großen Ferien und macht dann auch coole Sachen. Also ich werde die morgen sein. Deswegen habe ich auch frei, die bei 36 Grad in einen rosa Flamingo über den Dutzenteich schippert. Rettet mich. Dankeschön. Ist es bei euch, wo ihr sagt, oh, das könnte morgen echt doof werden für mein Kind, ja? Und möchtet ihr die Möglichkeit geben, vielleicht sich auch woanders noch einen Rat zu holen? Weil auf die Eltern hören ist meistens nicht der beste Rat, sind wir doch mal ganz ehrlich. Das geht in einem Ohr rein und im anderen wieder raus. Haben wir euch auf unserer Homepage die Nummer gegen Kummer nochmal bereitgestellt. Da könnt ihr euch gern Hilfe holen, aber auch genauso die Kiddies.
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0: Cher! Tolle Frau. Doch, ganz ehrlich, vieles, vieles Schicksalmäßiges mitgenommen, schlagender Ehemann, Kinder, mit denen es nicht wirklich klappt, junge Männer, mit denen es doch ganz gut klappt, ja, und trotzdem immer noch Power ohne Ende. Bei Joe Cocker ist das nicht mehr der Fall, der ist tot. Deswegen kann ich da jetzt nicht viel dazu sagen. Wir hören ihn trotzdem gleich mit Unchain My Heart bei extra viel Musik am Stück.
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0: Ich verabschiede mich ins Wochenende. Ja, fast, weil Samstag bin ich für euch da. Morgen habe ich Free Like a Bird, because the kids bekommen Zeugnisse. And the father is with his boys unterwegs in the Frankreich. And now I make the kids tomorrow. Ja, jetzt gleich Sarina für euch. Morgen dann Ann-Kathrin an dieser Stelle und am Samstag dann ab 14 Uhr wieder ich. Bis dahin, schafft Erinnerungen. Bis dann, eure Jenny.
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14: Ich bin Stefan Schütz. Ab wann handelt es sich um einen Verstoß gegen den Datenschutz, wenn zum Beispiel WhatsApp-Nachrichten an Dritte weitergeleitet werden? Damit beschäftigt sich der Bundesgerichtshof. Eine Frau hatte einer Freundin per Textnachrichten die Zustände bei ihrem Arbeitgeber mitgeteilt. Nach einem Streit leitete die Beklagte die Nachrichten an die Praxis weiter. Der Klägerin wurde daraufhin gekündigt. Die deutsche Wirtschaft meldet zum dritten Mal in Folge ein Wachstum nach einem Quartal. Im Zeitraum von April bis Juni lag das Plus bei 0,2%. In den beiden gemessenen Abschnitten davor legte das Bruttoinlandsprodukt um 0,3 und 0,4% zu. Aus dem Ausland verzeichnete die Industrie mehr Aufträge. Zudem legten die deutschen Exporte im Mai den vierten Monat in Folge zu. Aus Sicht der Wettbewerbszentrale hat die Zeitschrift Focus Gesundheit irreführende Testsiegel an Ärztinnen und Ärzte vergeben. Ob das so ist, muss noch geklärt werden. Der Bundesgerichtshof hat schon mal klargestellt, dass die Siegel strengen Anforderungen genügen müssen. Jacqueline Melcher.
15: Ärztinnen und Ärzte wurden vom Focus als Top-Mediziner oder Focus-Empfehlung ausgezeichnet. Wer eine jährliche Gebühr zahlte, durfte diese Siegel auch für Werbezwecke nutzen. Der BGH betont jetzt, dass bei Testlogos mit Gesundheitsbezug besonders streng auf die Richtigkeit, Eindeutigkeit und Klarheit geschaut werden muss. Ob die Siegel des Focus diese strengen Anforderungen erfüllen, muss jetzt erneut das Oberlandesgericht München prüfen.
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17: mit Chris Wahle. 1976 bis 2026. Das Badentreffen in Nürnberg feiert in diesem Jahr sein 50-Jähriges. Ab heute gibt's 4 Tage lang auf 8 Bühnen in der Nürnberger Altstadt lokale und internationale Acts zu erleben. Festivalleiter Rainer Pirzkal.
18: Es ist ja ein Festival der aktuellen popularen Weltmusik des Global Pops. Wir haben 8 Musikbühnen, auf denen wir von allen Kontinenten spannende Künstlerinnen und Künstler präsentieren mit ihrer Musik. Dazwischen hunderte von Straßenmusikerinnen und Straßenmusikern, die dazu einen besonderen Beitrag für die Stimmung dann während des Badentreffens in dieser Stadt dazu beitragen.
17: Das Badentreffen gilt als eines der größten Weltmusikfestivals in Europa. In diesem Jahr werden wieder rund 200.000 Besucher erwartet. Los geht's heute Abend um 19 Uhr auf dem Hauptmarkt. Mehr Infos zum Programm gibt's auch auf unserer Website.
19: Und gleich von mir, dank dir.

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1: Hi zusammen, Grüße zu euch auf Frankens Straßen. Jetzt um gleich 3:03. Obacht auf der A9 Nürnberg Richtung Berlin zwischen Nürnberg-Fischbach und Kreuz Nürnberg. Da liegt Kies großzügig auf der Fahrbahn. Und es staut sich auf der A9 Berlin Richtung München. 3 Kilometer zwischen Kreuz Nürnberg Ost und Dreieck Nürnberg Feucht. Eine halbe Stunde kommt da oben drauf. Und wir haben noch eine Sperre auf der A73 Nürnberg Richtung Feucht. Am Dreieck Nürnberg Feucht ist die Überleitung zur A9 Richtung München wegen Reinigungsarbeiten gesperrt. Und dann haben wir einen Stau auf der Südwesttangente Nürnberg Richtung Fürth auf 2 Kilometern zwischen Schweinau und Gebersdorf. 10 Minuten kommen da oben drauf. Und in Nürnberg Münchner Straße staut es sich stadtauswärts zwischen der Frankenstraße und der Karl-Schönleben-Straße. Da müsst ihr also auch noch ein paar Minuten mehr einplanen. Ansonsten habe ich aktuell nicht einen Blitzer gemeldet bekommen. Aber vielleicht ist euch einer aufgefallen, sagt mir gerne Bescheid. Ich nehme den dann auf und gebe es an alle weiter. 08000 98 6 98 6. Ganz lieben Dank euch. Ja, heiß würde ich sagen. Ne? Es ist so dieses Wetter, wo du vielleicht aus dem klimatisierten Auto aussteigst und dann förmlich gegen eine Wand läufst, weil es einfach so heiß da draußen ist. Wirklich kuschelig. 36 Grad in Rot, 36 Grad in Wörth. Die Spitzentemperatur ist da noch so knapp drüber, so 37, 38 Grad heute, die sich anfühlen wie 45. Bei Sonne von früh bis spät. Sonne, Sonne, Sonne heute den ganzen Tag. Morgen einen Hauch schattiger. Immer noch sehr, sehr heiß mit an die 35 Grad, aber Richtung Abend könnte dann doch ein bisschen Regen kommen, der uns abkühlt. Der Samstag soll dann auch ein Stückchen kühler werden.
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1: Ja, und ihr habt es gerade schon in den Nachrichten gehört. Heute ist eines der absoluten Jahreshighlights in Nürnberg. Das 50. Badentreffen. Und deshalb wurde sich da was ganz Besonderes für die Eröffnung heute Abend überlegt. Was das ist und wie es beim Badentreffen dann insgesamt so klingen könnte. Und wird, das hört ihr gleich nach Ronan Keating, nach Roxette. Und direkt jetzt starten wir erstmal in den 80ern mit Mike and the Mechanics. Ich bin Sarina. Schönen Nachmittag euch.

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0: Hier ist Sarina auf 98.6 Charivari und genau heute beginnt das Badentreffen. Zum 50-jährigen Jubiläum geht's dieses Jahr sogar schon heute am Donnerstag los und direkt der Start wird garantiert beeindruckend. Aber kurz für alle, die wirklich noch nie was vom Badentreffen gehört haben. Künstler und Bands aus aller Welt spielen quer durch die Nürnberger Innenstadt verteilt auf 8 Bühnen von heute Abend bis inklusive Sonntag. Und das alles für uns kostenlos. Und gleich die Eröffnung wird spektakulär, denn da singen wir alle gemeinsam. Auf großer Leinwand können wir die Texte lesen und da ist von ABBA bis Avicii, von 7 Seconds bis 7 Years einfach alles, was Spaß macht dabei. Und wenn wirklich das ganze Publikum singt, ist auch egal, ob die Töne jetzt genau da sind, wo sie hingehören. Wichtig ist der Spaß bei der Sache. Und gute Musik macht einfach glücklich. Dazu noch Musik gemeinsam erleben. Also, heute Abend, 20.45 Uhr am Nürnberger Hauptmarkt, alle singen All Night Long mit Sing de la Sing. Und falls ihr aber nicht ganz so spontan seid, lieber ein bisschen Zeit vorab zum Planen wollt, ich habe mal ins Programm für den Sonntag reingehört. Und musikalisch ist da wirklich für jeden Geschmack was dabei. Zum Beispiel wilder Folk mit El Pony Pisador am Hauptmarkt. Oder jazzig-funkiger Blues von Norbert Schneider am Seewalder Platz. Hin zu Neo-Soul von Kaysir in der Katharinenruine. Bis hin zum Urlaubsfeeling pur mit The Caveman. Das hören wir auf der Insel Schütt und natürlich noch so viel mehr. Heute Abend ab 19 Uhr singt uns der Hans-Sachs-Chor in Nürnberg ein Ständchen am Hauptmarkt. Und wir alle singen dann gemeinsam ab 20.45 Uhr am Hauptmarkt in Nürnberg und zelebrieren den Start des 50. Badentreffens.
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0: Ab heute leben wir alle sozusagen auf Kredit. Heute an diesem 30. Juli ist der globale Erdüberlastungstag. Das heißt, mit dem heutigen Tag sind die natürlichen Rohstoffe aufgebraucht, die die Erde innerhalb eines Jahres erneuern kann. Und genau dieser Tag wird jährlich neu berechnet. Anfang der 70er Jahre lag er noch Ende Dezember. Ja, das muss man vielleicht erstmal sacken lassen. Das ist unvorstellbar. Also träumen wir uns bei dieser Hitze einfach den Regen herbei. Gleich mit German Jackson und Pia Sadora, When the Rain Begins to Fall, und vorher die 90er mit Edwin Collins.
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16: Obacht, Obacht, jetzt um 3:30 bitte auf der A9 Nürnberg Richtung Berlin zwischen Nürnberg-Fischbach und Kreuz Nürnberg. Da ist ein Pannenfahrzeug, das den rechten Fahrstreifen blockiert. Und vor allen Dingen sind da Personen auf der Fahrbahn. Ganz besondere Vorsicht, ich wiederhole nochmal, das war die A9 Nürnberg Richtung Berlin. Da sind Personen auf der Fahrbahn zwischen Nürnberg-Fischbach und Kreuz Nürnberg. Deshalb da bitte unbedingt vorsichtig fahren, da ist auch ein Pannenfahrzeug auf dem rechten Fahrstreifen. Ansonsten staut es sich auch auf der A9 Berlin Richtung München auf 3 Kilometern zwischen Kreuz Nürnberg-Ost und Dreieck Nürnberg-Feucht. Halbe Stunde kommt da oben drauf. Südwesttangente Nürnberg Richtung Fürth auf 2 Kilometern geht's da zäh voran zwischen Schweinau und Gebersdorf. Eine Viertelstunde kommt da oben drauf. Und dann haben wir in Nürnberg noch die Münchner Straße. Da staut es sich stadtauswärts zwischen der Frankenstraße und der Karl-Schönleben-Straße. 20 Minuten dauert es da länger. Und stadteinwärts staut es sich zwischen der Zollhausstraße und der Karl-Schönleben-Straße. Da ist eben eine Baustelle. Auch da ein kleiner Zeitverlust. Ansonsten habe ich jetzt einen Blitzer für euch. Und zwar in Fürth in der Frohn-Müller-Straße Richtung Südstadt. Da werdet ihr geblitzt. Vielen Dank an Charivari-Hörerin Melanie, die mir das eben gemeldet hat. Wenn euch noch was aufgefallen ist, macht's doch genauso. Ruft einfach durch oder schickt eine WhatsApp an die 0800 98 6 98 6. Ganz lieben Dank euch. Perfektes Freibadwetter. Jetzt so zum Start Richtung Sommerferien ist es wirklich sehr, sehr warm. 35 Grad in Nürnberg, 38 Grad in Unterasbach. Ziemlich genau das ist heute die Spitzentemperatur. Dazu Sonne, Sonne, Sonne. Aber schon auch mal ein bisschen ein Lüftchen, ein etwas Wind, der uns abkühlt. Ja, so an die 55 km/h können die Böen schon mal haben. Also, naja, heiß ist es schon trotzdem noch, da machen wir uns nichts vor. Ne? Morgen dann an die 35 Grad, auch mit jede Menge Sonnenschein, bis zum Abend. Da gibt es dann so eine 50-50-Chance auf Regen

0: Hoffen wir mal, der kommt und bringt dann die Abkühlung pünktlich für unser Wochenende.
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0: Und damit ist es 3:45. Ihr hört 98,6 Charivari. Ich bin Sarina und jetzt geht's in die 80er.
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2: Diese Band hat den Latin Pop quasi geboren. Schon vor über 50 Jahren hat der kubanische Musiker Emilio Estefan die Miami Latin Boys gegründet, aus denen dann 1977 die Miami Sound Machine wurde. Mit dabei auch die Sängerin Gloria Fajardo, seine spätere Ehefrau, die dann als Gloria Estefan weltberühmt wurde. Die erste Single Dr. Beat wurde in spanischer Sprache veröffentlicht und auf der B-Seite der Platte der gleiche Song aber in englischer Sprache. Und die amerikanischen DJs legten deswegen damals nur die B-Seite auf und so wurde der Song und letztendlich auch die Band weltberühmt. Die Miami Sound Machine, Dr. Beat.
3: Dr.

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0: bis zur letzten Sekunde. Naja, in Nürnberg wurde eine Haushaltssperre verhängt und das sorgt natürlich für viele Spekulationen, aber seit heute gibt es da Gewissheit und ein paar neue Infos. Welche das sind, das hört ihr gleich. Live bei uns hier in Franken live, unseren 98.6 Charivari Nachrichten jetzt um 16 Uhr. Also dranbleiben.
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10: Ich bin Stefan Schütz. Wehrpflichtige Männer aus der Ukraine können künftig nicht mehr so einfach in die Europäische Union. Die erschwert ihnen die Flucht vor dem Krieg gegen Russland. Die bisher vereinfachten Aufnahmeregeln wird es nicht mehr geben, heißt es. Fast 4,4 Millionen Menschen aus der Ukraine haben bisher in der EU Schutz gefunden. Die Armee sucht nach rund 2 Millionen Wehrpflichtigen. Die Deutsche Bahn schreibt zum ersten Mal seit Jahren wieder schwarze Zahlen. Unterm Strich steht nach den ersten 6 Monaten ein Plus von 147 Millionen Euro. Bahnchefin Paller sagte, sie sei erst zufrieden, wenn auch die Qualität stimme. Insgesamt dürfte die Bahn auch von den hohen Spritpreisen profitieren. Verzeichnet wurden fast 1 Milliarde Fahrgäste. Die hohen Temperaturen sind vor allem für ältere Menschen sehr belastend. Insgesamt sind in diesem Sommer etwa 10.000 Menschen an den Folgen von Hitze gestorben. Das schätzt das Robert-Koch-Institut. Besonders stark betroffen ist die Gruppe der über 85-Jährigen. Meist führt ein Hitzeschlag in Verbindung mit Vorerkrankungen zum Tod.
11: Jetzt das Wichtigste aus Franken.
12: Mit Chris Wahle. Nachdem Nürnberg eine Haushaltssperre verhängt hat, stand eine Vielzahl von Spekulationen im Raum. Die hat die Stadtspitze in einer eilig anberaumten Pressekonferenz heute entkräftigt. Einen Kahlschlag wird es demnach nicht geben, Einschnitte aber sehr wohl. Es geht darum, den Haushalt 2026 zu stabilisieren, versichert Stadtkämmerer Thorsten Brehm.
13: Die gute Nachricht ist, alle Bauprojekte, die begonnen worden sind, werden fortgesetzt. Alle Zuschüsse, die die Stadt versprochen und beschlossen hat, werden ausbezahlt und natürlich finden auch alle Festivals und Veranstaltungen in diesem Jahr statt. Aber wir werden uns für das Jahr 2027 einige Gedanken machen müssen, wo wir noch Einschnitte vornehmen können. Da führt in den nächsten Jahren leider kein Weg dran vorbei.
12: Der Bildungsbereich und der Kita-Bereich bleibt von Kürzungen ausgenommen. Doch in allen anderen Bereichen ist wohl mit Abstrichen zu rechnen. Wo und wie gespart werden muss, entscheidet der Stadtrat im Herbst.
14: Danke dir.
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14: Hi zusammen, Grüße zu euch auf Frankens Straßen. Jetzt um 3:40 haben wir eine Meldung aus Nürnberg. Münchner Straße, da staut es sich stadtauswärts zwischen der Frankenstraße und der Karl-Schönleben-Straße. Eine halbe Stunde kommt da oben drauf. Und stadteinwärts staut es sich zwischen der Zollhausstraße und der Karl-Schönleben-Straße. Also auf der Münchner Straße, da ist nämlich eine Baustelle. Ansonsten habe ich für euch Blitzer, 2 Stück in Nürnberg, die Welserstraße zwischen der äußeren Sulzbacher und der äußeren Bayreuther Straße und in Fürth in der Frohnmüller Straße Richtung Südstadt. Auch da wird geblitzt. Ist euch noch was aufgefallen? Sagt mir gern Bescheid. 08000 98 6 98 6. Gute Fahrt. Sehr, sehr heißes Wetter haben wir heute. Da sind wir froh, wenn wir ja bald heimkommen und vielleicht da noch so ein bisschen Kühle drin ist, wenn wir rechtzeitig alles abgedichtet und

0: abgedunkelt haben. In Erlangen 37 Grad, 36 Grad sind's. In Schweig ziemlich genau das so. 37, 38 ist die Spitzentemperatur heute. Und dazu Sonne, Sonne, Sonne. Morgen noch mehr Sonne, Sonne, Sonne mit an die 35 Grad. Vor allem die Nacht zwischendrin, die bleibt ziemlich warm. Also die Tiefstwerte sind nur so knapp unter 20 Grad. Also so richtig kühl wird's leider nicht. Und wenn, dann erst ziemlich spät, beziehungsweise früh am Morgen, muss man sagen. Also dann früh einmal durchlüften und dann ist gut. Es kommt aber Abkühlung. Vielleicht morgen Abend mit Regen.
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0: Und ich suche vielleicht euch. Wo sind die fränkischen Ritter? Wo die feinen Damen, die vielleicht die Schmuckschatulle wieder auffüllen wollen? Die Kids, die mal einen echten Schwertkampf sehen wollen? Wir laden euch ein als Familie zu Burg Rabenstein zum Mittelaltermarkt. Der ist jetzt am Wochenende. Morgen geht's los. Da gibt's Wein, Vibe und Gesang und noch so viel mehr. Und wenn ihr da hin wollt, unbedingt dranbleiben. Ich hab gleich Familientickets für euch. Vorher aber erstmal der King of Pop höchstpersönlich mit Beat It aus den 80ern und direkt jetzt erstmal die Rembrandts aus den 90ern. Sarina hier. Hi!

Und an dieser Stelle träume ich von deftigem Essen, von süffigem Honigwein, handgemachten Unikaten und einfach einem wunderschönen Markt in toller Atmosphäre. All das und mehr gibt's dieses Wochenende. Hi zusammen, hier ist Sarina, ihr hört 98.6 Charivari und nur noch einmal schlafen und wir können alle ins Mittelalter eintauchen und selbst zu ehrenhaften Rittern und zarten Burgfräulein werden beim Mittelaltermarkt auf der Burg Rabenstein. Das ist der größte Mittelaltermarkt in ganz Nordbayern und der beginnt schon morgen und geht dann bis Sonntag. Und vor Ort gibt's alles, was zum Mittelalter dazugehört. Altes Handwerk, das wir oft direkt beobachten können, beeindruckende Feuershows, Händler mit haufenweise Schätzen, historische Gruppen und Schaukämpfe, Bogenschießturniere, wo wir selbst unser Können unter Beweis stellen können, echte Gaukler, ihr könnt eure eigenen Wappen malen, die Kids beim Puppentheater verzaubern lassen oder natürlich auch die beeindruckende Feldschlacht erleben und noch so viel mehr. Dazu Wildschwein vom Spieß und Met in der Taverne. Und der Tag wird perfekt, das sage ich euch. Denn die Kulisse der 800 Jahre alten Burg Rabenstein ist da einfach die perfekte Location. Ich persönlich liebe ja auch wirklich die oft so entspannte, entschleunigte Atmosphäre von Mittelaltermärkten. Da wirst du nicht überall von Bildschirmen erdrückt und alles macht bing, bing, bang. Nee, ist alles so ein bisschen ruhiger. Ich finde eigentlich auch ehrlicherweise immer irgendwas Schönes für mich persönlich so zum Kaufen. Ein schönes Kleinod, ein zartes Geschmeide oder was Feines vom Trankhändler, wenn ihr wisst, was ich meine. Und ihr könnt mittendrin sein. Zum Start in die Sommerferien haben wir von 98.6 Charivari Familientickets für euch. Zwei Erwachsene, zwei Kinder bis 14 Jahre. Wenn das ihr seid, dann einfach durchrufen für den Mittelaltermarkt auf Burg Rabenstein. 08000 98 6 98 6. Ich drück euch jetzt schon mal die Daumen, werte Herren, werte Damen. Das kann nur gut werden. Jetzt am Wochenende müsstet ihr aber Zeit haben. Und dann ganz viel Spaß im Mittelalter. Viel Glück!

0: Also früher, habe ich gehört, war das ganz normal, dass man mit den Kids gerade vor den langen Ferien auch mal 1-2 Tage früher in den Urlaub geflogen ist, weil dann natürlich die Preise für Flughotel und so weiter einfach so viel besser waren, weil vielleicht im Idealfall auch noch nicht alle gerade schon Ferien hatten, alle Bundesländer. Aber heutzutage lieber nicht. Denn in Bayern kann dafür ein Bußgeld von bis zu 1.000 Euro fällig werden. Also ja, lieber schriftlich, rechtzeitig eine Beurlaubung bei der Schule beantragen. Die gibt's allerdings nur in begründeten Ausnahmefällen und ein billigerer Flug, der reicht dafür gewöhnlich nicht aus. Also lieber sein lassen und die Kids nochmal ordentlich zur Schule gehen lassen und dann in den Ferien, sind ja immerhin auch 6 Wochen Zeit, ne? Da ist dann genug Zeit, entspannt in den Urlaub zu fliegen oder Urlaub auf Balkonien zu machen. Bei den Temperaturen reicht das ja vielleicht auch schon. Und wir begleiten euch durch den Tag gleich mit Madonna, mit Nick Heyman, Phil Collins und direkt nach halb starten wir mit Fiction Factory hier auf 98.6 Charivari. Bei uns gibt's die meisten 80er und 90er für euch.
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10: Hi zusammen, Grüße zu euch auf Frankenstraßen. Jetzt um 4:30 haben wir einmal die A3 Nürnberg Richtung Regensburg. Obacht bitte, zwischen Nürnberg-Mögeldorf und Kreuz-Nürnberg, da liegt ein großer Eimer auf der Fahrbahn. Da vorsichtig fahren. Und es staut sich in Nürnberg-Münchner Straße, stadtauswärts, zwischen der Frankenstraße und der Karl-Schönleben-Straße. 30 Minuten dauert es da länger. Und stadteinwärts zwischen der Zollhausstraße und der Karl-Schönleben-Straße, auch da dauert es länger. Grund dafür ist eine Baustelle. A3 Würzburg Richtung Nürnberg zwischen Geiselwind und Schlüsselfeld haben wir 1 Kilometer zähfließend, 9 Minuten kommen da oben drauf. Und dann wird geblitzt. Und zwar in Nürnberg-Welser Straße zwischen der äußeren Sulzbacher Straße und der äußeren Bayreuther Straße. Und in Fürth in der Frohnmüller Straße Richtung Südstadt. Auch da steht ein Blitzer. Wenn euch noch was aufgefallen ist, sagt's mir. Ich geb's weiter. 08.98.6.98.6. Lieben Dank euch. Ab ins Freibad. Dieses Wetter schreit förmlich danach, aber die Idee habt vermutlich nicht nur ihr. Also auch am See dürfte einiges los sein, also im Zweifel ganz ehrlich, macht euch die Handgelenke ein bisschen nass und versucht irgendwie die Klamotten ein bisschen feucht machen. Ich finde, das hilft einem auch ganz gut durch den Tag. In Schwabach haben wir 36 Grad, in Simmelberg sind wir auch bei 36 Grad und dazu Sonne ohne Ende. Morgen an die 35 Grad, auch mit jede Menge Sonne, aber am Abend kommen dann doch einige Wolken und hier und da könnte auch etwas Regen mit runterkommen, der dann gut abkühlt, pünktlich fürs Wochenende.
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0: Servus, die Ann-Kathrin hier.
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0: Neuer Garten, neues Glück. Ich fange mal wieder im neuen Garten mit einer blanken Wiese an. Mehr ist da nicht. Ein paar Pflanzen habe ich mitgebracht aus dem alten, einen leeren Komposter habe ich, meine Hollywood-Schaukel und eine Sitzecke. Aber was ist denn so das Erste, was Gärtnerin Jessica von der Gartenwelt Dauchenbeck aufstellen, pflanzen oder machen würde in meinem leeren Garten?
2: Da würde ich mir einfach halt die Möbel, den Komposter, eventuell wenn ein Grill, so Sachen, die würde ich mir halt mal hinstellen und dann würde ich halt anfangen, würde sagen, okay, was ist das jetzt für ein Standort? Was ist mir wichtig? Will ich vielleicht einen Sichtschutz haben zu irgendeiner Seite? Das muss man sich ja auch überlegen. Oder manchmal ist ja auch ein Zaun, wo man furchtbar findet und den man dann halt eigentlich abdecken möchte. Dann kann man ja dann auch zum Beispiel was pflanzen, was den dann halt ein bisschen versteckt. Also so würde ich tatsächlich vorgehen. Es ist ja jetzt auch tatsächlich der Jahreszeit bedingt, die Pflanzen, die du hast, die kannst du natürlich einpflanzen. Da würde ich dir empfehlen, den Wurzelballen immer vorher ins Wasser zu tauchen, dass der einmal gut gesättigt ist mit Wasser. Aber tatsächlich würde ich jetzt erstmal die paar warmen Tage oder Wochen vielleicht für eine Planung nutzen. Und dann steht ja die perfekte Pflanzzeit vor der Tür, so mit September, Ende August, September, wo man nochmal richtig loslegen kann und wo es dann auch den Pflanzen gut geht.
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0: Unsere Badentreffen. Heute geht's los in die neue Runde Badentreffen. Und was da so alles geboten ist auf 8 Bühnen quer durch die Altstadt verteilt, das hört ihr gleich von uns in Franken Live, unseren 98.6 Charivari Nachrichten, jetzt um 17 Uhr.
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7: Ich bin Stefan Schütz. Das Vertrauen in den Staat ist auf einen Tiefstand gesunken. Das zeigt eine Bürgerbefragung im Auftrag des Beamtenbunds. 79% der Befragten meinen, der Staat sei mit Aufgaben und Problemen überfordert. Fiona Reinhardt berichtet.
8: Besonders mit Blick auf die soziale Absicherung und die Rente halten viele Menschen den Staat für überfordert. Fast jeder Fünfte hat aber auch wenig Vertrauen in den Staat, wenn es um Steuern und Finanzen geht. Ausnahme ist die Asyl- und Flüchtlingspolitik. Hier hat das Vertrauen deutlich zugenommen. Experten gehen davon aus, dass die wechselnden Regierungen und die Unzufriedenheit mit der Merz-Regierung Grund für den Vertrauensverlust sind.
7: Die Verbraucherpreise in Deutschland sind im Juli um 2,8% gestiegen, deutlich mehr als zuletzt. Grund ist unter anderem das Auslaufen des Tankrabatts. Auch der andauernde Iran-Krieg belastet die Energiemärkte. Fachleute erwarten, dass etwa Nahrungsmittel in den kommenden Monaten teurer werden, weil Erzeuger höhere Energiekosten weitergeben. Erstmals seit Jahren macht die Deutsche Bahn mit ihrem Kerngeschäft wieder Gewinn. Hinzu kommt eine hohe Nachfrage. Rund 960 Millionen Bahnfahrten machten die Reisenden in den ersten 6 Monaten 1,8% mehr als im Vorjahreszeitraum. Unterm Strich verzeichnete die Bahn eigenen Angaben zufolge im ersten Halbjahr ein Plus von 147 Millionen Euro.
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10: mit Chris Wahle. Seit 50 Jahren gibt es das Badentreffen in Nürnberg. Weil sich parallel dazu der Todestag von Meistersänger Hans Sachs zum 450. Mal jährt, wird das Jubiläum diesmal einen Tag länger gefeiert. Auf 8 Bühnen in der Altstadt musizieren 400 Künstlerinnen und Künstler. Gleichzeitig spielen Straßenmusiker an den Eckenplätzen und Innenhöfen. Los geht's heute Abend um 19 Uhr. Für Oberbürgermeister Markus König hat das Weltmusikfestival einen ganz besonderen Charme.
11: Wir haben zum Beispiel auch mit unserer Musikzentrale hier eine Vorortbühne, wo sich die hiesige Musikszene trifft. Aber wir haben natürlich auch die Weltbühne. Es kommen Leute aus Amerika, es kommen Menschen aus Spanien, aus Brasilien, um hier Musik zu spielen, um Leute zu begeistern. Und das Besondere ist, es kostet nichts, man kann durch die Stadt schlendern und das Internationale genießen.
10: Wegen der Hitze hat die Stadt vorgesorgt. Neben Trinkbrunnen gibt es seit heute übrigens auch einen neuen Sprühnebler in der Altstadt. Alle Infos gibt's auch auf unserer Website.
12: Na, wo hat die Stadt Nürnberg denn das nur abgeschaut? Fürth.
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12: Hi zusammen, Grüße auf Frankenstraßen. Jetzt um 4:55 Obacht bitte auf der A9 Berlin Richtung Nürnberg. Zwischen Lauf und Kreuz Nürnberg liegen Fahrzeugteile auf der Fahrbahn. Und ansonsten habe ich für euch einen Blitzer. Und zwar in der Welserstraße in Nürnberg zwischen der äußeren Sulzbacher Straße und der äußeren Bayreuther Straße. Da werdet ihr geblitzt. Ansonsten, ja, wir merken es ganz deutlich, es ist natürlich Rush Hour, es ist Feierabendverkehr. Also hier so an den üblichen Stellen, auch rund um Baustellen, ist natürlich einiges mehr los. Wenn euch was besonders auffällt, zum Beispiel noch ein Blitzer, sagt gerne Bescheid. 08000 98 6 98 6. Frankenwetter. 36 Grad in Leinburg, 38 Grad in Fürth. Und das ist natürlich im Schatten gemessen, also in der Sonne gefühlt 56 Grad. Es ist super sonnig, es ist super heiß. Bitte, bitte trinkt ausreichend. Bitte, bitte habt im Idealfall irgendwo Schatten dabei, ein Mützchen oder wenigstens Sonnenschutz und dann springt von einem kühlen Ort zum anderen. Heute ist es einfach nur warm und auch in der Nacht kühlt es nicht so wirklich ab.

0: Morgen dann an die 35 Grad. Ein Stückel kälter, bleibt erstmal sonnig Richtung Abend. Zieht sich's dann aber zusammen und mit etwas Glück, das ist so 50-50, kommt hier und da auch etwas Regen runter, der dann wirklich für Abkühlung sorgt am Samstag.
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1: Wenn wir nur alle paar Wochen oder Monate mal in der Innenstadt sind, dann wird's auf einen Schlag besonders deutlich, denn da ändert sich auch immer mal wieder was. Hier und da gibt's was Neues, zum Beispiel Restaurants oder Geschäfte zu entdecken. Und ich persönlich bin da schon immer mega neugierig, was man so alles Neues erkunden kann. In Fürth konnten wir genau da jetzt mitbestimmen und selbst aktiv werden, was in der Innenstadt einziehen wird. Mit Citymacher, dem Gründerwettbewerb für eine attraktive Innenstadt. Und was da jetzt sozusagen rausgekommen ist, was es da bald Neues geben wird, das hört ihr gleich bei uns nach Amy Winehouse, nach Annie Lennox. Und jetzt direkt erstmal Urlaubsstimmung mit Desireless Voyage Voyage. Sarina hier, hi!

0: Ich find's einfach so unglaublich. In Fürth ging jetzt der neue City-Macher-Wettbewerb zu Ende und hat eindrucksvoll gezeigt, wie kreativ die Stadt ist. Hi zusammen, hier ist Sarina auf 98.6 Charivari und über 100 Ideen und Konzepte für neue Geschäfte und Startups sind bei den City-Machern eingegangen. Und drei davon wurden jetzt ausgezeichnet. Darunter ein ganz besonderer Fischladen.
1: Ja, und zwar, ich bin Perwin Adli, ich mache das Konzept zusammen mit meiner Familie und unser Laden heißt Fischismus. Wir machen neuartige Fisch-Street-Food für jedes Alter, für jede Schicht und in einer sehr gesunden Form.
0: Das klingt ja schon mal lecker und spannend. Dann wurde auch ausgezeichnet ein Schuster mit einmaliger Idee.
2: Ich bin der Hermann von Zebraham und ich habe eine kleine Turnschuhfirma gegründet. Bei uns in der Werkstatt ist es bald möglich, auch in der stabilsten Stadt Deutschlands endlich seine eigenen Schuhe selber zu machen.
0: Boah, das klingt ziemlich ambitioniert und dann soll auch noch K-Pop zu uns nach Fürth kommen.
3: Genau, ich bin die Elisabeth und wir sind mit dem Aegyo K-Pop Store, haben wir uns vorgestellt. Und wir verkaufen quasi K-Pop Merchandise, also sämtliche Fanartikel von koreanischen Bands. Aber nicht nur das, sondern wir bieten quasi auch Events für die Community an. Hoffentlich schaffen wir es auch, dass wir ein paar Künstler hier nach Fürth bringen.
0: Und das alles soll jetzt zeitnah umgesetzt werden, verspricht Verena Tückwart vom Fürther Innenstadtmanagement.
4: Wir geben jetzt richtig Gas, also jetzt wird's ernst. Beim Handwerksbetrieb muss man ein bisschen umbauen, aber jetzt in Bälde, braucht ihr einen neuen Fußboden oder braucht ihr lieber eine Theke? Das verhandeln wir jetzt einfach schön.
0: Und auch all die anderen Ideen gehen nicht verloren, sondern sollen nach und nach in die

Eblattstadt integriert werden. Und damit endet die Geschichte noch nicht. Citymacher Fürth bleibt auch jetzt nach dem Wettbewerb eine Plattform für Menschen mit Ideen für was Neues und ein Netzwerk für die Zukunft der Fürther Innenstadt, bei der wir alle mitmachen können. Alle Infos unter citymacher.de.

0: so ein bisschen, als würden sie in einer Kirche singen, oder? Bringt mich dazu, Kirchen, übrigens aktuell sehr schöne, kühle Orte. Also verhältnismäßig kühl natürlich. Ansonsten beneiden wir jetzt natürlich alle, die einen Pool daheim haben. Aber für alle anderen gibt es ja immerhin Freibäder. Und auf einem Quadratmeter können durchaus 3 Menschen sein. Das ist ja gar kein Problem. Kühlt euch irgendwo ab und vor allem trinkt genug. Wir begleiten euch dabei gleich mit einem Küsschen von Katy Perry mit Ice House. Versteht ihr? Ice House. Hey Little Girl, gleich unser nächster 80er und dazu Santana und Smooth hier auf 98.6 Charivari. Bei uns gibt's die meisten 80er und 90er für euch.
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7: Hi zusammen, Grüße auf Frankenstraßen. Jetzt um 5:30 haben wir einmal die A6 Nürnberg Richtung Amberg zwischen Altdorf, Leinburg und Ahlfeld. Liegen Reifenteile auf der Fahrbahn und ein Pannenfahrzeug blockiert den Standstreifen. Da also bitte Obacht geben. Ansonsten haben wir so akut jetzt keine, ich möchte sagen, großartig außergewöhnlichen Staus. Es sind die üblichen Stellen, an denen es zwickt und zwackt. Aber falls euch das irgendwie tröstet, es ist nicht mehr als, ja, so der übliche Berufsverkehr, so 8 Minuten länger muss man hier und da definitiv einplanen, aber damit endet das Ganze dann auch schon. Einen Blitzer haben wir noch. In Nürnberg-Welser-Straße zwischen der äußeren Sulzbacher und der äußeren Bayreuther Straße. Wenn euch noch was aufgefallen ist, na dann sagt's mir, ich geb's weiter. 08000 98 6 98 6. Lieben Dank.
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7: Und beim Super E10 können wir ein paar Cent, naja, so 6 sparen pro Liter. 2,11 Euro zahlen wir da nämlich im Schnitt. Am günstigsten geht das aber in Erlangen in der Hilpaltstraße. Da zahlen wir nämlich nur noch 2,05 Euro für den Liter E10. Und beim Diesel zahlen wir im Schnitt 2,18. Am günstigsten geht das in Großhabersdorf in der Ferner-Brünster-Straße. Stimmt gar nicht, ich hab gelogen. Noch günstiger geht's in Deberndorf in der Dillenbergstraße für 2,07 Euro. Da lässt sich dann schon ordentlich sparen, wenn man das bei den Preisen sagen kann. Ich wünsche euch eine gute Fahrt auf jeden Fall. Und da freuen sich alle, die eine Klimaanlage im Auto haben. Ich werde nie vergessen, als die bei uns mal kaputt gegangen ist an so einem heißen Tag und wir standen auf der Autobahn im Stau. Ich sag's ganz offen, ich wünsche das wirklich niemandem. Ich habe in meinem Leben noch nicht so sehr geschwitzt. Es war, reden wir nicht drüber, es war unangenehm. Es ist wirklich heiß, 37 Grad in Großgründlach, 36 Grad in Brunn und dazu jede Menge Sonnenschein. Morgen ganz ähnlich, 35 Grad in der Spitze, dazu jede Menge Sonne bis zum Abend. Am Abend zieht's ein bisschen zusammen, da kommen einige Wolken zu uns und es sind auch hier und da ein paar Regenwolken mit dabei. Und die sorgen für etwas Abkühlung, damit wir auch den Samstag noch in der Dachgeschosswohnung überleben können.
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0: Jetzt. Morgen ist der Tag, der so manchem Schüler Bauchweh macht. Es ist Zeugnistag. Sarina hier auf 98.6 Charivari. Und ja, das ist natürlich auch für viele Eltern eine absolute Zitterpartie. Und es wird schnell emotional, wenn die Noten nicht so sind, wie erwartet. Renate Schemann ist Sonderpädagogin bei den Johannitern. Was sollten wir denn am besten tun, wenn die Kids wirklich mit schlechten Noten heimkommen?
1: Vor allem nicht schimpfen. Kein Kind schreibt absichtlich schlechte Noten. Einfach das Gespräch suchen mit dem Lehrer, mit dem Kind und fragen, woran kann es gelegen sein? War es zu schwierig, der Lernstoff? Gab es noch Lernrückstände? Gerade mit Corona haben wir natürlich viel damit zu tun. Da einfach nochmal nachhorchen und dann daran ansetzen, was es eben ist.
0: Okay, und wenn es nicht nur schlechte Noten sind, sondern vielleicht sogar sitzen bleiben bedeutet, wie können wir denn damit als Eltern am besten umgehen?
1: Was fürs Kind meistens das Schwerste ist, dass es seine Freunde verliert. Das würde ich thematisieren. Wie ist es für dich auch, wenn du einfach wieder in eine neue Klasse kommst mit neuen Kindern, mit neuen Lehrern? Alles andere ist nicht schlimm. Es ist eine Chance oft sogar für die Kinder, dass sie nochmal den Stoff in Ruhe nochmal durchlernen können und wieder anschließen können. Für viele ist es die Rettung.
0: Okay, jetzt sagen wir aber mal, die Kids nehmen es nicht so gut auf, sind total frustriert von der Schule. Wie können wir sie denn dann wieder zum Lernen motivieren?
1: Freude am Lernen, das ist die Basis von allem. Und die beste Methode, Freude zu minimieren, ist, indem man immer Druck aufbaut und Druck mit Noten. Also natürlich ist man realistisch, man muss auch mal streng sein, aber man soll die Freude am Lernen lassen und auch bieten. Und dazu gibt es wunderbarste Spiele auch im Internet, wo man gut lernen kann.
0: Also Lernen mit Spielen, das finde ich natürlich fantastisch. Vielen herzlichen Dank an Renate Schemann von den Johannitern, die Sonderpädagogin. Solltet ihr in eurem speziellen Fall Hilfe brauchen oder euer Kind braucht ein offenes Ohr, dann schaut doch mal auf

unsere Homepage. Da haben wir für euch eine Übersicht, naja, mit Hilfe bei schlechten Noten zusammengestellt. Unter anderem findet ihr unter 98.6charivari.de.

0: Ja, und wenn wir jetzt beim Blick aufs Konto feststellen, dass am Ende des Geldes noch so viel Monat da ist, dann heißt es, wir sind pleite und dann können wir vielleicht einen Kredit aufnehmen. Vor allem aber müssen wir unsere Ausgaben drastisch reduzieren im Vergleich zu unseren Einnahmen. Und ziemlich genau das muss auch die Stadt Nürnberg jetzt machen. Was das bedeutet, so ganz genau, das hört ihr gleich in Franken live, unseren 98.6 Charivari Nachrichten, jetzt um 18 Uhr.
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5: Ich bin Stefan Schütz. Die Europäische Union will sich bei künstlicher Intelligenz nicht länger von Google, Amazon und Co. abhängen lassen und plant 7 riesige KI-Rechenzentren. Die EU-Kommission sucht jetzt für die sogenannten Gigafactories private Investoren und schießt bis zu 10 Milliarden Euro zu. Fast 4,4 Millionen Menschen aus der Ukraine haben bisher in der EU Schutz vor Russland gefunden. Doch ukrainische Männern soll das erschwert werden. Vereinfachte Aufnahmeregeln entfallen, berichtet Dieter Ebeling aus Brüssel.
6: Das von Russland angegriffene Land hat ein massives Problem mit mehr als 2 Millionen Fahnenflüchtigen. Die sollen künftig in der EU nicht mehr in den Genuss eines vereinfachten Aufnahmeverfahrens kommen. Dieses Verfahren soll künftig hier nur noch für die gelten, die schon Wehrdienst geleistet haben. Alle anderen Wehrpflichtigen müssten normale Asylanträge stellen. Immerhin, wer schon jetzt in der EU ist, darf auch hier bleiben.
5: Gefährlicher Zwischenfall im Krieg zwischen Russland und der Ukraine. Die polnische Regierung hat bestätigt, dass auf ihrem Gebiet eine russische Rakete in einem Feld eingeschlagen ist. Ein Kampfjet war aufgestiegen, um das Geschoss im Ernstfall unschädlich zu machen, heißt es. Polen ist NATO-Mitglied und das Militärbündnis teilte mit, die Luft- und Bodenabwehr sei aktiviert worden.
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7: Mit Chris Wahle. Nürnberg ist chronisch klamm. Die Stadt muss sparen. Deshalb wurde jetzt eine Haushaltssperre verhängt. Heute Mittag wurde noch mal genauer dargelegt, was das bedeutet. Stadtkämmerer Thorsten Brehm.
8: Also den Bildungsbereich und den Kita-Bereich, den werden wir sicherlich ausnehmen, weil er essentiell ist. Aber ansonsten werden wir quer durch alle Bereiche an der einen oder anderen Stelle auch mit Abstrichen leben müssen. Das wird aber Aufgabe des Stadtrats sein, im Oktober und November dann die entsprechenden Entscheidungen herbeizuführen. Es ist wichtig, dass wir nächstes Jahr einen ausgeglichenen und genehmigungsfähigen Haushalt haben, denn nur das schafft Planungssicherheit.
7: Thema Großprojekte. Die Kongresshalle wird zu Ende gebaut. Beim Frankenschnellweg startet der Abschnitt West. Das Stadionprojekt kann allerdings nur dann umgesetzt werden, wenn die Stadt einen genehmigten Haushalt hat. So Brehm weiter.
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9: Hi zusammen, Grüße auf Frankenstraßen, jetzt um 6:02. Einmal Obacht bitte auf der A3 Regensburg Richtung Nürnberg. Zwischen Kreuz Nürnberg und Nürnberg-Mögeldorf, da liegen Matten auf der Fahrbahn. Da also vorsichtig fahren. A6 Nürnberg Richtung Amberg, zwischen Altdorf-Leimburg und Ahlfeld liegen Reifenteile auf der Fahrbahn und ein Pannenfahrzeug blockiert den Standstreifen. Also auch da Obacht geben. Ansonsten zwickt's und zwackt's hier und da mit, feierabendähnlichen Staus, aber... Wir haben immerhin nur einen Blitzer und der steht in Nürnberg in der Brettergartenstraße und blitzt stadteinwärts. Solltet ihr noch was entdeckt haben, sagt mir Bescheid. Ich geb's weiter. 0800 98 6 98 6. Gute Fahrt wünsche ich. Ich sag's euch ganz ehrlich, für mich dürfte der Sommer 10 Grad kälter bleiben. Mir ist das wirklich zu heiß aktuell. Aber ich weiß, es gibt sie, die Sonnenanbeter, die sagen, ach Mensch, bisschen Sonnencreme, bisschen Schatten, kaltes Getränk und dann ab nach draußen. 37 Grad in Herzogenaurach, in Zabo auch 37 Grad und dazu Sonne, Sonne, Sonne heute. Morgen auch jede Menge Sonne. Richtung Abend zieht sich's dann aber ein bisschen zusammen und hier und da könnte doch wirklich der kühle Regen kommen, über den sich unsere Garten oder auch die Wälder so, so sehr freuen würden. Morgen in der Spitze auch ein Ticken kühler. Es fällt aber gar nicht so sehr auf, weil dafür die Nacht nicht so wirklich kälter wird. Kühler wird es dann voraussichtlich nach dem Regen am Samstag.
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1: Hi zusammen. Wenn es für euch nur ein paar Mal im Jahr in die Nürnberger Innenstadt geht, weil ihr sonst zum Beispiel einfach kleinere Städtchen bei euch in der Nähe habt, Lauf an der Pegnitz oder Schwabach oder Roth zum Beispiel, dann ist es natürlich völlig in Ordnung. Aber heute ist einer dieser Tage, oder eigentlich das ganze Wochenende über, wo sich's wirklich lohnen würde, mal wieder reinzufahren nach Nürnberg. Es ist eines der absoluten Jahreshighlights, denn es ist das 50. Badentreffen. Deshalb wurde da schon was ganz Besonderes für die Eröffnung heute Abend geplant. Und was das ist und wie es beim Badentreffen dann auch tatsächlich so klingen wird, das hört ihr gleich nach James Blunt, nach mit Euros und 80ern. Und direkt jetzt starten wir erstmal in den 90ern mit OMD. Ich bin Sarina und ihr könnt eigentlich jetzt schon mal nach Nürnberg fahren.

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Heute Abend können wir alle gemeinsam erleben, warum Nürnberg die Stadt der Meistersänger ist. Hi zusammen, hier ist Sarina auf 98.6 Charivari und genau heute beginnt das Badentreffen. Zum 50-jährigen Jubiläum geht's dieses Jahr sogar schon heute am Donnerstag los und direkt der Start wird garantiert beeindruckend. Aber kurz für alle, die wirklich noch nie was vom Badentreffen gehört haben. Künstler und Bands aus aller Welt spielen quer durch die Nürnberger Innenstadt verteilt auf 8 Bühnen von heute Abend bis inklusive Sonntag. Und das alles für uns kostenlos. Und gleich die Eröffnung wird spektakulär, denn da singen wir alle gemeinsam. Auf großer Leinwand können wir die Texte lesen und da ist von ABBA bis Avicii, von 7 Seconds bis 7 Years einfach alles, was Spaß macht dabei. Und wenn wirklich das ganze Publikum singt, ist auch egal, ob die Töne jetzt genau da sind, wo sie hingehören. Wichtig ist der Spaß bei der Sache. Und gute Musik macht einfach glücklich. Dazu noch Musik gemeinsam erleben. Also heute Abend, 20.45 Uhr am Nürnberger Hauptmarkt, alle singen All Night Long mit Sing de la Sing. Und falls ihr aber nicht ganz so spontan seid, lieber ein bisschen Zeit vorab zum Planen wollt, ich habe mal ins Programm für den Sonntag reingehört. Und musikalisch ist da wirklich für jeden Geschmack was dabei. Zum Beispiel Wilder Folk mit El Pony Pisador am Hauptmarkt. Oder jazzig-funkiger Blues von Norbert Schneider am Seewalder Platz. Hinzu Neo-Soul von Kay Sear in der Katharinenruine.

The Caveman, das hören wir auf der Insel Schütt und natürlich noch so viel mehr. Heute Abend ab 19 Uhr singt uns der Hans-Sachs-Chor in Nürnberg ein Ständchen am Hauptmarkt und wir alle singen dann gemeinsam ab 20.45 Uhr am Hauptmarkt in Nürnberg und zelebrieren den Start des 50. Badentreffens.

0: Ihr Lieben, wann wart ihr eigentlich das letzte Mal im Fürther Stadtpark? Also wenn ihr mich fragt, einer der, wenn nicht sogar der schönste Park unserer Region. Hi zusammen, hier ist Sarina auf 98.6 Charivari und falls ihr übermorgen am Samstag vielleicht eh in der Gegend seid, wird sich ein Besuch im Fürther Stadtpark wirklich doppelt anbieten. Denn ich habe gehört, und jetzt wird's geheim, da gibt's eine kleine Aktion im Park mit künstlerisch gestalteten Sitzhockern, die da verteilt sind. Und von denen darf man sich dann sogar einen mit heimnehmen. Wie cool ist das denn? Also ja, ein Besuch im Fürther Stadtpark lohnt sich ganz besonders am Samstag. Und was sich auch besonders lohnt, der Besuch unserer Couch. Jetzt, nachdem wir den ganzen Tag fleißig waren, geschwitzt haben, ab unter die Dusche und dann ein bisschen Chili Vanilli. Machen wir gleich mit Whitney Houston und My Love is Your Love aus den 90ern. Vorher gibt's aber noch die Rainbirds aus den 80ern hier auf 98.6 Charivari.
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6: Hi zusammen, Grüße auf Frankenstraßen jetzt um 6:30. Obacht auf der A6 Nürnberg Richtung Amberg. Zwischen Altdorf-Leimburg und Alfeld liegen Reifenteile auf der Fahrbahn und ein Pannenfahrzeug blockiert den Standstreifen. Obacht geben. Und es staut sich auf der A3 Nürnberg Fahrt Richtung Regensburg zwischen Fellburg und Beratzhausen. Da sind 4 Kilometer Stau, 24 Minuten Zeitverlust. Und dann hatten wir jetzt ein Problem, einen Stau und jetzt also noch einen Blitzer in Nürnberg Brettergartenstraße statt einwärts. Wenn euch noch was aufgefallen ist, sagt mir gerne Bescheid. Ich gebe es weiter 0800 98 6 98 6. Gute Fahrt. Es ist Anti-Kuschelwetter, würde ich mal so sagen. Also wenn wir jetzt den Partner treffen, ein kurzes Küsschen, das muss dann aber auch reichen. So viel näher will man sich nicht kommen bei dem Wetter. 37 Grad in Tennenlohe, 36 Grad in Winkelheit. In der Sonne gefühlt Mordor. Und es ist einfach sehr, sehr sonnig und sehr, sehr kuschelig. Morgen an die 35 Grad, also einen Tick kühler und noch kühler. Könnte es dann Richtung Abend werden, dann zieht sich's stellenweise ein bisschen zusammen und es kommt sogar etwas Regen runter. Mit Glück. Aktuell ist die Chance darauf so 50-50, dass es uns trifft. Am Samstag dann, wenn der Regen abgekühlt hat, ein bisschen kühler. Da sind wir dann bei unter 30 Grad. Das wird wieder angenehmer.
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0: Neuer Garten, neues Glück. Ich fange mal wieder im neuen Garten mit einer blanken Wiese an. Mehr ist da nicht. Ein paar Pflanzen habe ich mitgebracht aus dem alten. Einen leeren Komposter habe ich, meine Hollywood-Schaukel und eine Sitzecke. Aber was ist denn so das Erste, was Gärtnerin Jessica von der Gartenwelt Dauchenbeck aufstellen, pflanzen oder machen würde in meinem leeren Garten?
2: Da würde ich mir einfach halt die Möbel, den Komposter, eventuell wenn ein Grill, so Sachen, die würde ich mir halt mal hinstellen und dann würde ich halt anfangen, würde sagen, okay, was ist das jetzt für ein Standort? Was ist mir wichtig? Will ich vielleicht einen Sichtschutz haben zu irgendeiner Seite? Das muss man sich ja auch überlegen. Oder manchmal ist ja auch ein Zaun, wo man furchtbar findet und den man dann halt eigentlich abdecken möchte, dann kann man ja dann auch zum Beispiel was pflanzen, was den dann halt ein bisschen versteckt. Also so würde ich tatsächlich vorgehen. Es ist ja jetzt auch tatsächlich der Jahreszeit bedingt, die Pflanzen, die du hast, die kannst du natürlich einpflanzen. Da würde ich dir empfehlen, den Wurzelballen immer vorher ins Wasser zu tauchen, dass der einmal gut gesättigt ist mit Wasser. Aber tatsächlich würde ich jetzt erstmal die paar warmen Tage oder Wochen vielleicht für eine Planung nutzen. Und dann steht ja die perfekte Pflanzzeit vor der Tür, so mit September, Ende August, September, wo man nochmal richtig loslegen kann und wo es dann auch den Pflanzen gut geht.
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1: Ich bin Florian Klaus. Die Europäische Fußballunion UEFA droht im Streit mit dem Weltverband FIFA um einen Investorendeal mit einem großen Schritt. Solange die Vorschläge auf dem Tisch lägen, würden keine Nationalmannschaften aus der UEFA an Wettbewerben der FIFA mehr teilnehmen. Das hat die UEFA nach einem Treffen der Mitglieder mitgeteilt. Sie droht damit nicht nur mit einer Absage für die Männer-WM 2030, sondern auch schon für die WM der Frauen im kommenden Jahr. Ab wann handelt es sich um einen Verstoß gegen den Datenschutz, wenn zum Beispiel WhatsApp-Nachrichten an Dritte weitergeleitet werden? Damit beschäftigt sich seit heute der Bundesgerichtshof. Eine Frau hatte einer Freundin per Textnachrichten die Zustände bei ihrem Arbeitgeber mitgeteilt. Nach einem Streit leitete die Beklagte die Nachrichten an die Praxis weiter. Der Klägerin wurde daraufhin gekündigt. Fast 4,4 Millionen Menschen aus der Ukraine haben bisher in der EU Schutz gefunden. Doch ukrainischen Männern soll nun die Flucht vor dem Krieg gegen Russland erschwert werden. Sie profitieren künftig nicht mehr von vereinfachten Aufnahmeregeln, wie die Mitgliedstaaten entschieden haben. Dieter Ebeling berichtet.
2: Das von Russland angegriffene Land hat ein massives Problem mit mehr als 2 Millionen Fahnenflüchtigen. Die sollen künftig in der EU nicht mehr in den Genuss eines vereinfachten Aufnahmeverfahrens kommen. Dieses Verfahren soll künftig hier nur noch für die gelten, die schon Wehrdienst geleistet haben. Alle anderen Wehrpflichtigen müssten normale Asylanträge stellen. Immerhin, wer schon jetzt in der EU ist, darf auch hier bleiben.
1: Die Stadt München wird die Einschränkungen zum Wassersparen nach eigenen Angaben nicht verlängern. Damit enden die Auflagen zum Samstag. Die Stadtwerke schätzen die Grundwassersituation zwar weiter als angespannt ein, die Versorgung sei aber gewährleistet. Außerdem rechnet die Stadt damit, dass der Wasserverbrauch mit dem Beginn der Sommerferien deutlich zurückgeht.
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3: Mit Chris Wahle. Aufbruchstimmung in Fürth. Beim neuen Citymacher-Wettbewerb sind über 100 Konzepte, Ideen und Impulse für eine lebendige Innenstadt eingegangen. 3 Geschäftsideen sind jetzt ausgezeichnet worden. Welche das sind, erklärt Wirtschaftsreferent Horst Müller.
4: Eine aus dem Handwerk, das ist ein Schuhmachermeister. Repariert Schuhe, macht Maßschuhe. Toll, nicht zu erwarten gewesen. Das zweite aus dem Essens- und Gastrobereich. Fischgeschäft, aber ganz modern interpretiert. Und das dritte ist für die Jugend eher K-Pop aus Südkorea. Auch ein tolles Konzept.
3: Die Läden sollen jetzt bald umgesetzt werden. Und auch die anderen Ideen sollen Einzug in die Kleeblatt stattfinden. Citymacher bleibt außerdem weiter eine Plattform für Menschen mit Ideen und ein Netzwerk für die Zukunft der Fürther Innenstadt.
5: Als neue Fürtherin sage ich es ganz offen, finde ich super cool.
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5: Hi zusammen und Grüße zu euch auf Frankens Straßen. Wir haben einen Stau auf der A3 Nürnberg Richtung Regensburg zwischen Fellburg und Beratzhausen. 5 Kilometer geht's zäh voran, 22 Minuten dauert's länger. Und A3 Würzburg Richtung Nürnberg zwischen Höchstadt Nord und Pommersfelden ist der Standstreifen blockiert und da gibt's Sichtbehinderung durch Rauch. Also fahrt mir da bitte unbedingt vorsichtig. Und die Münchner Straße in Nürnberg ist auch noch so ein bisschen unser Sorgenkind. Da haben wir aktuell 19 Minuten Zeitverlust, wenn ihr von der Frankenstraße aus stadtauswärts unterwegs Weg seid. Und auch in der Gegenrichtung ist so ein bisschen Stau, aber nicht ganz so dramatisch. Ansonsten, soweit nur ein Blitzer in Sicht. Der steht in Nürnberg in der Brettergartenstraße und blitzt, wenn ihr stadteinwärts fahrt. Ich wünsche euch einen guten Heimweg. Ja, heute definitiv wieder einer dieser Tage, wo man ein rohes Ei hätte einfach auf dem blanken Fußboden braten können. Naja, es war wirklich heiß. Aber die Abkühlung kommt. Nicht so richtig heute Nacht, es bleibt verhältnismäßig warm. Fast schon eine Tropennacht. Wir sind knapp unter 20 Grad als Tiefsttemperatur. Morgen aber dann nur in Anführungszeichen 35 Grad in der Spitze, aber Richtung Abend doch ein paar Wolken und stellenweise kann es dann regnen und damit kommt dann die Abkühlung. Am Samstag dürfte es unter 30 Grad bleiben.

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1: Ich bin Florian Klaus. Die europäischen Fußballnationen drohen mit einem Boykott der kommenden Weltmeisterschaften. Grund ist der Plan des Weltverbands FIFA, kommerzielle Rechte an seinen Turnieren an Investoren zu verkaufen. Solange dieses Vorhaben auf dem Tisch liegt, werden keine Nationalmannschaften aus der UEFA mehr an FIFA-Turnieren teilnehmen, drohen die Europäer. Das würde auch schon die WM der Frauen im kommenden Jahr betreffen. Wegen eines Waldbrands in den Chiemgauer Alpen gilt jetzt der Katastrophenfall. Mehr als 200 Einsatzkräfte kämpfen gegen die Flammen nahe der Lackenbergwand bei Unterwössen. Löschhubschrauber und Sprinkleranlagen sollen verhindern, dass sich das Feuer weiter Richtung Tal ausbreitet. Fabian Schaffer berichtet.
2: Man brauche einen schnellen Zugriff und schlagkräftige Hilfe bei der Brandbekämpfung, sagte der Traunsteiner Landrat Danzer. Dabei hätten auch die Erfahrungen aus dem Waldbrand am Saurüsselkopf im Mai eine Rolle gespielt. Wegen des immer wieder auffrischenden Winds befürchten die Behörden, dass sich das Feuer rasch weiter ausbreitet. Deshalb wurde auch Unterstützung aus Österreich angefordert.
1: Die Deutsche Bahn sieht sich auf einem guten Weg aus der Krise. Der Konzern hat zum ersten Mal seit Jahren im ersten Halbjahr Gewinn gemacht. Unterm Strich gab es ein Plus von 147 Millionen Euro. Dazu kommt die weiterhin hohe Nachfrage. Rund 960 Millionen Fahrten haben die Reisenden zwischen Januar und Juni gemacht. Knapp 2% mehr als im Vorjahreszeitraum. Die Gewerkschaft Verdi klagt neben dem Landes nun auch vor dem Bundesverfassungsgericht gegen die Lockerung des Ladenschlusses in Bayern. Die hatten CSU und Freie Wähler beschlossen. Zum Beispiel dürfen jetzt in Ausflugs-, Kur- und Wallfahrtsorten an bis zu 40 Sonn- und Feiertagen Lebensmittel und touristische Waren verkauft werden. Das gehe zulasten der Beschäftigten, sagt Verdi. Die deutschen Fußballstadien sind gut besucht. In der vergangenen Saison haben die Clubs aus der ersten und zweiten Bundesliga so viele Tickets verkauft wie noch nie. Im Schnitt waren es knapp 35.000 Tickets pro Spiel. Insgesamt mehr als 21 Millionen. Die erste Liga hat von der Rückkehr des 1. FC Köln und des Hamburger SV profitiert. In der zweiten Liga gab es ein leichtes Minus.
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3: Mit Chris Wahle. Seit Mittwoch gilt in Nürnberg eine Haushaltssperre. Damit soll verhindert werden, dass die Stadt noch tiefer in die roten Zahlen rutscht. Der Bildungs- und Kita-Bereich bleibt von Kürzungen ausgenommen. Alle Bauprojekte, die begonnen wurden, werden fortgesetzt. Zuschüsse, die versprochen sind, werden ausbezahlt. Zum Thema Großprojekte erklärt Stadtkämmerer Thorsten Brehm.
4: Die Kongresshalle ist schon sehr weit im Bau fortgeschritten und wird natürlich zu Ende gebaut. Beim Frankenschnellweg gab es einen Bürgerentscheid, sodass wir diese Planungen natürlich jetzt auch in die Umsetzung gehen. Wir beginnen aber jetzt erstmal mit dem Abschnitt West. Da gibt es aber noch gar keinen Tunnel. Und beim Stadionprojekt stehen wir noch mittendrin im Verfahren. Der ist an vielen Stellen im Haushalt auch noch gar noch nicht abgebildet. Da gab es noch kein finales grünes Licht, dass das Projekt überhaupt kommen kann.
3: Das Stadion kann nur dann umgebaut und saniert werden, wenn die Stadt Nürnberg einen genehmigten Haushalt hat. Eins nach dem anderen, so Stadtkämmerer Brehm.
5: Und das ist jetzt pünktlich zum Start in die Sommerferien so, dass man fast nicht traurig sein muss, wenn man nicht in den Süden fliegen kann. Denn fast ähnlich heiß ist es jetzt ja auch schon bei uns, nur das Meer, das fehlt so ein bisschen. Morgen auch nochmal an die 35 Grad mit jede Menge Sonnenschein. Außenrum hier und da ein Lüftchen, so mit, 40 Stundenkilometern können die durch die Gegend fegen. Und Richtung Abend, da kommen dann aber ein paar Wolken und mit etwas Glück sogar noch ein paar Regenwolken dazu, die ein bisschen Abkühlung bringen. Da freuen sich unsere Gärten. Der Samstag bleibt dann ein Stück kühler.

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1: Ich bin Florian Klaus. Das Vertrauen in den Staat ist auf einen Tiefstand gesunken. Das zeigt eine Bürgerbefragung im Auftrag des Beamtenbunds. 79% der Befragten meinen, der Staat sei mit Aufgaben und Problemen überfordert. Fiona Reinhardt berichtet.
2: Besonders mit Blick auf die soziale Absicherung und die Rente halten viele Menschen den Staat für überfordert. Fast jeder Fünfte hat aber auch wenig Vertrauen in den Staat, wenn es um Steuern und Finanzen geht. Ausnahme ist die Asyl- und Flüchtlingspolitik. Hier hat das Vertrauen deutlich zugenommen. Experten gehen davon aus, dass die wechselnden Regierungen und die Unzufriedenheit mit der Merz-Regierung Grund für den Vertrauensverlust sind.
1: Die Europäische Fußballunion UEFA droht im Streit mit dem Weltverband FIFA um einen Investorendeal mit einem großen Schritt. Solange die Vorschläge auf dem Tisch lägen, würden keine Nationalmannschaften aus der UEFA an Wettbewerben der FIFA mehr teilnehmen.

0: Das hat die UEFA nach einem Treffen der Mitglieder mitgeteilt. Sie droht damit nicht nur mit einer Absage für die Männer-WM 2030, sondern auch schon für die WM der Frauen im kommenden Jahr. In diesem Jahr sind schon jetzt mehr Menschen in Deutschland an Hitze gestorben als sonst in ganzen Jahren. Fast 10.000 Hitzetote waren es bisher, schätzt das Robert-Koch-Institut. Mehr als die Hälfte davon führt das RKI auf die Hitzewelle in der zweiten Junihälfte zurück. Große Hitze ist besonders für ältere Menschen gefährlich. Meist ist es eine Kombination mit bestehenden Vorerkrankungen, die zum Tod führt. Mehr als 200 Einsatzkräfte kämpfen seit gestern gegen einen Waldbrand in den Chiemgauer Alpen. Die Behörden haben jetzt den Katastrophenfall ausgerufen. Man brauche bei der Brandbekämpfung schnellen Zugriff und schlagkräftige Hilfe, hieß es. Inzwischen wurde auch Unterstützung aus Österreich angefordert. Evakuierungen werden vorbereitet. In Australien hat ein Buch nach 150 Jahren den Weg in eine Bibliothek zurückgefunden. Ein Mann hat es abgegeben, nachdem er es bei Renovierungsarbeiten gefunden hatte. Wer das Werk über antike griechische Bauwerke einst ausgeliehen hat, lässt sich nicht mehr klären. Die Überziehungsgebühr würde sich auf rund 17.000 Euro belaufen.
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2: mit Chris Wahle. Ein wohltuender frischer Kick bei deutlich über 30 Grad. Pünktlich zur Hitzewelle sorgen künftig 4 neue Sprühnebler in der Nürnberger Innenstadt für Abkühlung. Oberbürgermeister Markus König hat das erste Gerät jetzt gemeinsam mit Heiko Linder von der Energie offiziell in Betrieb genommen.
3: Jetzt haben wir 4-mal in der Stadt hingestellt, die werden auch wandern, also die werden jetzt jedes Jahr neu aufgestellt. In der Klaragasse ist zum Beispiel, Königstraße ist einer, in der Lorenz oder an der Lorenzkirche ist einer. Also einfach schauen, wo sie stehen, wir werden sie markieren und dann kann man sich auch ein bisschen erfrischen.
2: Die Sprühnebler wurden von der Energie finanziert. Sie ergänzen die Hitzeschutzmaßnahmen der Stadt. Mehr Infos gibt's auch auf unserer Website.
4: Ja, heute definitiv wieder einer dieser Tage, wo man ein rohes Ei hätte einfach auf dem blanken Fußboden braten können. Naja, es war wirklich heiß. Aber die Abkühlung kommt. Nicht so richtig heute Nacht, es bleibt verhältnismäßig warm. Fast schon eine Tropennacht. Wir sind knapp unter 20 Grad als Tiefsttemperatur. Morgen aber dann nur in Anführungszeichen 35 Grad in der Spitze, aber Richtung Abend doch ein paar Wolken und stellenweise kann es dann regnen und damit kommt dann die Abkühlung. Am Samstag dürfte es unter 30 Grad bleiben.

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1: Hab hier die Top-3-Liste der Dinge, die im Sommer bei diesen Temperaturen am unangenehmsten sind. Auf Platz 3 warm oder heiß duschen. Auf Platz 2 bei 38 Grad im Anzug auf eine Hochzeit gehen, ohne die Möglichkeit, sich umzuziehen. Und auf Platz 1 ganz klar mit den Öffis fahren. Ohne Klimaanlage. Und genau darum geht's auch jetzt bei Comedian Dennis Haar. Viel Spaß.
2: Ich war neulich in der U-Bahn und es war so richtig, richtig krass voll. Und alle standen so ganz eng beieinander. Und plötzlich spüre ich sowas an meinem Rucksack. Und ich drehe mich so um. Da ist einfach so eine kleine Frau mit ihrem Arm in meinem Rucksack drin. 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Sie konnten nicht weg. 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Wir hatten einfach so einen Moment, den wir geteilt haben in der U-Bahn. Stand einfach so neben mir. Naja. Und ich wusste gar nicht, was ich machen soll. Ich wusste gar nicht, wie ich mit der Situation umgehen soll. Soll ich jetzt einfach reinhauen? Das wäre ja komplett assi. Aber ich wollte jetzt auch nicht mit ihr so reden wie so ein Vertrauenslehrer. So. Entschuldigung, ich fand es gerade nicht okay, dass du mit einem Hand in meinem Rucksack warst. So. Deswegen habe ich einfach gar nichts gemacht. Ich stand da so. Mir war es peinlich. Sie war komplett entspannt. Sie war so, naja, passiert manchmal. Was soll man machen? So. Naja, dann kam irgendwann die nächste Station und ich war so, boah, jetzt habe ich die Situation überlebt. Gott sei Dank, ey, puh. Und die Tür ging auf und sie war so, nee, ich fahre noch ein Stück. Also ich steige hier safe noch nicht aus. Du hast noch nichts gemacht, du wirst nichts mehr machen, also steig du doch aus, wenn es dich stört. Um euch mal ein Bild zu zeigen, wie sich das für mich angefühlt hat. Es war so ein bisschen so, als wäre man in einem sehr, sehr vollen Schwimmbad. Und plötzlich wird es so warm am Bein. Und das Wasser färbt sich so langsam so gelb. Und die Person, die dafür verantwortlich ist, steht einem so einfach genau gegenüber und schaut einem in die Augen und sagt so, also mich stört's echt gerade gar nicht. Steig du doch einfach aus, ey.
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1: Hey, kommt rein.
2: Danke für die Einladung.
1: Wir freuen uns so sehr, dass ihr da seid.
3: Das könnte sich noch ändern. Aber zu Beginn von The in White ist noch alles in Butter. Das Ehepaar Angela und Joe haben ihre Nachbarn Pina und Hawk zu sich zum Essen eingeladen.
1: Joe, du kennst ja Pina und Hawk.
4: Ist eher konfliktgeladen bei uns heute. Ich verstehe.
5: Wir lieben es, wenn Konflikte ausgetragen werden.
1: Leg mal Musik auf, Joe.
4: Was für Musik magst du, Hawk?
5: Habt ihr Sade?
4: Echt jetzt?
5: Die liebt sie.
2: Wir bekommen selten die Chance, echte, bedeutsame Beziehungen aufzubauen.
3: Aber trotzdem ist in der Nachbarwohnung von Pina und Hawk immer was los. Angela und Joe hören nämlich ständig laute Sexgeräusche. Der Plan für die Einladung ist, sie deshalb zur Rede zu stellen.
4: Wir würden gerne etwas mit euch besprechen.
2: Wir würden auch gerne etwas mit euch besprechen. Wir fühlen uns sehr stark zu euch hingezogen.
1: Das ist aber nett von euch, danke.
4: Ja.
1: Komm, sag danke, Joe.
4: Danke, sehr schmeichelhaft.
3: Es kommt für das brave Ehepaar noch dicker. Die Nachbarn wollen sie zum Gruppensex einladen. Ja, das kennt man doch irgendwie. Denn The in White ist die Hollywood-Version von Der Vierer mit Florian David Fitz, der wiederum auf dem spanischen Film und Theaterstück Sentimental basiert. Für ihre Variante hatte Regisseurin Olivia Wilde schon Edward Norton, Penelope Cruz und Seth Rogen engagiert. Und dann sagte er eine weitere Schauspielerin ab. Daraufhin bedrängten alle Olivia Wilde, dass sie doch als Ersatz einspringen soll. Aber sie fragte sich, wie sie mit diesen großartigen Schauspielern mithalten soll.
6: She couldn't do it. They all said, okay, good, finally, can you just step in and do it? And I was like, wait, what do you mean? They said, we don't understand why you're not just jumping in. And I was like, in what world can I be on the level with these masters as actors?
3: Hat aber geklappt. Alle vier liefern in The in White eine grandiose Leistung ab. Stefan Grundler, 98.6 Charivari, Kinoredaktion.

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2: Ich bin Florian Klaus. Das Vertrauen in den Staat ist auf einen Tiefstand gesunken. Das zeigt eine Bürgerbefragung im Auftrag des Beamtenbunds. 79% der Befragten meinen, der Staat sei mit Aufgaben und Problemen überfordert. Fiona Reinhardt berichtet.
3: Besonders mit Blick auf die soziale Absicherung und die Rente halten viele Menschen den Staat für überfordert. Fast jeder Fünfte hat aber auch wenig Vertrauen in den Staat, wenn es um Steuern und Finanzen geht. Ausnahme ist die Asyl- und Flüchtlingspolitik. Hier hat das Vertrauen deutlich zugenommen. Experten gehen davon aus, dass die wechselnden Regierungen und die Unzufriedenheit mit der Merz-Regierung Grund für den Vertrauensverlust sind.
2: Die Europäische Fußballunion UEFA droht im Streit mit dem Weltverband FIFA um einen Investorendeal mit einem großen Schritt. Solange die Vorschläge auf dem Tisch lägen, würden keine Nationalmannschaften aus der UEFA an Wettbewerben der FIFA mehr teilnehmen. Das hat die UEFA nach einem Treffen der Mitglieder mitgeteilt. Sie droht damit nicht nur mit einer Absage für die Männer-WM 2030, sondern auch schon für die WM der Frauen im kommenden Jahr. In diesem Jahr sind schon jetzt mehr Menschen in Deutschland an Hitze gestorben als sonst in ganzen Jahren. Fast 10.000 Hitzetote waren es bisher, schätzt das Robert-Koch-Institut. Mehr als die Hälfte davon führt das RKI auf die Hitzewelle in der zweiten Junihälfte zurück. Große Hitze ist besonders für ältere Menschen gefährlich. Meist ist es eine Kombination mit bestehenden Vorerkrankungen, die zum Tod führt. Mehr als 200 Einsatzkräfte kämpfen seit gestern gegen einen Waldbrand in den Chiemgauer Alpen. Die Behörden haben jetzt den Katastrophenfall ausgerufen. Man brauche bei der Brandbekämpfung schnellen Zugriff und schlagkräftige Hilfe, hieß es. Inzwischen wurde auch Unterstützung aus Österreich angefordert. Evakuierungen werden vorbereitet. In Australien hat ein Buch nach 150 Jahren den Weg in eine Bibliothek zurückgefunden. Ein Mann hat es abgegeben, nachdem er es bei Renovierungsarbeiten gefunden hatte. Wer das Werk über antike griechische Bauwerke einst ausgeliehen hat, lässt sich nicht mehr klären. Die Überziehungsgebühr würde sich auf rund 17.000 Euro belaufen.
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4: Mit Chris Wahle. Aufbruchstimmung in Fürth. Beim neuen Citymacher-Wettbewerb sind über 100 Konzepte, Ideen und Impulse für eine lebendige Innenstadt eingegangen. Drei Geschäftsideen sind jetzt ausgezeichnet worden. Welche das sind, erklärt Wirtschaftsreferent Horst Müller.
5: Eine aus dem Handwerk, das ist ein Schuhmachermeister. Repariert Schuhe, macht Maßschuhe. Toll, nicht zu erwarten gewesen. Das zweite aus dem Essens- und Gastrobereich. Fischgeschäft, aber ganz modern interpretiert. Und das dritte ist für die Jugend eher K-Pop aus Südkorea. Auch ein tolles Konzept.
4: Die Läden sollen jetzt bald umgesetzt werden. Und auch die anderen Ideen sollen Einzug in die Kleeblattstadt finden. Citymacher bleibt außerdem weiter eine Plattform für Menschen mit Ideen und ein Netzwerk für die Zukunft der Fürther Innenstadt.
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1: Ich bin Moritz Einzel. Die europäischen Fußballnationen drohen mit einem Boykott der kommenden Weltmeisterschaften. Grund ist der Plan des Weltverbands

0: FIFA kommerzielle Rechte an seinen Turnieren an Investoren zu verkaufen. Solange dieses Vorhaben auf dem Tisch liegt, werden keine Nationalmannschaften aus der UEFA mehr an FIFA-Turnieren teilnehmen, drohen die Europäer. Das würde auch schon die WM der Frauen im kommenden Jahr betreffen. Bundeskanzler Merz droht neuer Ärger aus der eigenen Partei. Die drei Ministerpräsidenten von Sachsen, Sachsen-Anhalt und Thüringen stellen sich gegen einen wichtigen Teil der geplanten Rentenreform, die Abschaffung der abschlagsfreien Rente nach 45 Beitragsjahren. Ursula Winkler berichtet.
1: Wer 45 Jahre gearbeitet hat, hat genug eingezahlt, finden die drei CDU-Ministerpräsidenten Vogt, Schulze und Kretschmer. Und sie provozieren mit ihrer Forderung einen neuen Konflikt mit Kanzler Merz. Sie wollen, dass bei den Reformen auch die Lebensrealität der Menschen in Ostdeutschland mitgedacht wird. In den drei Ländern ist die gesetzliche Rente für die meisten die einzige Säule der Alterssicherung. Nur wenige sorgen mit Betriebsrenten oder privat vor.
0: Etwa 4 von 5 Menschen in Deutschland halten den Staat für überfordert. Das geht aus einer Umfrage im Auftrag des Deutschen Beamtenbunds hervor. Beamtenbundchef Geier nannte die Ergebnisse eine Katastrophe und einen Weckruf. Wenn die Leute nach einzelnen Bereichen gefragt werden, sind die Ergebnisse besser. Bei der Asylpolitik zum Beispiel halten nur noch 16% den Staat für überfordert. In den Bereichen soziale Sicherungssysteme und Rente sind es 26. Bei Katastrophen in Bayern soll in Zukunft das neue Landesamt für Bevölkerungsschutz die Koordination der Einsatzkräfte übernehmen. Es ist bundesweit das erste solche Amt, wie Innenminister Herrmann gesagt hat. Anhand eines fiktiven Hochwassers hat es schon mal demonstriert, wie es im Ernstfall arbeitet. Mit dem neuen Amt will Bayern auch auf zunehmende Naturkatastrophen wie die Hochwasser im Frühsommer 2024 reagieren. Die EU will sich bei künstlicher Intelligenz nicht länger von Google, Amazon und Co. abhängen lassen und plant 7 riesige KI-Rechenzentren. Die EU-Kommission sucht für die sogenannten Gigafactories private Investoren und schießt bis zu 10 Milliarden Euro zu. Ziel der Aktion ist es, den Rückstand zu den USA und China im Bereich künstliche Intelligenz aufzuholen.
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3: mit Chris Wahle. Seit Mittwoch gilt in Nürnberg eine Haushaltssperre. Damit soll verhindert werden, dass die Stadt noch tiefer in die roten Zahlen rutscht. Der Bildungs- und Kita-Bereich bleibt von Kürzungen ausgenommen. Alle Bauprojekte, die begonnen wurden, werden fortgesetzt. Zuschüsse, die versprochen sind, werden ausbezahlt. Zum Thema Großprojekte erklärt Stadtkämmerer Thorsten Brehm.
4: Die Kongresshalle ist schon sehr weit im Bau fortgeschritten und wird natürlich zu Ende gebaut. Beim Frankenschnellweg gab es einen Bürgerentscheid, sodass wir diese Planungen natürlich jetzt auch in die Umsetzung gehen. Wir beginnen aber jetzt erstmal mit dem Abschnitt West. Da gibt es aber noch gar keinen Tunnel. Und beim Stadionprojekt stehen wir noch mittendrin im Verfahren. Der ist an vielen Stellen im Haushalt auch noch gar nicht abgebildet. Da gab es noch kein finales grünes Licht, dass das Projekt überhaupt kommen kann.
3: Das Stadion kann nur dann umgebaut und saniert werden, wenn die Stadt Nürnberg einen genehmigten Haushalt hat. Eins nach dem anderen, so Stadtkämmerer Brehm.
5: Und das ist jetzt pünktlich zum Start in die Sommerferien so, dass man fast nicht traurig sein muss, wenn man nicht in den Süden fliegen kann. Denn fast ähnlich heiß ist es jetzt ja auch schon bei uns, nur das Meer, das fehlt so ein bisschen. Morgen auch nochmal an die 35 Grad mit jede Menge Sonnenschein. Außenrum hier und da ein Lüftchen, so mit, 40 Stundenkilometern können die durch die Gegend fegen. Und Richtung Abend, da kommen dann aber ein paar Wolken und mit etwas Glück sogar noch ein paar Regenwolken dazu, die ein bisschen Abkühlung bringen. Da freuen sich unsere Gärten. Der Samstag bleibt dann ein Stück kühler, aber schon am Sonntag steigt die Temperatur wieder.

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1: Ein anspruchsvoller und ein fetziger Film sind zwei der Neuzugänge, die es jetzt in unseren fränkischen Kinos gibt. Vorhang auf für Bitteres Fest und Spider-Man Brand New Day. Vor 4 Jahren hatte der letzte Spider-Man-Film No Way Home in den USA den zweitbesten Kinostart aller Zeiten. Am Ende musste Peter Parker untertauchen und alles hinter sich lassen. Und so beginnt auch Spider-Man Brand New Day.
2: Hi, mein Name ist Peter Parker. Ihr wisst nicht mehr, wer ich bin, aber wir kannten uns mal. Etwas Schlimmes sollte passieren. Und der einzige Weg, es zu verhindern, war, dass mich alle vergessen. Denn ich bin nicht nur Peter Parker. Ich bin Spider-Man. Und manchmal muss Spider-Man den schwierigen Weg wählen, selbst wenn es Peter Parker das Herz bricht.
1: Und nun ist Peter Parker wieder der junge Loser, der ständig Geldprobleme und keine Freunde hat. Aber sein Spinnenkörper macht Probleme und er wendet sich an Steve Banner, auch bekannt als der Hulk.
2: Dr. Banner, Sie haben einen Weg gefunden, mutierende DNA zu unterdrücken, richtig?
3: Wenn Sie mich ohne dieses Ding sehen, rennen Sie.
2: Könnten Sie die schlechten Aspekte loswerden und die guten behalten?
3: Wie würden Sie entscheiden, welche Aspekte der Natur gut sind oder schlecht? Sie sind keiner meiner Studenten, oder?
1: Neben dem Hulk bietet der fetzige und unterhaltsame Spider-Man Brand New Day noch weitere bekannte Gesichter aus dem Marvel-Universum. Der Filmregisseur Raoul steckt in Bitteres Fest in einer Schaffenskrise. Dann verarbeitet er für ein Drehbuch das Leben von Elena, der Freundin seiner langjährigen Assistentin Monika.
4: Ich werde Elena nicht sagen, aber wenn du diesen Teil nicht aus dem Buch streichst, werde ich einen Weg finden, legal oder illegal, keine Ahnung, um dein Vorgehen zu stoppen. Ich mache dir das Leben zur Hölle.
5: Monika, du redest wirres Zeug.
4: Mir egal, mir fällt schon was ein.
5: Ich erkenne dich nicht wieder, Monika.
4: Ich weiß, dass du mich nicht kennst, aber ich dich schon.
1: Für Cineasten ist Bitteres Fest ein Leckerli, denn der verschachtelte und nicht ganz einfache Film ist von Spaniens Meisterregisseur Pedro Almodóvar. Stefan Grundler, 98,6 Charivari, Kinoredaktion.

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0: Ich bin Moritz Einzel. Die europäischen Fußballnationen drohen mit einem Boykott der kommenden Weltmeisterschaften. Grund ist der Plan des Weltverbands FIFA, kommerzielle Rechte an seinen Turnieren an Investoren zu verkaufen. Solange dieses Vorhaben auf dem Tisch liegt, werden keine Nationalmannschaften aus der UEFA mehr an FIFA-Turnieren teilnehmen, drohen die Europäer. Das würde auch schon die WM der Frauen im kommenden Jahr betreffen. Bundeskanzler Merz droht neuer Ärger aus der eigenen Partei. Die drei Ministerpräsidenten von Sachsen, Sachsen-Anhalt und Thüringen stellen sich gegen einen wichtigen Teil der geplanten Rentenreform, die Abschaffung der abschlagsfreien Rente nach 45 Beitragsjahren. Ursula Winkler berichtet.
1: Wer 45 Jahre gearbeitet hat, hat genug eingezahlt, finden die drei CDU-Ministerpräsidenten Vogt, Schulze und Kretschmer. Und sie provozieren mit ihrer Forderung einen neuen Konflikt mit Kanzler Merz. Sie wollen, dass bei den Reformen auch die Lebensrealität der Menschen in Ostdeutschland mitgedacht wird. In den drei Ländern ist die gesetzliche Rente für die meisten die einzige Säule der Alterssicherung. Nur wenige sorgen mit Betriebsrenten oder privat vor.
0: Etwa 4 von 5 Menschen in Deutschland halten den Staat für überfordert. Das geht aus einer Umfrage im Auftrag des Deutschen Beamtenbunds hervor. Beamtenbundchef Geier nannte die Ergebnisse eine Katastrophe und einen Weckruf. Wenn die Leute nach einzelnen Bereichen gefragt werden, sind die Ergebnisse besser. Bei der Asylpolitik zum Beispiel halten nur noch 16% den Staat für überfordert. In den Bereichen soziale Sicherungssysteme und Rente sind es 26. Bei Katastrophen in Bayern soll in Zukunft das neue Landesamt für Bevölkerungsschutz die Koordination der Einsatzkräfte übernehmen. Es ist bundesweit das erste solche Amt, wie Innenminister Herrmann gesagt hat. Anhand eines fiktiven Hochwassers hat es schon mal demonstriert, wie es im Ernstfall arbeitet. Mit dem neuen Amt will Bayern auch auf zunehmende Naturkatastrophen wie die Hochwasser im Frühsommer 2024 reagieren. Die EU will sich bei künstlicher Intelligenz nicht länger von Google, Amazon und Co. abhängen lassen und plant 7 riesige KI-Rechenzentren. Die EU-Kommission sucht für die sogenannten Gigafactories private Investoren und schießt bis zu 10 Milliarden Euro zu. Ziel der Aktion ist es, den Rückstand zu den USA und China im Bereich künstliche Intelligenz aufzuholen.
2: Jetzt das Wichtigste aus Franken
3: mit Chris Wahle. Ein wohltuender frischer Kick bei deutlich über 30 Grad. Pünktlich zur Hitzewelle sorgen künftig 4 neue Sprühnebler in der Nürnberger Innenstadt für Abkühlung. Oberbürgermeister Markus König hat das erste Gerät jetzt gemeinsam mit Heiko Linder von der Energie offiziell in Betrieb genommen.
4: Jetzt haben wir 4 in der Stadt hingestellt, die werden auch wandern, also die werden jetzt jedes Jahr neu aufgestellt. In der Karagasse ist zum Beispiel, Königstraße ist einer, in der Lorenz oder an der Lorenzkirche ist einer. Also einfach schauen, wo sie stehen, wir werden sie markieren und dann kann man sich auch ein bisschen erfrischen.
3: Die Sprühnebler wurden von der Energie finanziert. Sie ergänzen die Hitzeschutzmaßnahmen der Stadt. Mehr Infos gibt's auch auf unserer Website.
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1: Ich bin Moritz Einzel. Volle Breitseite gegen die FIFA-Investorenpläne. Der europäische Verband UEFA hat mit Boykott sämtlicher Wettbewerbe des Fußball-Weltverbandes gedroht. Sollte die FIFA den Plan aufrechterhalten, Vermarktungsanteile der Weltmeisterschaft

0: Meisterschaften an Investoren zu verkaufen. Auch der für Nord-, Mittelamerika und die Karibik zuständige Verband CONCACAF stellte sich geschlossen gegen die Pläne von FIFA-Präsident Gianni Infantino. Nach der Entschärfung des CDU-internen Konflikts um die Kabinettsumbildung droht Bundeskanzler Merz neuer Ärger. Die drei Ostministerpräsidenten von Sachsen, Sachsen-Anhalt und Thüringen stellen sich gegen eine Abschaffung der abschlagsfreien Rente nach 45 Beitragsjahren und damit gegen einen wichtigen Baustein der geplanten Reform der Alterssicherung. Sachsen-Anhalts Regierungschef Schulze im ZDF.
1: Zum einen machen wir das, um zu zeigen, wenn wir mit einer Stimme sprechen als drei Bundesländer, da sind wir viel stärker. Und wir sagen, dass bei diesen Themen, bei dem, was im Moment in Berlin diskutiert wird, wir in einzelnen Punkten, aber manchmal auch in vielen Punkten nicht mitmachen werden. Und das haben wir heute in einem Papier auch formuliert.
0: Gerade im Osten sei wichtig, wer 45 Jahre eingezahlt habe, müsse auch abschlagsfrei in Rente gehen können, so Thüringens Regierungschef Vogt. Mehr als 200 Einsatzkräfte kämpfen seit gestern gegen einen Waldbrand in den Chiemgauer Alpen. Die Behörden haben jetzt den Katastrophenfall ausgerufen. Man brauche bei der Brandbekämpfung schnellen Zugriff und schlagkräftige Hilfe. Inzwischen wurde auch Unterstützung aus Österreich angefordert. In diesem Jahr sind schon jetzt mehr Menschen in Deutschland an Hitze gestorben als sonst in ganzen Jahren. Fast 10.000 Hitzetote waren es bisher, schätzt das Robert-Koch-Institut. Mehr als die Hälfte davon führt das RKI auf die Hitzewelle in der zweiten Junihälfte zurück. Große Hitze ist besonders für ältere Menschen gefährlich. Meist ist es eine Kombination mit bestehenden Vorerkrankungen, die zum Tod führt. In Australien hat ein Buch nach 150 Jahren den Weg in eine Bibliothek zurückgefunden. Ein Mann hat es abgegeben, nachdem er es bei Renovierungsarbeiten gefunden hatte. Wer das Werk über antike griechische Bauwerke einst ausgeliehen hat, lässt sich nicht mehr klären. Die Überziehungsgebühr würde sich auf rund 17.000 Euro belaufen.
2: Jetzt das Wichtigste aus Franken.
3: Mit Chris Wahle. Aufbruchstimmung in Fürth. Beim neuen Citymacher-Wettbewerb sind über 100 Konzepte, Ideen und Impulse für eine lebendige Innenstadt eingegangen. Drei Geschäftsideen sind jetzt ausgezeichnet worden. Welche das sind, erklärt Wirtschaftsreferent Horst Müller.
4: Eine aus dem Handwerk, das ist ein Schuhmachermeister. Repariert Schuhe, macht Maßschuhe. Toll, nicht zu erwarten gewesen. Das zweite aus dem Essens- und Gastrobereich. Fischgeschäft, aber ganz modern interpretiert. Und das dritte ist für die Jugend eher K-Pop aus Südkorea. Auch ein tolles Konzept.
3: Die Läden sollen jetzt bald umgesetzt werden und auch die anderen Ideen sollen Einzug in die Kleeblattstadt finden. Citymacher bleibt außerdem weiter eine Plattform für Menschen mit Ideen und ein Netzwerk für die Zukunft der Fürther Innenstadt.

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1: Hey, kommt rein.
2: Danke für die Einladung.
1: Wir freuen uns so sehr, dass ihr da seid.
3: Das könnte sich noch ändern. Aber zu Beginn von The in White ist noch alles in Butter. Das Ehepaar Angela und Joe haben ihre Nachbarn Pina und Hawk zu sich zum Essen eingeladen.
1: Joe, du kennst ja Pina und Hawk.
4: Ist eher konfliktgeladen bei uns heute. Ich verstehe.
5: Wir lieben es, wenn Konflikte ausgetragen werden.
1: Leg mal Musik auf, Joe.
4: Was für Musik magst du, Hawk?
5: Habt ihr Sade?
4: Echt jetzt?
5: Die liebt sie.
2: Wir bekommen selten die Chance, echte, bedeutsame Beziehungen aufzubauen.
3: Aber trotzdem ist in der Nachbarwohnung von Pina und Hawk immer was los. Angela und Joe hören nämlich ständig laute Sexgeräusche. Der Plan für die Einladung ist, sie deshalb zur Rede zu stellen.
4: Wir würden gerne etwas mit euch besprechen.
2: Wir würden auch gerne etwas mit euch besprechen. Wir fühlen uns sehr stark zu euch hingezogen.
1: Das ist aber nett von euch, danke.
4: Ja.
1: Komm, sag danke, John.
4: Danke. Sehr schmeichelhaft.
3: Es kommt für das brave Ehepaar noch dicker. Die Nachbarn wollen sie zum Gruppensex einladen. Ja, das kennt man doch irgendwie. Denn The in White ist die Hollywood-Version von Der Vierer mit Florian David Fitz, der wiederum auf dem spanischen Film und Theaterstück Sentimental basiert. Für ihre Variante hatte Regisseurin Olivia Wilde schon Edward Norton, Penelope Cruz und Seth Rogen engagiert. Und dann sagte er eine weitere Schauspielerin ab. Daraufhin bedrängten alle Olivia Wilde, dass sie doch als Ersatz einspringen soll. Aber sie fragte sich, wie sie mit diesen großartigen Schauspielern mithalten soll.
6: She couldn't do it. They all said, okay, good, finally, can you just step in and do it? And I was like, wait, what do you mean? They said, we don't understand why you're not just jumping in. And I was like, in what world can I be on the level with these masters as actors?
3: Hat aber geklappt. Alle vier liefern in The in White eine grandiose Leistung ab. Stefan Grundler, 98,6 Charivari, Kinoredaktion.

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3: Ich bin Moritz Einzel. Volle Breitseite gegen die FIFA-Investorenpläne. Der europäische Verband UEFA hat mit Boykott sämtlicher Wettbewerbe des Fußballweltverbandes gedroht. Sollte die FIFA den Plan aufrechterhalten, Vermarktungsanteile der Weltmeisterschaften an Investoren zu verkaufen. Auch der für Nord-, Mittelamerika und die Karibik zuständige Verband CONCACAF stellte sich geschlossen gegen die Pläne von FIFA-Präsident Gianni Infantino. Nach der Entschärfung des CDU-internen Konflikts um die Kabinettsumbildung droht Bundeskanzler Merz neuer Ärger. Die drei Ostministerpräsidenten von Sachsen, Sachsen-Anhalt und Thüringen stellen sich gegen eine Abschaffung der abschlagsfreien Rente nach 45 Beitragsjahren und damit gegen einen wichtigen Baustein der geplanten Reform der Alterssicherung. Sachsen-Anhalts Regierungschef Schulze im ZDF.
4: Zum einen machen wir das, um zu zeigen, wenn wir mit einer Stimme sprechen als drei Bundesländer, da sind wir viel stärker. Und wir sagen, dass bei diesen Themen, bei dem, was im Moment in Berlin diskutiert wird, wir in einzelnen Punkten, aber manchmal auch in vielen Punkten nicht mitmachen werden. Und das haben wir heute in einem Papier auch formuliert.
3: Gerade im Osten sei wichtig, wer 45 Jahre eingezahlt habe, müsse auch abschlagsfrei in Rente gehen können, so Thüringens Regierungschef Vogt. Mehr als 200 Einsatzkräfte kämpfen seit gestern gegen einen Waldbrand in den Chiemgauer Alpen. Die Behörden haben jetzt den Katastrophenfall ausgerufen. Man brauche bei der Brandbekämpfung schnellen Zugriff und schlagkräftige Hilfe. Inzwischen wurde auch Unterstützung aus Österreich angefordert. In diesem Jahr sind schon jetzt mehr Menschen in Deutschland an Hitze gestorben als sonst in ganzen Jahren. Fast 10.000 Hitzetote waren es bisher, schätzt das Robert-Koch-Institut. Mehr als die Hälfte davon führt das RKI auf die Hitzewelle in der zweiten Junihälfte zurück. Große Hitze ist besonders für ältere Menschen gefährlich. Meist ist es eine Kombination mit bestehenden Vorerkrankungen, die zum Tod führt. In Australien hat ein Buch nach 150 Jahren den Weg in eine Bibliothek zurückgefunden. Ein Mann hat es abgegeben, nachdem er es bei Renovierungsarbeiten gefunden hatte. Wer das Werk über antike griechische Bauwerke einst ausgeliehen hat, lässt sich nicht mehr klären. Die Überziehungsgebühr würde sich auf rund 17.000 Euro belaufen.
0: Jetzt das Wichtigste aus Franken
5: mit Chris Wahle. Seit Mittwoch gilt in Nürnberg eine Haushaltssperre. Damit soll verhindert werden, dass die Stadt noch tiefer in die roten Zahlen rutscht. Der Bildungs- und Kita-Bereich bleibt von Kürzungen ausgenommen. Alle Bauprojekte, die begonnen wurden, werden fortgesetzt. Zuschüsse, die versprochen sind, werden ausbezahlt. Zum Thema Großprojekte erklärt Stadtkämmerer Thorsten Brehm.
6: Die Kongresshalle ist schon sehr weit im Bau fortgeschritten und wird natürlich zu Ende gebaut. Beim Frankenschnellweg gab es einen Bürgerentscheid, sodass wir diese Planungen natürlich jetzt auch in die Umsetzung gehen. Wir beginnen aber jetzt erstmal mit dem Abschnitt West. Da gibt es aber noch gar keinen Tunnel. Und beim Stadionprojekt stehen wir noch mittendrin im Verfahren. Der ist an vielen Stellen im Haushalt auch noch gar noch nicht abgebildet. Da gab es noch kein finales grünes Licht, dass das Projekt überhaupt kommen kann.
5: Das Stadion kann nur dann umgebaut und saniert werden, wenn die Stadt Nürnberg einen genehmigten Haushalt hat. Eins nach dem anderen, so Stadtkämmerer Brehm.
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1: Ich bin Moritz Einzel. Die Europäische Fußballunion UEFA droht dem Weltverband FIFA geschlossen mit einem WM-Boykott, falls die FIFA den angekündigten Investorendeal durchzieht. Solange die Pläne weiter bestünden, werde keine UEFA-Nationalmannschaft an FIFA-Wettbewerben teilnehmen, erklärte der Verband nach einem Dringlichkeitstreffen. David Riemer berichtet.
2: Klare Ansage von der UEFA, eindeutiger geht's nicht. Dadurch gerät FIFA-Boss Infantino gewaltig unter Druck. Denn eine Fußball-WM ohne Spanien, Frankreich, England oder auch Deutschland zum Beispiel eigentlich nicht vorstellbar. Die 55 Mitgliedsverbände, also auch der DFB, lehnen den Verkauf von Beteiligungsrechten an Weltmeisterschaften an private Investoren einstimmig ab. Die Geldmaschine FIFA mit ihrem Chef Infantino will mit dem Verkauf eines Teils ihrer kommerziellen Rechte noch mehr Milliarden einnehmen.
1: Und auch der Verband für Nord- und Mittelamerika sowie die Karibik, CONCACAF, lehnt die FIFA-Pläne ab. Nach dem Auslaufen des Tankrabatts ist die Inflation in Deutschland sprunghaft gestiegen. Die Verbraucherpreise lagen im Juli um 2,8% höher als ein Jahr zuvor. Besonders die Kosten für Energie sind gestiegen. Dazu gehört auch Sprit. In den nächsten Monaten könnte die Inflationsrate weiter steigen. Die EU will sich bei künstlicher Intelligenz nicht länger von Google, Amazon und Co. abhängen lassen und plant 7 riesige KI-Rechenzentren. Die EU-Kommission sucht für die sogenannten Gigafactories private Investoren und schießt bis zu 10 Milliarden Euro zu. Ziel der Aktion ist es, den Rückstand zu den USA und China im Bereich künstliche Intelligenz aufzuholen. Die Deutsche Bahn sieht sich auf einem guten Weg aus der Krise. Der Konzern hat zum ersten Mal seit Jahren im ersten Halbjahr Gewinn gemacht. Unterm Strich gab es ein Plus von 147 Millionen Euro. Dazu kommt die weiterhin hohe Nachfrage. Rund 960 Millionen Fahrten haben die Reisenden zwischen Januar und Juni gemacht. Knapp 2% mehr als im Vorjahreszeitraum. Es gehört traditionell zur Saisonvorbereitung des FC Bayern München.

0: München ein Testspiel am Tegernsee gegen den FC Rottach-Egern. Ebenso traditionell fallen da sehr viele Tore natürlich in der großen Mehrzahl für die Bayern. Auch diesmal das Team von Vincent Kompany hat 15:0 gewonnen. Dabei lief Neuzugang Nathaniel Brown erstmals für die Münchner auf. Der deutsche Nationalspieler ist von Eintracht Frankfurt zu den Bayern gekommen.
1: Jetzt das Wichtigste aus Franken
2: mit Chris Wahle. Ein wohltuender, frischer Kick bei deutlich über 30 Grad. Pünktlich zur Hitzewelle sorgen künftig 4 neue Sprühnebler in der Nürnberger Innenstadt für Abkühlung. Oberbürgermeister Markus König hat das erste Gerät jetzt gemeinsam mit Heiko Linder von der Energie offiziell in Betrieb genommen.
3: Jetzt haben wir 4-mal in der Stadt hingestellt, die werden auch wandern, also die werden jetzt jedes Jahr neu aufgestellt. In der Klaragasse ist zum Beispiel, Königstraße ist einer, in der Lorenz oder an der Lorenzkirche ist einer. Also einfach schauen, wo sie stehen, wir werden sie markieren und dann kann man sich auch ein bisschen erfrischen.
2: Die Sprühnebler wurden von der Energie finanziert. Sie ergänzen die Hitzeschutzmaßnahmen der Stadt. Mehr Infos gibt's auch auf unserer Website.

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1: Hier die Top 3 Liste der Dinge, die im Sommer bei diesen Temperaturen am

0: unangenehmsten sind. Auf Platz 3 warm oder heiß duschen. Auf Platz 2 bei 38 Grad im Anzug auf eine Hochzeit gehen, ohne die Möglichkeit, sich umzuziehen. Und auf Platz 1 ganz klar mit den Öffis fahren. Ohne Klimaanlage. Und genau darum geht's auch jetzt bei Comedian Dennis H. Viel Spaß.
1: Ich war neulich in der U-Bahn und es war so richtig, richtig krass voll. Und alle standen so ganz eng beieinander. Und plötzlich spüre ich sowas an meinem Rucksack. Und ich drehe mich so um. Da ist einfach so eine kleine Frau mit ihrem Arm in meinem Rucksack drin. Und ich war so, hey. Und eigentlich wäre die Geschichte jetzt vorbei. Das Ding ist ja, die U-Bahn war ganz voll. Sie konnten nicht weg. Das heißt, wir sind einfach zusammen U-Bahn gefahren. Wir hatten einfach so einen Moment, den wir geteilt haben in der U-Bahn. Stand einfach so neben mir. Naja. Ich wusste gar nicht, was ich machen soll. Ich wusste gar nicht, wie ich mit der Situation umgehen soll. Soll ich jetzt einfach reinhauen? Das wäre ja komplett assi. Aber ich wollte jetzt auch nicht mit ihr so reden wie so ein Vertrauenslehrer. So. Entschuldigung, ich fand es gerade nicht okay, dass du mit einem Hand in meinem Rucksack warst. So. Deswegen habe ich einfach gar nichts gemacht. Ich stand da so. Mir war es peinlich. Mir war es peinlich. Sie war komplett entspannt. Sie war so, naja, passiert manchmal. Was soll man machen? So. Naja, dann kam irgendwann die nächste Station und ich war so, boah, jetzt habe ich die Situation überlebt. Gott sei Dank, ey, puh. Und die Tür ging auf und sie war so, nee, ich fahre noch ein Stück. Also ich steige hier safe noch nicht aus. Du hast noch nichts gemacht, du wirst nichts mehr machen, also steig du doch aus, wenn es dich stört. 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Steig du doch einfach aus, ey.
2: Danke. 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
1: Ein anspruchsvoller und ein fetziger Film sind zwei der Neuzugänge, die es jetzt in unseren fränkischen Kinos gibt. Vorhang auf für Bitteres Fest und Spider-Man Brand New Day. Vor 4 Jahren hatte der letzte Spider-Man-Film No Way Home in den USA den zweitbesten Kinostart aller Zeiten. Am Ende musste Peter Parker untertauchen und alles hinter sich lassen. Und so beginnt auch Spider-Man Brand New Day.
2: Hi, mein Name ist Peter Parker. Ihr wisst nicht mehr, wer ich bin, aber wir kannten uns mal. Etwas Schlimmes sollte passieren. Und der einzige Weg, es zu verhindern, war, dass mich alle vergessen. Denn ich bin nicht nur Peter Parker.

0: bin Spider-Man. Und manchmal muss Spider-Man den schwierigen Weg wählen, selbst wenn es Peter Parker das Herz bricht.
1: Und nun ist Peter Parker wieder der junge Loser, der ständig Geldprobleme und keine Freunde hat. Aber sein Spinnenkörper macht Probleme und er wendet sich an Steve Banner, auch bekannt als der Hulk.
0: Dr. Banner, Sie haben einen Weg gefunden, mutierende DNA zu unterdrücken, richtig?
2: Wenn Sie mich ohne dieses Ding sehen, rennen Sie.
0: Könnten Sie die schlechten Aspekte loswerden und die guten behalten?
2: Wie würden Sie entscheiden, welche Aspekte der Natur gut sind oder schlecht? Sie sind keiner meiner Studenten, oder?
1: Neben dem Hulk bietet der fetzige und unterhaltsame Spider-Man Brand New Day noch weitere bekannte Gesichter aus dem Marvel-Universum. Der Filmregisseur Raoul steckt in bitteres Fest in einer Schaffenskrise. Dann verarbeitet er für ein Drehbuch das Leben von Elena, der Freundin seiner langjährigen Assistentin Monica.
3: Ich werde Elena nichts sagen, aber wenn du diesen Teil nicht aus dem Buch streichst, werde ich einen Weg finden, legal oder illegal, keine Ahnung, um dein Vorgehen zu stoppen. Ich mache dir das Leben zur Hölle.
4: Monica, du redest wirres Zeug.
3: Mir egal. Mir fällt schon was ein.
4: Ich erkenne dich nicht wieder, Monika.
3: Ich weiß, dass du mich nicht kennst, aber ich dich schon.
1: Für Cineasten ist Bitteres Fest ein Leckerli, denn der verschachtelte und nicht ganz einfache Film ist von Spaniens Meisterregisseur Pedro Almodóvar. Stefan Grundler, 98.6 Charivari, Kinoredaktion.

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12: Ich bin Moritz Einzel. Die Europäische Fußballunion UEFA droht dem Weltverband FIFA geschlossen mit einem WM-Boykott, falls die FIFA den angekündigten Investorendeal durchzieht. Solange die Pläne weiter bestünden, werde keine UEFA-Nationalmannschaft an FIFA-Wettbewerben teilnehmen, erklärte der Verband nach einem Dringlichkeitstreffen. David Riemer berichtet.
13: Klare Ansage von der UEFA, eindeutiger geht's nicht. Dadurch gerät FIFA-Boss Infantino gewaltig unter Druck. Denn eine Fußball-WM ohne Spanien, Frankreich, England oder auch Deutschland zum Beispiel eigentlich nicht vorstellbar. Die 55 Mitgliedsverbände, also auch der DFB, lehnen den Verkauf von Beteiligungsrechten an Weltmeisterschaften an private Investoren einstimmig ab. Die Geldmaschine FIFA mit ihrem Chef Infantino will mit dem Verkauf eines Teils ihrer kommerziellen Rechte noch mehr Milliarden einnehmen.
12: Und auch der Verband für Nord- und Mittelamerika sowie die Karibik, CONCACAF, lehnt die FIFA-Pläne ab. Nach dem Auslaufen des Tankrabatts ist die Inflation in Deutschland sprunghaft gestiegen. Die Verbraucherpreise lagen im Juli um 2,8% höher als ein Jahr zuvor. Besonders die Kosten für Energie sind gestiegen. Dazu gehört auch Sprit. In den nächsten Monaten könnte die Inflationsrate weiter steigen. Die EU will sich bei künstlicher Intelligenz nicht länger von Google, Amazon und Co. abhängen lassen und plant 7 riesige KI-Rechenzentren. Die EU-Kommission sucht für die sogenannten Gigafactories private Investoren und schießt bis zu 10 Milliarden Euro zu. Ziel der Aktion ist es, den Rückstand zu den USA und China im Bereich künstliche Intelligenz aufzuholen. Die Deutsche Bahn sieht sich auf einem guten Weg aus der Krise. Der Konzern hat zum ersten Mal seit Jahren im ersten Halbjahr Gewinn gemacht. Unterm Strich gab es ein Plus von 147 Millionen Euro. Dazu kommt die weiterhin hohe Nachfrage. Rund 960 Millionen Fahrten haben die Reisenden zwischen Januar und Juni gemacht. Knapp 2% mehr als im Vorjahreszeitraum. Es gehört traditionell zur Saisonvorbereitung des FC Bayern München ein Testspiel am Tegernsee gegen den FC Rottach Egern. Ebenso

0: Traditionell fallen da sehr viele Tore, natürlich in der großen Mehrzahl für die Bayern. Auch diesmal, das Team von Vincent Kompany hat 15:0 gewonnen. Dabei lief Neuzugang Nathaniel Brown erstmals für die Münchner auf. Der deutsche Nationalspieler ist von Eintracht Frankfurt zu den Bayern gekommen.
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2: Mit Chris Wade. Aufbruchstimmung in Fürth. Beim neuen Citymacher-Wettbewerb sind über 100 Konzepte, Ideen und Impulse für eine lebendige Innenstadt eingegangen. Drei Geschäftsideen sind jetzt ausgezeichnet worden. Welche das sind, erklärt Wirtschaftsreferent Horst Müller.
3: Eine aus dem Handwerk, das ist ein Schuhmachermeister. Repariert Schuhe, macht Maßschuhe. Toll, nicht zu erwarten gewesen. Das zweite aus dem Essens- und Gastrobereich, Fischgeschäft, aber ganz modern interpretiert. Und das dritte ist für die Jugend eher K-Pop aus Südkorea, auch ein tolles Konzept.
2: Die Läden sollen jetzt bald umgesetzt werden und auch die anderen Ideen sollen Einzug in die Kleeblattstadt finden. Citymacher bleibt außerdem weiter eine Plattform für Menschen mit Ideen und ein Netzwerk für die Zukunft der Fürther Innenstadt.
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1: Ich bin Moritz Einzel. Die Mitgliedsverbände der Europäischen Fußballunion UEFA drohen dem Weltverband FIFA mit einem WM-Boykott, falls die FIFA den geplanten Investorendeal durchzieht. Das hat die UEFA nach einer Dringlichkeitssitzung mitgeteilt. Auch der Verband für Nord- und Mittelamerika sowie die Karibik CONCACAF stellte sich gegen die FIFA. Deren Präsident Infantino will Vermarktungsanteile an den Weltmeisterschaften an private Geldgeber verkaufen. Bundeskanzler Merz droht neuer Ärger. Die drei Ostminister, Präsidenten von Sachsen, Sachsen-Anhalt und Thüringen, stellen sich gegen eine Abschaffung der abschlagsfreien Rente nach 45 Beitragsjahren und damit gegen einen wichtigen Baustein der geplanten Rentenreform. Thüringens Regierungschef Vogt im ZDF.
2: Wir sind ja nicht dafür gewählt, in Berlin angenehm aufzufallen, sondern was für unsere Menschen hier zu erreichen. 8 Millionen Leute leben in Mitteldeutschland und die erwarten, dass die Lebenswirklichkeiten auch tatsächlich gesehen werden.
1: Der Chef des CDU-Arbeitnehmerflügels Radke stellt sich hinter die Ostministerpräsidenten. Wer 45 Jahre gearbeitet, Verantwortung übernommen und seinen Beitrag geleistet habe, verdiene Respekt und Verlässlichkeit, sagte Radke dem Redaktionsnetzwerk Deutschland. Nach dem Auslaufen des Tankrabatts ist das Leben in Deutschland sprunghaft teurer geworden. Die Verbraucherpreise lagen im Juli 2,8% über dem Niveau des Vorjahresmonats, teilte das Statistische Bundesamt mit. Der Iran-Krieg lastet nach wie vor auf den Energiemärkten. Katastrophenfall im Chiemgau. Bei Unterwössen kämpfen hunderte Einsatzkräfte weiter gegen einen Waldbrand in einem Bergwald. Der Traunsteiner Landrat Danzer sagte, die Wetterprognose sei nicht günstig. Es sei Hilfe aus Österreich für die Löscharbeiten angefordert worden. Evakuierungen seien derzeit nicht nötig, würden aber sicherheitshalber vorbereitet. Mehr als 1500 Migranten sind innerhalb einer Woche überwiegend schwimmend in die spanische Nordafrika-Exklave Ceuta gelangt. Allein in den vergangenen Stunden erreichten erneut hunderte Menschen das Gebiet. Der Regionalpräsident von Ceuta fordert deshalb von der Zentralregierung in Madrid, den Notstand auszurufen und das Militär an der Grenze zwischen Marokko und Ceuta einzusetzen. Die Aufnahmeeinrichtungen seien völlig überlastet.
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3: mit Chris Wahle. Seit Mittwoch gilt in Nürnberg eine Haushaltssperre. Damit soll verhindert werden, dass die Stadt noch tiefer in die roten Zahlen rutscht.

0: Der Bildungs- und Kita-Bereich bleibt von Kürzungen ausgenommen. Alle Bauprojekte, die begonnen wurden, werden fortgesetzt. Zuschüsse, die versprochen sind, werden ausbezahlt. Zum Thema Großprojekte erklärt Stadtkämmerer Thorsten Brehm.
1: Die Kongresshalle ist schon sehr weit im Bau fortgeschritten und wird natürlich zu Ende gebaut. Beim Frankenschnellweg gab es einen Bürgerentscheid, sodass wir diese Planungen natürlich jetzt auch in die Umsetzung gehen. Wir beginnen aber jetzt erstmal mit dem Abschnitt West. Da gibt es aber noch gar keinen Tunnel. Und beim Stadionprojekt stehen wir noch mittendrin im Verfahren. Der ist an vielen Stellen im Haushalt auch noch gar nicht abgebildet. Da gab es noch kein finales grünes Licht, dass das Projekt überhaupt kommen kann.
0: Das Stadion kann nur dann umgebaut und saniert werden, wenn die Stadt Nürnberg einen genehmigten Haushalt hat. Eins nach dem anderen, so Stadtkämmerer Brehm.

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1: Morgen, endlich letzter Schultag. Ja, und viele Schülerinnen und Schüler haben ja ewig drauf hingefiebert. Manche haben aber auch richtig Schiss davor. 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Im schlimmsten Fall bedeutet das sitzen bleiben. 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

0: loben, das Kind stolz werden lassen. Ich finde Belohnungen gut, wenn sie nicht materiell sind, also nicht die neuesten Markenschuhe oder irgendein Internetspiel, sondern indem man sagt, wir verbringen jetzt Zeit miteinander. Du hast so viel Zeit verbracht mit Lernen, wo wir uns auch nicht gesehen haben, und wir mit Arbeit. Und jetzt kommen die Ferien und jetzt erleben wir einfach schöne Dinge gemeinsam.
1: Okay, was tun bei schlechten Noten?
0: Vor allem nicht schimpfen. Kein Kind schreibt absichtlich schlechte Noten. Einfach das Gespräch suchen mit den Lehrern, mit dem Kind und fragen, woran kann es gelegen sein? War es zu schwierig, der Lernstoff? Gab es noch Lernrückstände? Gerade mit Corona haben wir natürlich viel damit zu tun. Da einfach nochmal nachhorchen und dann daran ansetzen, was es eben ist.
1: Okay. Was ist denn ein echtes No-Go am Zeugnistag?
0: Zu viel Druck aufbauen. Also auch nicht sagen, und jetzt muss dafür die ganzen Ferien gelernt werden. Also das ist pädagogisch, psychologisch, fürs Hirn, fürs Kind alles überhaupt nicht die richtige Entscheidung. Gelassen bleiben, das ist mein Tipp. Keiner fragt später im Berufsleben, hast du denn in deiner Schulzeit ein Jahr wiederholt?
1: Okay, danke an Renate Schiemann, Sonderpädagogin bei den Johannitern. Und bevor wir morgen überreagieren bei den Zeugnissen, vielleicht erinnert ihr euch mal noch an früher, wie es bei euch so war, gell?
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1: Hey, kommt rein.
2: Danke für die Einladung.
1: Wir freuen uns so sehr, dass ihr da seid.
3: Das könnte sich noch ändern. Aber zu Beginn von The in White ist noch alles in Butter. Das Ehepaar Angela und Joe haben ihre Nachbarn Pina und Hawk zu sich zum Essen eingeladen.
1: Joe, du kennst ja Pina und Hawk.
4: Ist eher konfliktgeladen bei uns heute. Ich verstehe.
5: Wir lieben es, wenn Konflikte ausgetragen werden.
1: Leg mal Musik auf, Joe.
4: Was für Musik magst du, Hawk?
5: Habt ihr Sade?
4: Echt jetzt?
5: Die liebt sie.
2: Wir bekommen selten die Chance, echte, bedeutsame Beziehungen aufzubauen.
3: Aber trotzdem ist in der Nachbarwohnung von Pina und Hawk immer was los. Angela und Joe hören nämlich ständig laute Sexgeräusche. Der Plan für die Einladung ist, sie deshalb zur Rede zu stellen.
4: Wir würden gerne etwas mit euch besprechen.
2: Wir würden auch gerne etwas mit euch besprechen. Wir fühlen uns sehr stark zu euch hingezogen.
1: Das ist aber nett von euch, danke.
4: Ja.
1: Komm, sag danke, Joe.
4: Danke, sehr schmeichelhaft.
3: Es kommt für das brave Ehepaar noch dicker. Die Nachbarn wollen sie zum Gruppensex einladen. Ja, das kennt man doch irgendwie. Denn The in White ist die Hollywood-Version von Der Vierer mit Florian David Fitz, der wiederum auf dem spanischen Film und Theaterstück Sentimental basiert. Für ihre Variante hatte Regisseurin Olivia Wilde schon Edward Norton, Penelope Cruz und Seth Rogen engagiert. Und dann sagte er eine weitere Schauspielerin ab. Daraufhin bedrängten alle Olivia Wilde, dass sie doch als Ersatz einspringen soll. Aber sie fragte sich, wie sie mit diesen großartigen Schauspielern mithalten soll.
6: She couldn't do it. They all said, okay, good, finally, can you just step in and do it? And I was like, wait, what do you mean? They said, we don't understand why you're not just jumping in. And I was like, in what world can I be on the level with these masters as actors?
3: Hat aber geklappt. Alle vier liefern in The in White eine grandiose Leistung ab. Stefan Grundler, 98.6 Charivari, Kinoredaktion.

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10: Ich bin Moritz Einzel. Die Mitgliedsverbände der Europäischen Fußballunion UEFA drohen dem Weltverband FIFA mit einem WM-Boykott, falls die FIFA den geplanten Investorendeal durchzieht. Das hat die UEFA nach einer Dringlichkeitssitzung mitgeteilt. Auch der Verband für Nord- und Mittelamerika sowie die Karibik, CONCACAF, stellte sich gegen die FIFA. Deren Präsident Infantino will Vermarktungsanteile an den Weltmeisterschaften an private Geldgeber verkaufen. Bundeskanzler Merz droht neuer Ärger. Die drei Ostminister, Präsidenten von Sachsen, Sachsen-Anhalt und Thüringen, stellen sich gegen eine Abschaffung der abschlagsfreien Rente nach 45 Beitragsjahren und damit gegen einen wichtigen Baustein der geplanten Rentenreform. Thüringens Regierungschef Vogt im ZDF.
11: Wir sind ja nicht dafür gewählt, in Berlin angenehm aufzufallen, sondern was für unsere Menschen hier zu erreichen. 8 Millionen Leute leben in Mitteldeutschland und die erwarten, dass die Lebenswirklichkeiten auch tatsächlich gesehen werden.
10: Der Chef des CDU-Arbeitnehmerflügels Radke stellt sich hinter die Ostministerpräsidenten. Wer 45 Jahre gearbeitet, Verantwortung übernommen und seinen Beitrag geleistet habe, verdiene Respekt und Verlässlichkeit, sagte Radke dem Redaktionsnetzwerk Deutschland.

0: Nach dem Auslaufen des Tankrabatts ist das Leben in Deutschland sprunghaft teurer geworden. Die Verbraucherpreise lagen im Juli 2,8% über dem Niveau des Vorjahresmonats, teilte das Statistische Bundesamt mit. Der Iran-Krieg lastet nach wie vor auf den Energiemärkten. Katastrophenfall im Chiemgau. Bei Unterwössen kämpfen hunderte Einsatzkräfte weiter gegen einen Waldbrand in einem Bergwald. Der Traunsteiner Landrat Danzer sagte, die Wetterprognose sei nicht günstig. Es sei Hilfe aus Österreich für die Löscharbeiten angefordert worden. Evakuierungen seien derzeit nicht nötig, würden aber sicherheitshalber vorbereitet. Mehr als 1500 Migranten sind innerhalb einer Woche überwiegend schwimmend in die spanische Nordafrika-Exklave Ceuta gelangt. Allein in den vergangenen Stunden erreichten erneut hunderte Menschen das Gebiet. Der Regionalpräsident von Ceuta fordert deshalb von der Zentralregierung in Madrid, den Notstand auszurufen und das Militär an der Grenze zwischen Marokko und Ceuta einzusetzen. Die Aufnahmeeinrichtungen seien völlig überlastet.
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2: Mit Chris Wahle. Ein wohltuender frischer Kick bei deutlich über 30 Grad. Pünktlich zur Hitzewelle sorgen künftig 4 neue Sprühnebler in der Nürnberger Innenstadt für Abkühlung. Oberbürgermeister Markus König hat das erste Gerät jetzt gemeinsam mit Heiko Linder von der Energie offiziell in Betrieb genommen.
3: Jetzt haben wir 4 in der Stadt hingestellt, die werden auch wandern, also die werden jetzt jedes Jahr neu aufgestellt. In der Karagasse ist zum Beispiel, Königstraße ist einer, in der Lorenz oder an der Lorenzkirche ist einer. Also einfach schauen, wo sie stehen, wir werden sie markieren und dann kann man sich auch ein bisschen erfrischen.
2: Die Sprühnebler wurden von der Energie finanziert. Sie ergänzen die Hitzeschutzmaßnahmen der Stadt. Mehr Infos gibt's auch auf unserer Website.
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1: Das Münchner Glockenspielmärchen.
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1: Vor vielen Jahren lebte einmal in der Nähe von München ein alter Mann, der sehr arm war. Er wohnte in einer armseligen Hütte mit seiner Frau. Oft ging es den beiden so schlecht, dass die Frau am Morgen mit einer Nussschale die Weizenkörner abmessen musste, die sie zum Mittag essen durften. Dabei waren die beiden Alten aber nicht mitleidig. Und wenn im Winter Schnee gefallen war, dann fanden sich oft vor ihrer Hütte Bettelkinder ein, denn die wussten, dass der gute Alte mit ihnen teilte. Einmal war der Mann an einem kalten Wintertag nach München gegangen, um dort Arbeit zu suchen. Da fand er in einer Seitenstraße ein halb erfrorenes Büblein, das in eine Mönchskutte gehüllt war und in der Hand ein dickes Gebetbuch hielt. Er hauchte den Buben warm und trug ihn auf seinen Schultern mit nach Hause. Als die Frau das Kind sah, schimpfte sie, dass nun jeden Tag noch ein Esser mehr bei ihnen sein sollte. Der Alte aber sagte: »Es soll unser Kind sein.« Da wurde sie still und war zufrieden, denn sie hatten keine Kinder. Das hungrige Büblein war vom ersten Augenblick an zutraulich gegen die beiden Alten. Es aß mit gutem Appetit und trank aus ihrem Becher. Als sie sich am Abend vor das Feuer setzten, legte es sein Köpfchen an die Schulter des Alten, zog seine schwarze Kapuze auf und nestelte sich behaglich zusammen. Darüber waren die Alten ganz glücklich und sie nannten das Bübchen, weil sie es in München gefunden hatten, Münchner Kindel. Den Winter hindurch war das Münchner Kindel ihre Sorge und ihre Freude. Wenn die Sonne schien, lief es hinaus zu den anderen Kindern. War das Wetter schlecht, blieb es in der Hütte. Es hörte, wenn es gerufen wurde, und begleitete den guten Alten, wohin er ging. Als aber der Frühling kam und die Berge hell wurden, war der Junge eines Tages verschwunden. Ängstlich riefen ihn die Alten in der Hütte und auf ihrem kleinen Felde, doch er kam nicht. Der Mann ging auf den Hof des reichen Nachbarn, aber auch der wusste nichts von dem Verbleib des Kindes. Da lief der Alte eilends hinab zu dem Platz, wo das Münchner Kindel mit den anderen Kindern zu spielen pflegte. Doch als er unten ankam, fielen die Abendschatten ins Tal und kein Bub ließ sich mehr sehen. Traurig stieg der Alte wieder hinauf. Vor der Hütte stand seine Frau mit der Hand über den Augen und schaute nach ihm aus. Als sie hörte, dass er vergebens gesucht hatte, wurde sie zornig und schimpfte auf das undankbare Kind. Der gute Alte verbot es ihr aber und sagte: »Frau, du tust Unrecht. Kannst du es ihm nicht verdenken, dass er lieber in die Welt hinausgeht, durch die frische Luft über Berg und Meer bis in des Kaisers Garten, statt hier bei uns langweiligen alten Leuten in der Hütte zu hocken? Er ist noch so jung und unverständig. Und wer weiß, vielleicht kommt er wieder, wenn es kalt wird.« Doch davon wollte sie nichts hören. Im Herzen aber grämte sich der Alte viel mehr als sie, denn er fürchtete, es könnte seinem Liebling ein Unglück zugestoßen sein. Nicht lange darauf war er abermals zur

Arbeitssuche in München. In seinem Kummer hatte er nicht darauf geachtet, dass es schon Abend geworden war. Als er sich nach einem Quartier umsah, glaubte er auf einmal die Stimme seines Buben zu hören. Unverzüglich eilte er dem Klang nach, so schnell ihn seine Füße trugen. Da stand er plötzlich auf dem Münchner Marienplatz und sah mit Staunen vor sich ein riesengroßes Gebäude, den Rathausturm, auf dessen Spitze sich ein großes Glockenspiel befand. Im selben Augenblick schlug der Glockenschläger, der dort oben stand, mit 4 Vorschlägen seinen Hammer gegen die vor ihm angebrachte Glocke. Der linke Glockenschläger folgte ihm mit 11 Stundenschlägen nach. Danach trat ein Zug vornehmer Menschen auf, die in goldene und seidene Gewänder gehüllt waren. Ein Herzog und eine Herzogin mit ihren Hofmarschällen schauten bei einem Ritterturnier zu, das von 2 Rittern geführt wurde. Neben ihnen waren 2 Hofnarren und 4 Fanfarenbläser, die als Herolde dienten. Auch 2 Standartenträger und 2 Pagen konnte er beobachten. Eine Etage tiefer traten 8 Tänzer und ein Hans Wurst auf, die den Schäfflertanz aufführten. Anschließend krähte 3-mal ein Hahn Kikeriki und ein Nachtwächter mit seinem Hund erschien. Von einer Posaune geblasen ertönte der Nachtwächterruf. Der Mann drehte eine kurze Runde und war ausgerüstet mit einer Hellebarde, einem Horn und einer brennenden Lampe. Nach kurzer Pause ertönte ein wunderschönes Glockenspiel. Aus dem rechten Erkertürmchen bewegte sich, diesmal von rechts nach links, sein in eine Mönchskutte und Kapuze gehülltes Münchner Kindl. Dicht auf den Fersen folgte ihm, die rechte Hand schützend über das Kind haltend, ein stattlicher Schutzengel, der in der linken Hand einen Palmzweig schwenkte. Das Münchner Kindl war die schönste und vornehmste Figur von allen, und der Alte erkannte sofort sein Kind in ihm. In seiner Freude wollte er zu ihm hinaufeilen, aber da kam ihm der Gedanke, es könnte das vornehme Kind genieren, das ihn so ein armer alter Mann kannte, und er trat vom Marienplatz zurück in eine Seitenstraße und verneigte sich tief. Aber das Münchner Kindl in seinem schönen Gewand winkte ihn zu sich herauf. Der Alte eilte unverzüglich die Treppen zum Rathausturm hoch und schon stand er vor dem Kuttenbüblein. Das umarmte ihn wie ein Sohn und zeigte ihn den anderen. Sie kannten ihn alle, begrüßten ihn freundlich und nahmen ihn mit in ihr Reich. Dort führten sie ihn in ihre Wohnungen und Paläste, die waren so herrlich, wie der Alte nie etwas gesehen hatte. Sie gaben ihm zu essen und zu trinken und richteten ein großes Fest an. Der gute Alte schämte sich, dass ihm so viel Ehre geschah, aber bald war er fröhlich mit den anderen beim Feiern. Früh am Morgen fiel ihm ein, dass er nach Hause müsste zu seiner Frau. Er dankte seinen Wirten und nahm Abschied. Sie wollten ihm viele schöne Dinge schenken, aber er lehnte ab. Sie hätten ihm schon zu viel gegeben. Da brachte ihm noch ein Schützling einen einfachen verschlossenen Korb. Den nahm er an für seine Frau. Sie führten ihn nun zurück auf den Platz, und ehe er sich versah, war er in einer wohlbekannten Gegend. Als er seiner Frau zu Hause erzählt hatte, wie es ihm ergangen war, machte sie neugierig den Korb auf. Aber sie fand ihn ganz leer. Da stieß sie ihn beiseite und sagte, »Was sollen wir mit dem alten Bauernkorb? Wenn Sie so reich sind, hätten Sie dir auch was Besseres geben können.« Der gute Alte hob den Korb auf und sagte, als er auch nichts darin fand, »Ich wollte, Sie hätten mir ein Stück von dem schönen Kuchen für dich hineingelegt.« Kaum hatte er die Worte ausgesprochen, so verbreitete sich ein lieblicher Duft in der Hütte, und in dem Korb lag von demselben prächtigen Gebäck, das ihm die Glockenspielleute vorgesetzt hatten. Und das Wunder hielt an. Was er sich auch wünschen mochte, brauchte er nur zu nennen. Dann fand er es in dem Korb liegen. Als der reiche Nachbar von dem Glück hörte, ging er zu dem Alten, ließ sich die ganze Geschichte erzählen und machte sich dann auf den Weg nach München. Vorher hatte er sich wie ein armer Holzfäller angezogen. Richtig fand er auch den Marienplatz, aber das Glockenspiel stand still und niemand winkte ihn zu sich herauf.
Dennoch stieg er die Treppen in den Rathausturm hoch, trat zu den Glockenspielleuten,

und erzählte ihnen, was für ein guter Mensch er sei. Sie gaben auch ihm zu essen und zu trinken, als er sie darum bat, und früh am Morgen, als er fort wollte und von einem Geschenk für seine Frau zu reden anfing, brachten sie zwei verschlossene Körbe, einen großen und einen kleinen.

0: Hause verbannen. Ein anderer geiziger Nachbar wollte es klüger anfangen und ging zu dem guten Alten. »Leih mir doch deinen Wunderkorb auf ein Stündchen, dass ich mir auch etwas wünsche. Du hast ihn ja schon lange genug, und ich bringe ihn noch heute zurück.« Freundlich gewährte ihm der Alte die Bitte. Als der Nachbar den Korb nach Hause trug, dachte er, was er sich nun alles wünschen wollte, um die Zeit auszunutzen. Er wollte ihn so spät wie möglich zurückbringen, wenn er auch den Heimweg bei Nacht antreten müsste. Oder er wollte ihn lieber noch die Nacht zu Hause behalten und ihn am nächsten Morgen zurücktragen. Dann könnte er die ganze Nacht aufbleiben und sich so viel wünschen, dass er für sein Leben lang genug hätte. Noch besser wäre aber, er behielte ihn gleich den nächsten Tag über. Eine Entschuldigung sei ja schnell gefunden. Aber was geschah? Als er in seinem Haus den Korb niedergesetzt und den ersten Wunsch ausgesprochen hatte, zischte es unter dem Deckel wie 1000 Schlangen. Da wagte er nicht, ihn zu berühren, lief hinaus und schickte einen Knecht hinein. Der musste ihn dem Alten zurückbringen. Nun lebte der gute Alte mit seinem Weib noch lange in Glück und Frieden. Aus weiter Ferne kamen die Unglücklichen zu ihm und baten um Hilfe. Den Armen konnte er Brot, den Kranken heilkräftige Arznei geben. Sein Korb erfüllte ihm jede Bitte. Als er aber sein Ende nahen fühlte, da fürchtete er, wenn er einmal nicht mehr sein würde, könnte der Schatz noch Unheil anrichten unter den Menschen. Denn er kannte sie jetzt. Und so trug er den Korb eines Tages mit eigenen Händen wieder zurück zum Marienplatz und hinauf zum Rathausturm. Das Münchner Kindl nahm ihn entgegen. Dort ist er noch jetzt versteckt, und jeder, der Lust hat, kann ihn holen. Vorausgesetzt, er findet ihn.
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2: Ich bin Moritz Einzel. Angesichts der aktuellen Hitzewelle wird einmal mehr klar, Hitzeschutz wird ein immer wichtigeres Thema, gerade für die Städte. Darauf hat der Hauptgeschäftsführer des Deutschen Städtetags Schuchardt eindringlich hingewiesen. Im ZDF sagte er, dass es da ganz unterschiedliche Probleme gibt.
3: Das sind Städte wie Mannheim, die einfach aus der Wiederaufbauarchitektur heraus ein hohes Maß an Versiegelung haben. Oder auch Städte, insbesondere in Tallagen, Kessellagen, die besonders getroffen sind, während für andere Städte sich andere Herausforderungen stellen, nehmen sie Potsdam mit großen Wasserflächen.
2: Schuchardt nahm Bund und Länder in die Pflicht. Die Klimaanpassung werde praktisch einen kompletten Umbau der Städte zur Folge haben. Bestehende Förderprogramme reichten dafür nicht aus. Es ist ein wuchtiges Statement, das die Europäische Fußballunion UEFA daraus gegeben hat. Die klare Botschaft, wenn der Weltverband FIFA seine Pläne umsetzt, Vermarktungsanteile der Weltmeisterschaften an Investoren zu verkaufen, dann ist Europa raus. Keine UEFA-Nationalmannschaft nimmt dann an der WM teil, eine offene Boykottdrohung. Die WM dürfe nicht als Anlageprodukt behandelt werden, heißt es in der Erklärung der UEFA. Die islamistische Terrorgruppe Hamas im Gazastreifen soll vollständig entwaffnet werden. Dazu gibt es jetzt offenbar eine Vereinbarung. Der Friedensrat, den die USA ins Leben gerufen haben, hat laut US-Präsident Trump diesen Durchbruch erzielt. Trump spricht von einem monumentalen Schritt hin zu dauerhaftem Frieden und Sicherheit. Ausnahmezustand in der spanischen Exklave Ceuta. Dort sind innerhalb weniger Tage mehr als 1500 Migranten angekommen.